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1: Schreiben ist mein Lebenselixier. Mit diesen Worten beginnt das Buch Die Spuren des Lebens von Christine Leitl. Es ist das 10. Werk der gebürtigen Hessin, die seit 44 Jahren in Roßtal lebt. Und ich sage jetzt, hallo Frau Leitl.
2: Grüß Gott, Frau Feuerstein.
1: Sie haben bisher Romane, historische Erzählungen und Kinderbücher geschrieben. Ihr neues Buch besteht nun aus Kurzgeschichten. Kann man die so einem Genre zuordnen?
2: Also die Kurzgeschichten sind zum Teil anklagend auch, sind ein paar Krimis dabei, ein bisschen Gruseliges und auch mit Familienerinnerungen, die auch andere Leute so aufnehmen können. Also ist eigentlich alles dabei.
1: Also auch Geschichten, die so ein bisschen zu Herzen gehen und einem ein gutes Gefühl geben, ne?
2: Also im Wohlfühlbereich sind wir unterwegs schon ganz am Anfang. Dass ich eben auch über die Familie schreibe, auch über andere Familien. Und ganz am Ende auch empfehle ich dem Leser, dass er selbst das, was die Oma ihm schon erzählt hat, aufschreiben soll als Familienchronik.
1: Mhm. Und wie sollten wir Ihr Buch denn lesen? Häppchenweise oder so auf einen Rutsch durch?
2: Also ich würde sagen, man sollte es häppchenweise lesen. Ich habe schon die ersten Antworten bekommen darauf und habe mich da sehr gefreut, dass man das einfach vorm Schlafen gehen oder zwischendurch, selbst wenn man ein anderes Buch liest und man möchte mal ein paar Minuten auf andere Gedanken kommen, dass man das lesen kann.
1: Dankeschön, Frau Leitl. Die Spuren des Lebens, Kurzgeschichten von Christine Leitl aus Roßtal sind erschienen bei Triga, der Verlag. Nachlesen und nachhören können Sie das ganze Gespräch nochmal auf unserer Homepage radiof.de.

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0: und er wird nun restauriert. Wir können ihm also ganz nahe kommen. Und zusätzlich gibt es in der Lorenzkirche noch Veranstaltungen, im wahrsten Sinne des Wortes, rund um den Engelsgruß. Verena Fries ist Pfarrerin in der Lorenzkirche und erzählt uns mehr darüber um 7.10 Uhr.
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2: Ich bin Moritz Einzel. Die Bundesregierung plant eine neue Plastiksteuer. Ab dem kommenden Sommer sollen für jede Tonne Kunststoff in Verpackungen 550 Euro fällig werden. Das geht aus einem Gesetzentwurf von Union und SPD hervor, über den mehrere Medien berichten. Für Unternehmen soll das ein Anreiz sein, weniger Plastik zu verwenden. Die Gefahr eines gewaltsamen Konflikts mit Russland wächst. Davor hat der Präsident des Bundesnachrichtendienstes Jäger bei einer öffentlichen Anhörung im Bundestag gewarnt. Russland führe einen Schattenkrieg gegen uns.
3: Dieser unerklärte Krieg ist nicht mit herkömmlichen militärischen oder rechtlichen Kategorien zu fassen. Wir befinden uns nicht im Verteidigungsfall und werden trotzdem angegriffen.
2: Moskau wette auf unsere Schwäche, so Jäger. Der Flugbetrieb am Stuttgarter Flughafen war am späten Nachmittag vorübergehend ausgesetzt. Etwa 3000 Reisende waren betroffen. Grund war eine falsche Bombendrohung durch einen 24-Jährigen. Gegen ihn läuft nun ein Ermittlungsverfahren. In Spanien gibt es am 29. November Neuwahlen. Das hat der linke Regierungschef Sanchez verkündet, nachdem seine Dekrete zur Bekämpfung der Wohnungsnot im Parlament gescheitert waren. Die Wohnungskrise ist derzeit das große innenpolitische Thema in Spanien. Die Gewerkschaften wollen bald mit einem Generalstreik ein Zeichen setzen. Der Deutsche Buchpreis geht in diesem Jahr an die Autorin Sheida Basiar für ihren Roman Die Lücken. Es geht darin unter anderem um die NS-Vergangenheit in einem kleinen Ort im Hunsrück. Basiar sagte in ihrer Dankesrede, es falle ihr nicht so leicht, über den Preis richtige Freude zu empfinden.
4: Weil das schon ein sehr merkwürdiges Gefühl ist, wenn man einen Roman schreibt über Menschen, die verfolgt wurden und terrorisiert wurden und ermordet wurden und sich dann einfach richtig zu freuen. Das kommt mir nicht ganz richtig vor. Deswegen möchte ich gerne sagen, dass all meine Freude oder die über die Wertschätzung, die ich bekomme, den Personen gehören soll, um die es in diesem Roman geht.
2: Der Buchpreis würdigt den besten deutschsprachigen Roman des Jahres. Mit der Verleihung in Frankfurt startet traditionell die Woche der Buchmesse in der Main-Metropole.
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5: Mit Chris Wahle. 400.000 Euro für das Ehrenamt. Wegen ihrer herausragenden Arbeit dürfen sich 9 mittelfränkische Projekte dieses Jahr auf finanzielle Unterstützung von der Zukunftsstiftung Ehrenamt Bayern freuen. Unter den Auserkorenen sind beispielsweise das Projekt Volunteer Guides von der Stadt Nürnberg, die Sharing-Zentrale aus Fürth und eine Initiative vom Mütter- und Familientreff Erlangen, die sich für Klimaschutz einsetzt. Das Geld soll den Freiwilligen dabei helfen, das kommunale Gemeinwohl zu unterstützen und nachhaltig zu stärken.
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1: Mit zwei großen Produktionen meldet sich Hollywood in unseren fränkischen Kinos. Vorhang auf für Verity, Dunkle Geheimnisse und Digger. Um den milliardenschweren Erdölmagnaten Digger Rockwell geht es in Digger. Er sitzt gerade in seinem kitschig eingerichteten Büro, als ein Videoanruf von einer seiner Ölplattformen in Grönland hereinkommt.
2: Mr. Rockwell, mein Name ist Sandy Clarkson.
3: Ja, Sandy, alles klar. Der Mann mit der 1,5-Meter-Spalte. Der Gletscher da in Grönland verschiebt sich 1,5 Meter. Also der Tisch hier vor mir ist breiter als 1,5 Meter. Mein Schwanz hat ein Zehntel von der Größe. Soll ich eine milliardenteure Plattform dicht machen, wegen was, das 10-mal größer ist als mein Schwanz?
1: Klarer Fall. Digger Rockwell will seine Ölbohrungen fortsetzen. Da kann ihm der Wissenschaftler noch so sehr davor warnen, dass es zu einer Katastrophe kommen könnte.
2: Ich glaube, Sie verstehen nicht, was hier passiert, Sir.
3: Ich weiß mit Sicherheit, was da los ist, weil ich die ganze Sache bezahle.
1: Tja, und dann passiert die Katastrophe aber dann doch. Und die Welt steht kurz vor ihrem Untergang. Das Besondere an der schrägen Komödie Digger ist ihr Hauptdarsteller. Tom Cruise spielt seine Rolle unglaublich gut. Mit grauen Haaren, Falten, über die Glatze gekämmten Haaren und
4: die Worte einer Autorin sollten ehrlich sein und ein bisschen furchteinflößend.
1: Aber diese Autobiografie kann die Schriftstellerin Verity Crawford in Verity, Dunkle Geheimnisse nicht fertig schreiben. Ihr Ehemann möchte, dass die junge Nachwuchsautorin Lowen dies übernimmt.
5: Wieso schreibt Ihre Frau die Reihe nicht selbst zu Ende?
6: Die Ärzte glauben nicht, dass sie jemals widersprechen oder laufen wird.
1: Also sagt Lowen zu und begibt sich damit in ein verstörendes Abenteuer. Die Romanvorlage stammt von Colleen Hoover. Sie ist eigentlich für Romantisches wie Nur noch ein einziges Mal bekannt, hat aber mit Verity, Dunkle Geheimnisse, einen kernigen Psychothriller geschrieben. Stefan Grundler, Radio F, Kinoredaktion.

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14: Ich bin Moritz Einzel. Zwar ist die Wehrpflicht weiter ausgesetzt, trotzdem stellen immer mehr Männer in Deutschland einen Antrag auf Kriegsdienstverweigerung. In den ersten 8 Monaten des Jahres sind beim zuständigen Bundesamt schon mehr als 12.000 Anträge eingegangen, berichtet das Redaktionsnetzwerk Deutschland. Zum Vergleich, im gesamten Jahr 2025 waren es nur knapp 3.900. Ein Grund für den Anstieg dürfte das neue Wehrdienstgesetz sein, das unter anderem wieder Musterungen vorsieht. Mit großer Freude hat die Julius-Maximilians-Universität Würzburg auf den Medizinnobelpreis für ihren Forscher Georg Nagel reagiert. Unipräsident Paul Pauli erinnerte daran, dass die Würzburger Uni gerade erst den Status als Exzellenzuniversität verpasst hat.
15: Das hat uns nicht in unserer Überzeugung geschwächt, dass an unserer Universität exzellente Forschung gemacht wird. Und dieser Nobelpreis ist genau ein Zeichen dafür, was dieser Fall ist. Das ist damit der 15. Nobelpreisträger, der an unserer Universität da gearbeitet hat und immer noch arbeitet. Und da sind wir sehr stolz drauf. Und das hebt natürlich unser Renommee.
14: Georg Nagel erhält den Nobelpreis für Entdeckungen im Bereich der Optogenetik zusammen mit Peter Hegemann von der Berliner Humboldt-Universität und dem US-Wissenschaftler Carl Deisseroth. In Magdeburg kommt heute erstmals der neu gewählte Landtag von Sachsen-Anhalt zusammen. Auf der Tagesordnung steht die Wahl des Landtagspräsidenten. Und da könnte mit Tobias Rausch erstmals überhaupt ein AfD-Politiker in dieses Amt gewählt werden. Die AfD ist dafür auf Stimmen aus dem BSW angewiesen, das angekündigt hat, Rausch mitzuwählen. Plastikverpackungen könnten für Unternehmen bald deutlich teurer werden. Die Bundesregierung plant eine neue Steuer auf Kunststoff. Mehrere Medien zitieren aus einem entsprechenden Gesetzentwurf. Der sieht vor, dass ab dem kommenden Sommer für jede Tonne Kunststoff in Verpackungen 550 Euro fällig werden sollen. Frankreichs Fußballnationalmannschaft hat ihrem neuen Coach Zinedine Zidane den ersten Heimsieg beschert. Das Team gewann die Nations League-Partie gegen Belgien nach Rückstand noch klar mit 4:1. Zwei Treffer gingen dabei auf das Konto des eingewechselten FC Bayern-Stars Michael Olise.
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16: Mit Chris Wahle. Erlangen sagt seinem Müll den Kampf an. Unter dem Motto saubere Stadt, sauberer Wald, saubere Gewässer hat die Stadt jetzt wieder ihre jährliche Müllaufräumaktion gestartet. Für Eva-Maria Erlacher vom Erlanger Umweltamt macht die Aktion auch nach über 60 Jahren noch Sinn.
17: Weil sich ja auch der Müll, der auf der Straße zu finden ist, verändert hat im Laufe der Zeit. Wenn ein E-Scooter im Wasser landet oder eine E-Zigarette, ist das natürlich ein ganz anderer Schaden, der daraus entstehen kann für die Umwelt, als ein Taschentuch, was mal irgendwo in der Ecke liegt.
16: Über 4.200 Freiwillige sammeln bis Donnerstag im Stadtgebiet Müll auf. Im letzten Jahr kamen so über 2 Tonnen Restmüll und über 600 Kilo Metall und Glas zusammen.
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1: Widder 2 Sterne, gehen Sie Dinge gelassen an.
2: Stier 4 Sterne, ein positives Feedback stärkt jetzt Ihr Selbstvertrauen.
1: Zwillinge 2 Sterne, Ablenkungen lauern heute überall.
2: Krebs 3 Sterne, vertrauen Sie darauf, dass sich offene Fragen klären.
1: Löwe 4 Sterne, Sie überzeugen durch Tatkraft und Elan.
2: Jungfrau 2 Sterne, überprüfen Sie jetzt nochmal alle Details.
1: Waage 3 Sterne, Sie schaffen heute eine sehr angenehme Atmosphäre.
2: Skorpion 5 Sterne, ein echter Glückstag steht Ihnen bevor.
1: Schütze 4 Sterne, Ihr Optimismus öffnet Ihnen neue Wege.
2: Steinbock 3 Sterne, nach dem gestrigen Tag gewinnt jetzt die Struktur wieder die Oberhand.
1: Wassermann 2 Sterne, warten Sie etwas ab.
2: Fische 5 Sterne, ein wunderbarer Moment schenkt Ihnen jetzt Zufriedenheit.
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1: Es ist das Gemüse jetzt im Herbst. Und überall, wenn wir ein bisschen über Land fahren, sehen wir schon schön orange die Kürbisse leuchten und glänzen, wenn sie dort zum Verkauf sind. Jetzt gibt's mal ein paar Kürbis-Facts. Es ist eigentlich eher Fruchtgemüse, ein Mix aus Obst und Gemüse. Und ich wusste das zum Beispiel auch nicht. Jedes Jahr gibt es neue Sorten.
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1: Guten Morgen an unseren Radio-F-Verbraucherexperten Ron Perdus.
3: Hi, schönen guten Morgen.
1: Ron, aus Kürbissen kann man ja bekanntlich jede Menge machen. Kürbissuppe, geröstet aus dem Ofen oder auch Kürbis im Backwaren. Aber in den Supermärkten, da werden meist immer nur die drei gleichen Sorten angeboten. Dabei gibt's viel, viel mehr, gell?
3: Ja, irgendwas zwischen 800 und 900 Sorten sind's, glaube ich. Also deutlich mehr als nur Hokkaido, Butternut und Spaghetti-Kürbis. Das sind ja so die Klassiker. Tatsächlich kommen jedes Jahr neue Sorten dazu oder alte werden nochmal optimiert. In diesem Jahr sind das zum Beispiel Tropicana. Das ist so eine neue tropische Butternut-Variante. Oder Thriller, der sowohl als Speise und auch als Zierkürbis funktioniert. Das ist so ein bisschen wie bei Weinen. Immer etwas andere Nuancen beim Geschmack oder sie sind resistenter gegen Schädlinge, Hitze und Krankheiten, damit auch die Ernteausfälle gering gehalten werden.
1: Es gibt eben nicht alle Sorten im Supermarkt. Wie komme ich denn an all die anderen ran?
3: Also an alle wird wohl niemand rankommen. Viele gibt es auch nur im Ausland. Kürbishöfe im Umland haben meist deutlich mehr Sorten im Angebot. Ist ja auch mal ein schöner Ausflug. Ja, oder man kauft online. Da gibt es so ein paar Shops, die sich auf Kürbisse spezialisiert haben. Oder auch Delikatessenläden, Wochenmärkte, immer eine gute Anlaufstelle. So ein Kürbis lässt sich übrigens 3 bis 6 Monate lagern. Also Kürbispüree kann man auch super einfrieren. Lohnt sich also gleich verschiedene Sorten zu nehmen. Und wer den Platz hat, kann im nächsten Jahr einfach auch mal selbst welche ziehen. So wie zum Beispiel den Hörnchenkürbis, Babybär oder den Langen von Neapel.
1: Dankeschön, Ron, und danke fürs Lustmachen auf Kürbis. 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
1: Ich bin Moritz Einzel. Zwar ist die Wehrpflicht weiter ausgesetzt, trotzdem stellen immer mehr Männer in Deutschland einen Antrag auf Kriegsdienstverweigerung. In den ersten 8 Monaten des Jahres sind beim zuständigen Bundesamt schon mehr als 12.000 Anträge eingegangen, berichtet das Redaktionsnetzwerk Deutschland. Zum Vergleich, im gesamten Jahr 2025 waren es nur knapp 3.900. Ein Grund für den Anstieg dürfte das neue Wehrdienstgesetz sein, das unter anderem wieder Musterungen vorsieht. Mit großer Freude hat die Julius-Maximilians-Universität Würzburg auf den Medizinnobelpreis für ihren Forscher Georg Nagel reagiert. Unipräsident Paul Pauli erinnerte daran, dass die Würzburger Uni gerade erst den Status als Exzellenzuniversität verpasst hat.
2: Das hat uns nicht in unserer Überzeugung geschwächt, dass an unserer Universität exzellente Forschung gemacht wird. Und dieser Nobelpreis ist genau ein Zeichen dafür, was dieser Fall ist. Das ist damit der 15. Nobelpreisträger, der an unserer Universität da gearbeitet hat und immer noch arbeitet. Und da sind wir sehr stolz drauf. Und das hebt natürlich unser Renommee.
1: Georg Nagel erhält den Nobelpreis für Entdeckungen im Bereich der Optogenetik zusammen mit Peter Hegemann von der Berliner Humboldt-Universität und dem US-Wissenschaftler Carl Deisseroth. In Magdeburg kommt heute erstmals der neu gewählte Landtag von Sachsen-Anhalt zusammen. Auf der Tagesordnung steht die Wahl des Landtagspräsidenten und da könnte mit Tobias Rausch erstmals überhaupt ein AfD-Politiker in dieses Amt gewählt werden. Die AfD ist dafür auf Stimmen aus dem BSW angewiesen, das angekündigt hat, Rausch mitzuwählen. Plastikverpackungen könnten für Unternehmen bald deutlich teurer werden. Die Bundesregierung plant eine neue Steuer auf Kunststoff. Mehrere Medien zitieren aus einem entsprechenden Gesetzentwurf. Der sieht vor, dass ab dem kommenden Sommer für jede Tonne Kunststoff in Verpackungen 550 Euro fällig werden sollen. Frankreichs Fußballnationalmannschaft hat ihrem neuen Coach Zinedine Zidane den ersten Heimsieg beschert. Das Team gewann die Nations League-Partie gegen Belgien nach Rückstand noch klar mit 4:1. 2 Treffer gingen dabei auf das Konto des eingewechselten FC Bayern-Stars Michael Olise.
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3: Mit Chris Wahle. Ein Streit ums Pausengeld ist jetzt ein Fall fürs Nürnberger Landgericht. Ein 24-Jähriger muss sich wegen versuchten Totschlags in 2 Fällen, gefährlicher Körperverletzung und 3 Fällen von Bedrohung verantworten. Ausgangspunkt war wohl eine Konfrontation unter Kindern. Der 13-jährige Neffe des Angeklagten soll einen 9-Jährigen bedroht und ihm Geld weggenommen haben. Nachdem der Vater des 9-Jährigen den Jugendlichen zur Rede stellte, suchte dessen Onkel den Vater in seinem Restaurant auf. Der 24-Jährige griff den Mann mit einem Klappmesser an. Er erlitt eine lange Schnittwunde am Auge und ein Loch in der Kieferhöhle. Auch mehrere Mitarbeiter wurden attackiert, kamen aber unverletzt davon. Für den Prozess sind 12 Verhandlungstage angesetzt. Ein Urteil wird Anfang November erwartet.
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1: In einer gar nicht so entfernten Zukunft spielt Frau Winkler verlässt das Haus. Da lebt Angela Winkler nach dem Tod ihres Ehemanns im Heim. Dort kümmern sich Pflege- und Service-Roboter um die Gesundheit der Bewohner.
2: Hallo, ich möchte einen Wodka.
3: Bitte Versicherungsausweis scannen.
2: Was?
3: Ohne Ausweis kein Alkohol.
2: Bitte?
3: Der Alkoholkonsum ist gesperrt.
2: Nur ein kleines Gläschen. Heute ist der Geburtstag von meinem Mann. Mach eine Ausnahme, ja?
3: Wir machen keine Ausnahmen.
2: Weil ihr alle Arschlöcher seid. Menschen machen Ausnahmen.
3: Ich bin kein Mensch.
2: Na eben, Arschloch.
1: Ja, Frau Winkler mag die Roboter eben nicht. Umso schlimmer, als in einem Sturz einen persönlichen Pflegeroboter bekommt.
4: Guten Tag, Frau Winkler. Oder soll ich lieber Grüß Gott sagen?
5: Sie können sich jetzt jeden Dialekt wünschen. Schwäbisch.
4: Grüß Göttle.
5: Sächsisch, Fränkisch, Österreichisch.
4: Küss die Hand, gnädige Frau.
2: Das ist ja unheimlich.
4: Es tut mir leid, wenn Sie mich nackt, kalt und unheimlich finden, aber es verletzt mich auch ein wenig.
2: So ein Blödsinn. Das ist eine Maschine.
1: Und wie schon Captain Picard bei den Borg erkannte, Widerstand ist zwecklos. Denn Frau Winklers Tochter besteht auf den Roboter. Naja, sie macht das Beste daraus.
2: Das Leben ist schön.
4: Ja, aber vielleicht scheint es auch nur so.
2: Es hat uns zu ersticken versucht wie Unkraut.
4: Mir fließen die Tränen.
2: Blödsinn, bei dir fließt doch nichts. Ich werde dich Pavlovich nennen.
4: Angenehm. Mein Name ist Pavlovich.
2: Au.
4: Ich messe ihre Vitalwerte.
1: Der Film ist der erste von Doris Dörri, der in der Zukunft spielt. Ihr gelang mit Frau Winkler verlässt das Haus eine kluge und bewegende Tragikkomödie. Stefan Grundler, Radio F, Kinoredaktion.

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10: Ich bin Moritz Einzel. In Sachsen-Anhalt konstituiert sich heute der neue Landtag. Dabei ist zu erwarten, dass die AfD als sehr klar stärkste Fraktion erstmals einen Landtagspräsidenten wird stellen können. Die AfD ist auf die Stimmen des BSW angewiesen, um ihren Kandidaten Tobias Rausch an die Spitze des Parlaments zu wählen. BSW-Bundeschefin Wagenknecht hat die Unterstützung ihrer Partei nochmal bekräftigt. Das BSW beende die Brandmauer-Idiotie. Bei 44% Wählervotum sollte das eine Selbstverständlichkeit sein, so Wagenknecht. Das war ein Paukenschlag gestern in Stockholm. Der Medizin-Nobelpreis geht in diesem Jahr unter anderem nach Bayern an Georg Nagel von der Julius-Maximilians-Universität in Würzburg. Unipräsident Paul Pauli hat freilich hocherfreut reagiert.
11: Ja, wir sind natürlich sehr, sehr stolz, dass einer unserer Forscher mit diesem höchsten Wissenschaftspreis ausgezeichnet worden ist mit zwei weiteren Kollegen für ihre Arbeit, die im Schluss eben zu dieser sogenannten Optogenetik geführt hat, die ja wirklich die Neurowissenschaften neue Möglichkeiten an die Hand gegeben hat, die wirklich das Gebiet auch revolutioniert hat.
10: Heute Mittag gibt die Königlich Schwedische Akademie bekannt, wer den Physik-Nobelpreis bekommt. In der spanischen Metropole Barcelona sind gestern Abend wieder viele Menschen gegen die Wohnungsnot auf die Straße gegangen. Die Behörden sprachen von 20.000 Teilnehmern, die Organisatoren von 120.000. Die Proteste verliefen überwiegend friedlich. Spaniens Ministerpräsident Sanchez hat inzwischen Neuwahlen für den 29. November angekündigt, nachdem zwei Dekrete zur Bekämpfung der Wohnungskrise im Parlament gescheitert waren. Der britische Bestsellerautor Jeffrey Archer ist tot. Wie sein Verlag mitteilte, starb er gestern im Alter von 86 Jahren. Archer hatte auch eine Politkarriere bei den konservativen Tories. Berühmt wurde er aber für seine Romane, die meist in der Welt der Reichen und Mächtigen spielen. In der Nations League hat Frankreichs Fußballnationalmannschaft im vierten Spiel den dritten Sieg eingefahren. Das Team von Zinedine Zidane gewann gegen Belgien nach 0:1 Rückstand noch mit 4:1. Zwei Tore erzielte FC Bayern-Star Michael Olise als Einwechselspieler.
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12: Mit Chris Wahle. 400.000 Euro für das Ehrenamt. Wegen ihrer herausragenden Arbeit dürfen sich 9 mittelfränkische Projekte dieses Jahr auf finanzielle Unterstützung von der Zukunftsstiftung Ehrenamt Bayern freuen. Unter den Auserkorenen sind beispielsweise das Projekt Volunteer Guides von der Stadt Nürnberg, die Sharing-Zentrale aus Fürth und eine Initiative vom Mütter- und Familientreff Erlangen, die sich für Klimaschutz einsetzt. Das Geld soll den Freiwilligen dabei helfen, das kommunale Gemeinwohl zu unterstützen und nachhaltig zu stärken.
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0: Eine gute Nacht aus dem Radio F Studio und herzlich willkommen zu Vorort Spezial Nachtausgabe. Heute gibt es die interessantesten Ausschnitte unserer Funkhaus-Podiumsdiskussion mit den Fraktionschefs der großen Parteien im Nürnberger Rathaus zum großen Rathaus-Thema dieser Woche. Günter Moosberger für Sie am Radio F-Mikrofon wünscht Ihnen eine gute Nacht zu Hause. Gute Fahrt, wenn Sie im Auto unterwegs sind, und angenehme Verrichtung, wenn Sie arbeiten müssen. Stadtratssitzung in dieser Woche, erstes und großes Thema dort, die Haushaltssperre. Wir haben das diskutiert mit den Fraktionsvorsitzenden der großen Parteien, und auch bei unserer Diskussionsrunde ging es erstmal mit den Namen los. Fraktionschef der CSU bei uns, Daniel Frank, der Fraktionschef der SPD, Michael Ziegler für die Grünen, die Doppelspitzenchefin sozusagen, Andrea Friedl ist da und aus dem Pressehaus zu uns gekommen, unser Mann für die kommunalpolitischen Einschätzungen und Kommentare von Nürnberger Nachrichten, Nürnberger Zeitung und NDE. Rathausredakteur Dr. Marco Puschner. Uwe Schnee, unser Producer, Günter Moosberger, Ihr Gastgeber, sagt Ihnen guten Abend. Und damit fangen wir an, klären wir erst die Ferienfrage. Frau Friedl, wo waren Sie im Urlaub?
1: Ich bin tatsächlich den Jakobsweg gelaufen, den Camino Inglés.
0: Viel Sonne und viel frische Luft und viel Spanien. Viel Bewegung. Wo war Daniel Frank, der Fraktionschef der CSU?
2: Wir fahren traditionell mit unserer Familie schon die letzten Jahre immer an die Ostseeküste und genießen es dort. Vor allem unsere Kinder freuen sich, wenn sie im Sand buddeln dürfen, ein bisschen im Meer planschen können. Und das ist für uns immer auch eine erholsame Familienzeit vor allem.
0: Travemünde?
2: Nee, tatsächlich sind wir in der Regel auf Usedom.
0: Michael Ziegler von der SPD hat den Sommer wo verbracht? Oder die Sommerferien, nicht den ganzen Sommer vermutlich.
3: Also es waren 10 Tage in Bibione und in Venedig.
0: Bibione klingt ein bisschen so wie Rimini Cattolica und
3: Langer Sandstrand, viel im Wasser gewesen, ganz viel im Wasser gewesen. Und natürlich habe ich mir dann auch Venedig gegönnt, weil wenn man dort in der Nähe ist, muss man einfach immer wieder hin.
0: Kommt man nicht dran vorbei. Rimini und so, das also war ja lange Zeit dieses Jahr. Teutonengrill, aber...
3: Ach ja, das ist inzwischen gemischter, würde ich sagen. Ja. Menschen aus aller Welt. Und es ist einfach unglaublich feiner Sand, wie auch an der Ostsee. Eigentlich so gesehen ähnlich, nur nicht noch wärmer halt wahrscheinlich wie an der Ostsee. Aber eigentlich total wunderschön. Und man kann da wunderbare Sandburgen bauen.
0: Dr. Marco Puschner hat durchgearbeitet jetzt in Sommerferien.
4: Ich habe durchgehalten, durchgearbeitet. Ich habe Stallwache gehabt. Und die Kommunalpolitik war ja so nett, mir genug Themen zu hinterlassen, die ich dann im August abarbeiten konnte.
0: Das ist die ideale Überleitung zu meiner ersten Frage. Im Rathaus fehlt allenthalben das Geld, es muss gespart werden, beziehungsweise eingespart, muss man ja korrekterweise sagen. Sparen ist ja für Politiker von Berlin bis Nürnberg nicht unbedingt die Ultima Ratio, sondern einsparen. In Nürnberg kommt alles auf den Prüfstand. Und die Frage an Daniel Frank, den Fraktionschef der CSU: Damit wird der Club auch künftig dann in der Bundesliga inmitten des 400 Meter Leichtathletik-Ovals spielen?
2: Wir haben im Juli gemerkt, dass die Prognose der Gewerbesteuer anders verläuft als die tatsächliche Gewerbesteuereinnahmen. Und dann hat der Oberbürgermeister gemeinsam mit dem Kämmerer die Reißleine ziehen müssen, indem sie die Haushaltssperre verhängt haben. Und jetzt drehen wir natürlich jeden Stein um. Aber unsere Vision als CSU-Fraktion bleibt nach wie vor die gleiche, dass wir auch die Großprojekte realisieren wollen. Weil wir haben jetzt die einmalige Chance, gemeinsam mit dem 1. FC Nürnberg Großes für Nürnberg zu erreichen. Und wir sind nach wie vor davon überzeugt, dass es auch darstellbar ist im Haushalt. Denn beim Stadion sprechen wir über ein Projekt, mit dem man perspektivisch auch wirklich Geld verdienen kann. Man muss immer wissen, dass man mit neuen modernen Stadien Geld machen kann, durch Veranstaltungen, durch Events, durch Tagungen. Und schon jetzt im Clubstadion ist tatsächlich so ist, dass mehr als die Hälfte nicht über den Sport generiert wird, über den 1. FC Nürnberg, sondern eben über andere Bereiche. Und wenn wir uns da besser und neu aufstellen sind wir davon überzeugt, gibt es Konzepte, dass sich der Kredit auch tilgen lässt durch den Betrieb, durch eine gut organisierte Betriebsgesellschaft. Und daran arbeiten wir gerade, insbesondere unser zweiter Bürgermeister Andreas Kriegelstein, dass wir da eine vernünftige Lösung finden. Natürlich aber alles unter dem Vorbehalt, dass wir einen genehmigten Haushalt bekommen 2027. Und deswegen sind wir derzeit in so vielen Runden zusammen, um hier eben auch diesen großen Wurf zu machen, damit uns das gelingt.
5: Können die Bands von Rock im Park dann im Laufe des Jahres noch ein zweites Mal kommen und ins Stadion gehen?
2: Ja, absolut. Also wir können uns vorstellen, dass wir das deutlich ausbauen, was die Veranstaltungen anbelangt. Wir haben jetzt gemerkt, als die Bösen Onkels da waren, wie toll das einfach ist und was dann am Umsatz auch hängen bleibt in der Stadt. Und ich glaube, dass wir diese Chance nicht verstreichen lassen sollten in Zukunft.
5: Ist das auch die Stimmungslage bei der SPD, frage ich Michael Ziegler?
3: Also privat ist meine Stimmung ja immer gut.
5: Ja, Gott sei Dank.
3: Was den Haushalt betrifft, natürlich nicht, weil wir, ja, wie es Herr Frank sehr richtig gesagt hat, wir wirklich alles umdrehen, ganz lange Listen wälzen und auch wissen, dass manches nicht so bleiben kann, wie es ist. Also aber Stichwort Stadion. Ja. Da ist es ja tatsächlich so, dass mit einem ertüchtigten Stadion wir ganz andere Summen erreichen können. Also ich erinnere mich gut dran, Udo Lindenberg im Stadion, da war ich auch dabei und andere Dinge mehr. Und wenn das natürlich nochmal ganz anders und viel professioneller und viel einfacher geht, dann kann man erwarten, dass aus diesen 50% der anderen Einnahmen sogar noch mehr werden, also mehr Unabhängigkeit letzten Endes sogar vom Fußball, weil wir dürfen uns ja nicht abhängig machen von einem gut spielenden FCN. Natürlich spielt er meistens.
5: Ja, jetzt, wo der Club auf dem Weg in die Bundesliga.
3: Aber das macht uns dann da auch unabhängiger und flexibler. Aber wie gesagt, auch der nächste Punkt wurde schon genannt, eben der genehmigte Haushalt. Und daran liegt natürlich sehr viel. Und wird er nicht genehmigt, geht sehr vieles eben nicht.
5: Wird er genehmigt werden, frage ich Andrea Friedl von den Grünen.
1: Das ist die große Frage, vor der wir tatsächlich stehen. Also wir müssen viel, viel Geld einsparen. Ich glaube, deutlich mehr, als wir uns alle vorgestellt haben. Und ich glaube, so ein bisschen fehlt uns allen noch die Fantasie, wie wir das schaffen. Also da glaube ich, werden wir noch viele Runden drehen und viele Projekte schieben oder wie auch immer. Also es ist auf alle Fälle ein gewaltiger Kraftakt, der da vor uns liegt. Und Stadion ist eines. Also natürlich haben uns Anfragen erreicht, ihr beschließt hier das Stadion und dann kommt die Haushaltssperre. Ich denke, das ging den anderen Fraktionen ganz genauso. Also man muss natürlich einfach immer sehen, dass wir jetzt in das Status quo des Stadions ja schon unheimlich viel Geld reinstecken müssen. Nur damit wir sozusagen den Erhalt haben von dieser alten Struktur. Also das heißt, da fließen Millionen rein und das muss man natürlich gegenrechnen, gegen ein neues Stadion und dem, was wir dann eben mit einem neuen Stadion generieren. Wir haben es ja jetzt gesehen, irgendwie Länderspiel in Augsburg. Ich habe mir dann gedacht, so ein Länderspiel in Nürnberg hätte ich jetzt auch cool gefunden. Und dazu braucht es aber tatsächlich, dass das Stadion einfach anders aufgebaut ist, sonst bekommen wir keine Länderspiele. Und wenn man das einmal sieht und ich bin eben im Aufsichtsrat in der Stadion GmbH, was ein so ein Länderspiel reinbringt an monetären Geld, ist wirklich, das sieht man tatsächlich, dass viel davon auch wirklich abhängt, wie wir das Stadion vermarkten, was dort für Konzerte etc., Events stattfinden. Also deswegen muss man das alles mit gegenrechnen und dann müssen wir uns scharf in die Augen schauen und gucken, was wir machen, ehrlicherweise.
5: Dr. Marco Puschner von Nürnberger Nachrichten, Nürnberger Zeitung. Klingt ein bisschen so, als ob das letzte Wort, wenn es ums Stadion geht, noch nicht gesprochen wäre.
4: Nein, das ist sicher noch nicht gesprochen, weil es gibt ja de facto auch noch keinen Baubeschluss. Es laufen Vorplanungen, es soll ein Businessplan erstellt werden. Und wie die Vorrednerinnen auch schon ausgeführt haben, ist es ja so, wenn die Regierung von Mittelfranken die rote Ampel aufstellt, dann wird es ja ganz schwierig mit dem Stadion. Dann wird es wahrscheinlich nicht funktionieren, das Projekt. Ich persönlich glaube aber, bin da durchaus, wie die Herren Frank und Ziegler ja auch sagten, schon der Meinung, dass das Projekt eine Perspektive hat, weil das aktuelle Stadion absoluter Zuschussbetrieb ist. Also ich habe mal die Größenordnung von 150 Millionen bis 2045 gehört, die allein an Sanierungsgeldern da reinfließen. Und insofern wäre es natürlich sinnvoll, perspektivisch das Ding umzubauen, damit man dann Erlöse generieren kann.
5: Und dann gibt es die Diskussion, dass die Bundespolitik, dass die Landespolitik der Stadt Nürnberg, wenn es ums Geld geht, sehr viele Beschlüsse auferlegt, die letztendlich in München oder in Berlin beschlossen werden und die wir hier in Nürnberg, gilt auch für Fürth, gilt auch für Erlangen, gilt für alle Städte, Schwabach, Lauf natürlich auch, dass dann hier vor Ort alles bezahlt werden muss. Kann man, frage ich Daniel Frank von der CSU, kann man da Abhilfe schaffen? Kann man das mal versuchen, da hinzubekommen, dass da, wo beschlossen wird, dass da, oder wer bestellt, dann auch tatsächlich bezahlt? Ich glaube, wie sagen die Lateiner, Juristen-Konnektivitätsprinzip, sagen die, glaube ich, muss doch möglich sein, sollte man glauben.
2: Absolut, das ist tatsächlich ein ganz, ganz wichtiges Thema, über das wir sprechen müssen und über das wir auch schon intensiv sprechen mit unseren Abgeordneten im Landtag und vor allem auch im Bundestag. Weil, wenn ich mir die Lage, die Großwetterlage anschaue, auch in Bayern, würde es wahrscheinlich darauf hinauslaufen, dass in 2, 3, 4, 5 Jahren sämtliche Kommunen keinen genehmigungsfähigen Haushalt mehr haben. Und ich glaube, wenn wir so einen Trend erleben, dass jetzt eine Stadt nach der anderen entweder den Haushalt nicht mehr genehmigt bekommt oder eben auch eine Haushaltssperre verhängen muss, dann läuft da etwas falsch. Und deswegen glaube ich, muss man strukturell etwas verändern, dass die Kommunen anders ausgestattet werden. Aber ich möchte trotzdem auch sagen, auch wir müssen unsere Hausaufgaben machen. Also es hilft uns jetzt in der Ist-Situation nicht weiter, immer nur über den Freistaat oder über den Bund zu sprechen, sondern man muss schon sich auch ehrlich machen, dass wir in Nürnberg auch die letzten Jahrzehnte strukturelle Defizite uns aufgebaut haben im Haushalt. Und ich glaube, dass wir uns auch in den letzten Jahren vieles geleistet haben, was man sich leisten kann, wenn man Geld hat, und was wir jetzt eben uns in Zukunft nicht mehr leisten können. Deswegen müssen wir ganz klare Aufgabenkritik betreiben und uns auch von der einen oder anderen Aufgabe sicherlich in Zukunft trennen.
5: Dabei haben wir ja so viel Geld wie selten. Ich glaube, Gewerbesteuereinnahmen, die zweit- oder dritthöchsten seit die Gewerbesteuer zu dem Nürnberger Kämmerer dann auch auf die Konten fließt. Die Frage an Michael Ziegler von der SPD, wo ist denn damit zu rechnen, dass tatsächlich Bürgerleistungen auch jetzt tangiert werden, wenn diese Haushaltssperre kommt? Also wenn man beim Sport, so salopp gesagt, bei einem Sportverein sagt, oh, wir hätten auch mal wieder ein bisschen Unterstützung nötig, oder in der Kulturszene, wo es immer wieder Überlegungen gibt, in der Kunst, wo all diese Dinge auch im Bildungsbereich, wo jetzt viele befürchten, na ja, da wird da jetzt trotzdem das Stadion gebaut und viele Dinge auch im Bereich finanziert, die letztendlich durch politische Entscheidungen in Berlin dann auf den Weg gebracht worden sind. Nur wir kriegen nichts mehr. Ist gerade vor allem für einen Sozialdemokraten ja schwierige Fragestellung.
3: Ja, also noch ist ja eher die Befürchtung da als die Tatsache, weil wir ja noch in Verhandlungen sind. Deswegen fällt es auch schwer, jetzt schon irgendwas rauszugreifen, von dem wir sagen, das stellen wir jetzt aber massivst in Frage und schränken da irgendwelche Leistungen ein. Ich denke, beim Bürgerservice, also wenn Sie jetzt daran denken, Sie brauchen einen neuen Pass oder sowas, da denkt keiner von uns daran, in irgendeiner Form etwas einzuschränken zum Beispiel. Ja? Aber das macht es natürlich gleichzeitig sehr schwierig. Was denn dann? Ne? Also wir sind da wirklich in einer sehr breiten Diskussion. Und wie es der Herr Frank gesagt hat, die Steuereinnahmen haben eine Seitwärtsbewegung gemacht. Ein ganz merkwürdiger Begriff, aber so ist es. Sie sind nicht so gestiegen wie prognostiziert, deswegen die Haushaltssperre und deswegen auch, weil die Ausgaben steigen ja mit. Das ist ja immer das. Also selbst wenn man sagt, das ist ja immer noch ein Rekord, ein kleinerer Rekord als angenommen, aber genau das ist das Problem, weil dadurch die eigentliche Lücke entsteht, weil eben die Aufgaben, Sie haben vom Konnexitätsprinzip ja gesprochen, weil ja diese Aufgaben immer mehr uns aufgebürdet werden und deswegen, genau, die zwei Säulen, auf der einen Seite müssen wir sparen, müssen wir jeden Stein umdrehen. Und auf der anderen Seite müssen wir auch sagen, lieber Freistaat und lieber Bund, ihr könnt uns nicht alles aufbürden, aber zahlt dann nur zu 80% oder so.
5: Die Frage an Dr. Marco Puschner, hat denn der Oberbürgermeister mal was unternommen? Gibt es da Ideen, Anordnungen vom OB, dass in diesem Bereich auch die Steinchen umgedreht werden?
4: Also ich weiß jetzt nicht, wenn Sie auf Kündigungen oder sowas anspielen, dann wird es nicht passieren, weil da gibt es einen Sozialkodex mit den Gewerkschaften, dass kein ständischer Beschäftigter betriebsbedingt gekündigt wird. Ansonsten wird schon in der Verwaltung jeder Stein umgedreht. Es war ja die Rede von 80 Millionen jährlich, die eingespart werden sollen, strukturell. Der Kollege Frank hat neulich sogar von 90 Millionen gesprochen. Ich habe jetzt im Rathaus auch gehört, dass es womöglich noch mehr sein werden. Also es wird da schon gespart.
5: Was heißt strukturell, frage ich Andrea Friedl von den Grünen.
1: Naja, was man zum Beispiel macht oder was jetzt angeordnet worden ist, dass zum Beispiel Stellen nur noch intern besetzt werden dürfen. Also dürfen nicht mehr nach außen ausgeschrieben werden. Dadurch bleibt jetzt erstmal die Anzahl gleich der Beamten oder der Leute, die in der Verwaltung arbeiten. Also das ist eine Maßnahme. Wir haben oft eine Wiederbesetzungssperre, dass ein halbes Jahr eine Stelle gar nicht besetzt werden darf. Also da gibt es schon Maßnahmen, die sozusagen da schauen, dass es keinen Aufbau gibt, sondern dass sich das sozusagen intern regelt. Und das sind jetzt auch einfach die Anordnungen, die der Thorsten Brehm getroffen hat, beziehungsweise der Oberbürgermeister und der Thorsten Brehm, die jetzt getroffen haben, um das Ganze zu begrenzen.
5: Ist das erfolgversprechend? Kommt das auf dem richtigen Weg? Ist das ein wesentlicher Baustein? Daniel Frank, CSU.
2: Ja, wir müssen, glaube ich, zweigleisig fahren. Wir müssen zum einen eine Verwaltungsreform betreiben. Das heißt, wir müssen in der Verwaltung effektiver werden, Doppelstrukturen abbauen. Das ist der eine Bereich. Und wir müssen zeitgleich aber auch schauen, ich habe es vorher erwähnt, welche Aufgaben können wir uns in Zukunft nicht mehr leisten. Und ich glaube, wenn man beides zusammenfügt, dann können wir unseren konsumtiven Haushalt reduzieren. Konsumtiv bedeutet, das sind die laufenden Verwaltungskosten, die wir jährlich zu erbringen haben. Und darum geht es ja letztendlich, dass wir hier zu hohe jährliche Kosten haben in der laufenden Verwaltung. Und ich glaube, da haben wir auch durchaus Potenzial, noch das ein oder andere einzusparen. Und genau darüber diskutieren wir jetzt intensiv. Ja. Da gibt es jetzt noch keine finalen Entscheidungen, aber in den nächsten Wochen bis Mitte November müssen diese Entscheidungen auch dann getroffen werden. Und die sind natürlich auch zum Teil schmerzhaft.
5: Werden wir erste Tendenzen bekommen, wenn dann der Haushaltsplan beziehungsweise der Haushalt fürs, nicht nur der Entwurf, sondern wenn der Haushalt fürs nächste Jahr abgesegnet werden muss, Michael Ziegler?
3: Ja, also dann wird es klarer und wenn dann praktisch die Fakten auf dem Tisch liegen, wenn wir uns auch geeinigt haben, was wir denn genau anpacken wollen. Und jeder einzelne Punkt, egal welchen ich da herausgreifen würde, ist ein sensibler Punkt. Und wir wissen aber, dass wir viele sensible Punkte anfassen müssen, weil sonst wird es ja nichts.
5: Können die Verantwortlichen im Rathaus, Dr. Puschner, können froh sein, dass nicht gewählt wird, oder? Wenn jetzt Wahlen vor der Tür stünden, wäre das alles ein bisschen schwieriger.
4: Ja, wobei man ja sagen muss, auch die Haushaltsverhandlungen letztes Jahr waren schwierig. Der Haushalt ist nur ganz knapp genehmigt worden. Und die Klage der Kommunen, die wir jetzt vorhin gehört haben, die existiert ja schon sehr lange.
5: Und der Oberbürgermeister wird es diesmal auch ein bisschen früher in die Runde kommunizieren, als das jetzt im Sommer der Fall war.
4: Ja, also es wird jetzt in dieser Woche auch diskutiert schon über den Haushalt. Das ist eigentlich unüblich. Normal wird erst im November dann öffentlich diskutiert. Und insofern, ja, ist es dann schon ein besonderes Jahr.
5: Was wird denn am heftigsten diskutiert, Frau Friedl?
1: Also ich könnte jetzt gar nichts nennen, wo ich sagen würde, das wird am heftigsten diskutiert. Ich glaube, alles, was irgendwie kommt, also irgendwelche Zuschüsse, alles muss einfach auf den, müssen wir einfach überlegen, geht es noch oder geht es nicht? Und manchmal geht es um ganz kleine Summen und man denkt sich, ja komm, aber das Geld müssten wir doch noch haben. Und trotzdem müssen wir einfach alles durchdenken, weil wenn wir nicht an die kleinen Sachen rangehen, genauso wie an die großen, dann wird es halt letztendlich wirklich nichts.
5: Wird viel zu diskutieren sein, auch in dieser Runde hier im Nürnberger Funkhaus. Und viel Arbeit für Dr. Marco Puschner und für seine Kolleginnen und Kollegen, weil ich denke, die Befindlichkeit von Bürgerinnen und Bürgern, wenn es dann an den eigenen Sportverein, an die eigene Gruppe, an das eigene Projekt geht, ist dann noch manchmal größer, als wenn man abstrakt nicht weiß, ob wo der 25. Schreibtisch im Tiefbauamt auch noch irgendwie wichtig ist. Michael Ziegler.
3: Was Sie auch gesagt hatten, Herr Moosberger, wann bringt man was ein und wann kümmert man sich um den Haushalt? Ich glaube, das wird uns die nächsten Jahre nicht verlassen, diese Diskussion. Und wir müssen sie viel stärker dann unterjährig machen und immer wieder neu uns die Zahlen noch viel genauer anschauen. Und das ist vielleicht, das ist nichts Positives, ja, aber das ist vielleicht die Chance, die wir haben, dass wir uns da so eingraben, dass wir dann die nächsten Jahre, dass praktisch diesen Austausch, den wir haben über die Zahlen, auch zu einer Daueraufgabe machen müssen, auch zwischen den Jahren, auch mal im Sommer oder im Frühjahr, um dann am Ende des Jahres keine Überraschung zu erleben.
5: Aber durchaus passable Stimmung erstmal im Rathaus.
1: Ja, wobei es halt einfach viele Dinge gibt, die wir tatsächlich gar nicht in der Hand haben. Also ne, es kommen dann, also ich sag mal jetzt, okay, Volksbad war klar, das wird ein bisschen teurer, dass es so viel teurer wird, war jetzt auch eine Jubelbotschaft. Dann aber auch die wirtschaftliche Jugendhilfe, die einfach massiv gestiegen ist. Also, und das ist was, das müssen wir als Kommune machen. Und das bleibt, aber diese Ausgaben bleiben einfach bei uns hängen. Und dann ist noch ein Punkt neben Klinikum, was ja schon auch gesagt worden ist, natürlich Bezirksumlage. Da sind wir praktisch bis zum Jahresende völlig blank, wie viel Geld die genau wollen. Und der Bezirk legt sich da auch nicht fest. Und das, da wird es auch einfach zu Steigerungen kommen, weil Pflege einfach auch so teuer ist. Und da können wir tatsächlich auch nichts machen. Also wir haben die Ausgaben, die wir beschränken können. Wir haben aber ganz viele Sachen, die haben wir gar nicht in der Hand, sondern die kriegen wir letztendlich mitgeteilt und müssen sie dann halt auch letztendlich bezahlen.
0: Ums Sparen und um die Haushaltssperre ging es in dieser Woche im Nürnberger Stadtrat. Und das ist heute Nacht auch unser Thema in Vorort-Spezial-Nachtausgabe. Die interessantesten Ausschnitte unserer Podiumsdiskussion mit den Fraktionschefs der großen Parteien heute Nacht. Unser Thema gewesen. Günther Moosberger war für Sie am Radio F-Mikrofon, wünscht Ihnen gute Nacht zu Hause. Gute Fahrt, wenn Sie im Auto unterwegs sind, und angenehme Verrichtung, wenn Sie noch arbeiten müssen. Schön, dass Sie bei Radio F dabei sind, und noch eine gute Nacht.

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1: Ein ganz besonderer Anblick derzeit in der Nürnberger Lorenzkirche. Der Engelsgruß von Veitstoß wurde herabgelassen und er wird nun restauriert. Wir können ihm also ganz nahe kommen. Und zusätzlich gibt es in der Lorenzkirche noch Veranstaltungen, im wahrsten Sinne des Wortes, rund um den Engelsgruß. Verena Fries ist Pfarrerin in der Lorenzkirche und erzählt uns mehr darüber. Um 7.10 Uhr.
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2: Ich bin Moritz Einzel. In Sachsen-Anhalt konstituiert sich heute der neue Landtag. Dabei ist zu erwarten, dass die AfD als sehr klar stärkste Fraktion erstmals einen Landtagspräsidenten wird stellen können. Die AfD ist auf die Stimmen des BSW angewiesen, um ihren Kandidaten Tobias Rausch an die Spitze des Parlaments zu wählen. BSW-Bundeschefin Wagenknecht hat die Unterstützung ihrer Partei nochmal bekräftigt. Das BSW beende die Brandmauer-Idiotie. Bei 44% Wählervotum sollte das eine Selbstverständlichkeit sein, so Wagenknecht. Das war ein Paukenschlag gestern in Stockholm. Der Medizin-Nobelpreis geht in diesem Jahr unter anderem nach Bayern an Georg Nagel von der Julius-Maximilians-Universität in Würzburg. Unipräsident Paul Pauli hat freilich hocherfreut reagiert.
3: Na, wir sind natürlich sehr, sehr stolz, dass einer unserer Forscher mit diesem höchsten Wissenschaftspreis ausgezeichnet worden ist mit zwei weiteren Kollegen für ihre Arbeit, die im Schluss eben zu dieser sogenannten Optogenetik geführt hat, die ja wirklich die Neurowissenschaften neue Möglichkeiten an die Hand gegeben hat, die wirklich das Gebiet auch revolutioniert hat.
2: Heute Mittag gibt die Königlich Schwedische Akademie bekannt, wer den Physik-Nobelpreis bekommt. In der spanischen Metropole Barcelona sind gestern Abend wieder viele Menschen gegen die Wohnungsnot auf die Straße gegangen. Die Behörden sprachen von 20.000 Teilnehmern, die Organisatoren von 120.000. Die Proteste verliefen überwiegend friedlich. Spaniens Ministerpräsident Sanchez hat inzwischen Neuwahlen für den 29. November angekündigt, nachdem zwei Dekrete zur Bekämpfung der Wohnungskrise im Parlament gescheitert waren. Der britische Bestsellerautor Jeffrey Archer ist tot. Wie sein Verlag mitteilte, starb er gestern im Alter von 86 Jahren. Archer hatte auch eine Politkarriere bei den konservativen Tories. Berühmt wurde er aber für seine Romane, die meist in der Welt der Reichen und Mächtigen spielen. In der Nations League hat Frankreichs Fußballnationalmannschaft im vierten Spiel den dritten Sieg eingefahren. Das Team von Zinedine Zidane gewann gegen Belgien nach 0:1 Rückstand noch mit 4:1. Zwei Tore erzielte FC Bayern-Star Michael Olise als Einwechselspieler.
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4: Mit Chris Wahle. Erlangen sagt seinem Müll den Kampf an. Unter dem Motto saubere Stadt, sauberer Wald, saubere Gewässer hat die Stadt jetzt wieder ihre jährliche Müllaufräumaktion gestartet. Für Eva-Maria Erlacher vom Erlanger Umweltamt macht die Aktion auch nach über 60 Jahren noch Sinn.
5: Weil sich ja auch der Müll, der auf der Straße zu finden ist, verändert hat im Laufe der Zeit. Wenn ein E-Scooter im Wasser landet oder eine E-Zigarette, ist das natürlich ein ganz anderer Schaden, der daraus entstehen kann.

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1: Die Methode ist unfehlbar.
2: Und die besagte Methode ist eine neue Gesellschaftsordnung. Sie überwacht in Corpus Delicti mithilfe von KI das Leben und die Gesundheit der Menschen in einer gar nicht so fernen Zukunft. Als der Bruder der Wissenschaftlerin Mia des Mordes beschuldigt wird, kann sie es im Gegensatz zu ihrer Kollegin nicht glauben.
3: Die Nachrichten sind voll damit.
4: Er kannte die Frau gar nicht. Die Forensik muss die Daten vertauscht haben.
1: Seine DNA ist überall.
4: Da stimmt was nicht.
1: Du darfst auf gar keinen Fall in diese Sache reingezogen werden.
4: Welche Sache?
1: Wenn du dich mit einem Mord zusammenbringst, gefährdest du alles, für was wir stehen. Ich will überhaupt nicht darüber nachdenken, was passieren könnte, wenn du in Frage stellst, dass hier irgendwas nicht stimmt.
2: Das tut sie aber. Mia ist von der Unschuld ihres Bruders überzeugt und besorgt sich einen Anwalt. Aber dieser glaubt felsenfest an die Methode.
4: Wollen Sie den Fall überhaupt gewinnen?
5: Man hat sein Blut am Opfer gefunden. Der Prozessbeginn ist für nächste Woche terminiert. Ich würde Ihnen empfehlen, nicht vor Gericht zu erscheinen. Mir scheint, dass Sie hier die einzige Person sind, die an seine Unschuld glaubt.
4: Weil ich weiß, dass er nicht lügt.
5: Kein Angeklagter der jüngeren Rechtsgeschichte hat je seine Schuld geleugnet, Frau Holl. Die Methode ist unfehlbar.
2: Mias Vater hat das nicht geglaubt und das wird ihr zum Verhängnis. Denn zu Beginn des Prozesses gegen ihren Bruder steht plötzlich sie im Blickpunkt.
6: Zweifeln Sie an der Basis unseres Zusammenlebens? So wie Ihr Vater? Sind Sie so eine wie er? Ein feiger Systemgegner und Verweigerer der Methode, der des Landes verwiesen wurde.
4: Die Methode hat eine geradezu nahtlose Datensicherheit. Ja, aber was ist mit dem Bruchteil, in dem wir uns irren können?
2: Die Mischung aus allgegenwärtiger KI und Gesundheitsüberwachung wirkt bedrückend aktuell. Dabei ist die Corpus Delicti Romanvorlage von Bestsellerautorin Julie C. bereits 17 Jahre alt. Stefan Grundler, Radio F, Kinoredaktion.

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13: Ich bin Moritz Einzel. Guten Morgen. Erstmals kommt heute der neue Landtag von Sachsen-Anhalt zusammen und erstmals wird es voraussichtlich einen AfD-Parlamentspräsidenten geben. Das BSW will den AfD-Kandidaten Tobias Rausch mitwählen. Kritik kam bereits gestern von linken Chef Pantisano, der dem BSW vorwarf, ein Steigbügelhalter zu sein.
14: Wer der AfD die entscheidenden Stimmen für eines der höchsten Staatsämter gibt, kann sich anschließend nicht hinter der Behauptung verstecken, mit der AfD nichts zu tun haben zu wollen.
13: BSW-Gründerin Wagenknecht sagte, ihre Partei beende die Brandmauer-Idiotie. Zwar ist die Wehrpflicht weiter ausgesetzt, trotzdem stellen immer mehr Männer in Deutschland einen Antrag auf Kriegsdienstverweigerung. In den ersten 8 Monaten des Jahres sind beim zuständigen Bundesamt schon mehr als 12.000 Anträge eingegangen, berichtet das Redaktionsnetzwerk Deutschland. Zum Vergleich, im gesamten Jahr 2025 waren es nur knapp 3.900. Plastikverpackungen könnten für Unternehmen bald deutlich teurer werden. Die Bundesregierung plant eine neue Steuer auf Kunststoff. Mehrere Medien zitieren aus einem entsprechenden Gesetzentwurf. Der sieht vor, dass ab dem kommenden Sommer für jede Tonne Kunststoff in Verpackungen 550 Euro fällig werden sollen. Wegen einer falschen Bombendrohung ist der Flugverkehr am Stuttgarter Flughafen vorübergehend eingestellt worden. Die Polizei räumte am frühen Abend die Terminals. Etwa 3000 Reisende waren betroffen. Gegen den 24-Jährigen, der behauptete, eine Bombe im Gepäck zu haben, läuft nun ein Ermittlungsverfahren.
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1: Widder, 2 Sterne, gehen Sie Dinge gelassen an.
2: Stier, 4 Sterne. Ein positives Feedback stärkt jetzt Ihr Selbstvertrauen.
1: Zwillinge, 2 Sterne. Ablenkungen lauern heute überall.
2: Krebs, 3 Sterne. Vertrauen Sie darauf, dass sich offene Fragen klären.
1: Löwe, 4 Sterne. Sie überzeugen durch Tatkraft und Elan.
2: Jungfrau, 2 Sterne. Überprüfen Sie jetzt nochmal alle Details.
1: Waage, 3 Sterne. Sie schaffen heute eine sehr angenehme Atmosphäre.
2: Skorpion, 5 Sterne. Ein echter Glückstag steht Ihnen bevor.
1: Schütze, 4 Sterne. Ihr Optimismus öffnet Ihnen neue Wege.
2: Steinbock, 3 Sterne. Nach dem gestrigen Tag gewinnt jetzt die Struktur wieder die Oberhand.
1: Wassermann, 2 Sterne. Warten Sie etwas ab.
2: Fische, 5 Sterne. Ein wunderbarer Moment schenkt Ihnen jetzt Zufriedenheit.
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1: Es ist das Gemüse jetzt im Herbst. Und überall, wenn wir ein bisschen über Land fahren, sehen wir schon schön orange die Kürbisse leuchten und glänzen, wenn sie dort zum Verkauf sind. Jetzt gibt's mal ein paar Kürbis-Facts. Es ist eigentlich eher Fruchtgemüse, ein Mix aus Obst und Gemüse. Und ich wusste das zum Beispiel auch nicht. Jedes Jahr gibt es neue Sorten.
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1: Guten Morgen an unseren Radio-F-Verbraucherexperten Ron Perdus.
3: Hi, schönen guten Morgen.
1: Ron, aus Kürbissen kann man ja bekanntlich jede Menge machen. Kürbissuppe, geröstet aus dem Ofen oder auch Kürbis im Backwaren. Aber in den Supermärkten, da werden meist immer nur die drei gleichen Sorten angeboten. Dabei gibt es viel, viel mehr, gell?
3: Ja, irgendwas zwischen 800 und 900 Sorten sind es, glaube ich. Also deutlich mehr als nur Hokkaido, Butternut und Spaghetti-Kürbis. Das sind ja so die Klassiker. Tatsächlich kommen jedes Jahr neue Sorten dazu oder alte werden nochmal optimiert. In diesem Jahr sind das zum Beispiel Tropicana. Das ist so eine neue tropische Butternut-Variante. Oder Thriller, der sowohl als Speise und auch als Zierkürbis funktioniert. Das ist so ein bisschen wie bei Wein. Immer etwas andere Nuancen beim Geschmack oder sie sind resistenter gegen Schädlinge, Hitze und Krankheiten, damit auch die Ernteausfälle gering gehalten werden.
1: Es gibt eben nicht alle Sorten im Supermarkt. Wie komme ich denn an all die anderen ran?
3: Also an alle wird wohl niemand rankommen. Viel gibt es auch nur im Ausland. Kürbishöfe im Umland haben meist deutlich mehr Sorten im Angebot. Ist ja auch mal ein schöner Ausflug. Ja, oder man kauft online. Da gibt es so ein paar Shops, die sich auf Kürbisse spezialisiert haben. Oder auch Delikatessenläden, Wochenmärkte, immer eine gute Anlaufstelle. So ein Kürbis lässt sich übrigens 3 bis 6 Monate lagern. Also Kürbispüree kann man auch super einfrieren. Lohnt sich also gleich verschiedene Sorten zu nehmen. Und wer den Platz hat, kann im nächsten Jahr einfach auch mal selbst welche ziehen. So wie zum Beispiel den Hörnchenkürbis, Babybär oder den Langen von Neapel.
1: Dankeschön, Ron, und danke fürs Lustmachen auf Kürbis. 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
1: Ich bin Moritz Einzel. Guten Morgen. Erstmals kommt heute der neue Landtag von Sachsen-Anhalt zusammen und erstmals wird es voraussichtlich einen AfD-Parlamentspräsidenten geben. Das BSW will den AfD-Kandidaten Tobias Rausch mitwählen. Kritik kam bereits gestern von linken Chef Pantisano, der dem BSW vorwarf, ein Steigbügelhalter zu sein.
2: Wer der AfD die entscheidenden Stimmen für eines der höchsten Staatsämter gibt, kann sich anschließend nicht hinter der Behauptung verstecken, mit der AfD nichts zu tun haben zu wollen.
1: BSW-Gründerin Wagenknecht sagte, ihre Partei beende die Brandmauer-Idiotie. Zwar ist die Wehrpflicht weiter ausgesetzt, trotzdem stellen immer mehr Männer in Deutschland einen Antrag auf Kriegsdienstverweigerung. In den ersten 8 Monaten des Jahres sind beim zuständigen Bundesamt schon mehr als 12.000 Anträge eingegangen, berichtet das Redaktionsnetzwerk Deutschland. Zum Vergleich, im gesamten Jahr 2025 waren es nur knapp 3.900. Plastikverpackungen könnten für Unternehmen bald deutlich teurer werden. Die Bundesregierung plant eine neue Steuer auf Kunststoff. Mehrere Medien zitieren aus einem entsprechenden Gesetzentwurf. Der sieht vor, dass ab dem kommenden Sommer für jede Tonne Kunststoff in Verpackungen 550 Euro fällig werden sollen. Wegen einer falschen Bombendrohung ist der Flugverkehr am Stuttgarter Flughafen vorübergehend eingestellt worden. Die Polizei räumte am frühen Abend die Terminals. Etwa 3000 Reisende waren betroffen. Gegen den 24-Jährigen, der behauptete, eine Bombe im Gepäck zu haben, läuft nun ein Ermittlungsverfahren.
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1: Mit zwei großen Produktionen meldet sich Hollywood in unseren fränkischen Kinos. Vorhang auf für Verity, Dunkle Geheimnisse und Digger. Um den milliardenschweren Erdölmagnaten Digger Rockwell geht es in Digger. Er sitzt gerade in seinem kitschig eingerichteten Büro, als ein Videoanruf von einer seiner Ölplattformen in Grönland hereinkommt.
2: Mr. Rockwell, mein Name ist Sandy Clarkson.
3: Ja, Sandy, alles klar. Der Mann mit der 1,5-Meter-Spalte. Der Gletscher da in Grönland verschiebt sich 1,5 Meter. Also der Tisch hier vor mir ist breiter als 1,5 Meter. Mein Schwanz hat ein Zehntel von der Größe. Soll ich eine milliardenteure Plattform dicht machen, wegen was, das 10-mal größer ist als mein Schwanz?
1: Klarer Fall. Digger Rockwell will seine Ölbohrungen fortsetzen. Da kann ihm der Wissenschaftler noch so sehr davor warnen, dass es zu einer Katastrophe kommen könnte.
2: Ich glaube, Sie verstehen nicht, was hier passiert, Sir.
3: Ich weiß mit Sicherheit, was da los ist, weil ich die ganze Sache bezahle.
1: Tja, und dann passiert die Katastrophe aber dann doch. Und die Welt steht kurz vor ihrem Untergang. Das Besondere an der schrägen Komödie Digger ist ihr Hauptdarsteller. Tom Cruise spielt seine Rolle unglaublich gut. Mit grauen Haaren, Falten, über die Glatze gekämmten Haaren und
4: die Worte einer Autorin sollten ehrlich sein und ein bisschen furchteinflößend.
1: Aber diese Autobiografie kann die Schriftstellerin Verity Crawford in Verity, Dunkle Geheimnisse nicht fertig schreiben. Ihr Ehemann möchte, dass die junge Nachwuchsautorin Lowen dies übernimmt.
5: Wieso schreibt ihre Frau die Reihe nicht selbst zu Ende?
6: Die Ärzte glauben nicht, dass sie jemals widersprechen oder laufen wird.
1: Also sagt Lowen zu und begibt sich damit in ein verstörendes Abenteuer. Die Romanvorlage stammt von Colleen Hoover. Sie ist eigentlich für Romantisches wie Nur noch ein einziges Mal bekannt, hat aber mit Verity, Dunkle Geheimnisse, einen kernigen Psychothriller geschrieben. Stefan Grundler, Radio F, Kinoredaktion.

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2: Ganz begeistert hat mir mein Sohn von seinem Besuch in der Boulderhalle erzählt. Papa, ich bin da ohne Seil und Sicherung hochgeklettert, bestimmt 3 oder 4 Meter hoch. Und an einer Stelle konnte ich durch ein Fenster rüberschauen, in die große Kletterhalle, wo sie mit Seilsicherung 12, 13, 14 Meter hochklettern. Mir geht's im Leben ähnlich. Ich bleib gerne im kleinen, überschaubaren, sicheren Bereich. 2, 3, 4 Meter, da muss ich niemandem vertrauen, das schaffe ich alleine. Da mache ich einfach mein Ding. Aber irgendwie ist da doch dieses Fenster und ich schaue durch und ich sehe, was möglich ist, mit Seil und Sicherung. Mit Vertrauen in den Freund, der dabei ist, der mich sichert. Ich will nicht auf 2, 3 Meter rumkraxeln, wenn auch 12 oder 13 drin sind. Und gleichzeitig merke ich, dass es mir nicht leicht fällt, zu vertrauen, dass da jemand ist, der mich unterstützt und der mich über manche Limits pusht. Freunde, aber auch Gott. An seinem Sicherheitsseil darf ich mutig klettern, darf ausprobieren und darf auch mal scheitern, fallen und wieder neu anfangen. Pfarrer Steffen Schwarz aus Rasch.
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8: Ich bin Dominik Schweiger. Guten Morgen. In Sachsen-Anhalt ist heute die Gründungssitzung des neuen Landtags nach der Wahl, die sogenannte konstituierende Sitzung. Dabei ist zu erwarten, dass die AfD als sehr klar stärkste Fraktion zum ersten Mal einen Landtagspräsidenten wird stellen können. Die AfD ist dabei auf Stimmen des BSW angewiesen, um ihren Kandidaten Tobias Rausch an die Spitze des Parlaments zu wählen. Und die dürfte sie auch bekommen. BSW-Gründerin Wagenknecht hat zuletzt nochmal von der Brandmauer-Idiotie gesprochen. Die Bundesregierung plant eine neue Plastiksteuer. Ab dem kommenden Sommer sollen für jede Tonne Kunststoff in Verpackungen 550 Euro fällig werden. Das geht aus einem Gesetzentwurf von Union und SPD hervor, über den mehrere Medien berichten. Für die Unternehmen soll das ein Anreiz sein, weniger Plastik zu verwenden. Heute Mittag gibt die Königlich Schwedische Akademie bekannt, wer in diesem Jahr den Physiknobelpreis bekommt. Vor 125 Jahren war Wilhelm Konrad Röntgen der erste Preisträger. Gestern war der Medizinnobelpreis unter anderem an zwei Deutsche gegangen, Georg Nagel von der Uni Würzburg und Peter Hegemann von der Humboldt-Universität Berlin.
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4: Mit Tanja Scholl. Durch einen schweren Brand in Nürnberg-Galgenhof sind mehrere Menschen vorübergehend obdachlos geworden. Das Feuer war am Sonntagabend gegen 20 Uhr im Treppenhaus eines Mehrfamilienhauses im Hummelsteiner Weg ausgebrochen. Die Feuerwehr rettete mehrere Bewohner über eine Drehleiter von ihren Balkonen. Zwei erlitten eine Rauchvergiftung und kamen ins Krankenhaus. Der Brand war schnell unter Kontrolle. Weil das Treppenhaus durch das Feuer aber massiv beschädigt wurde, konnten die Bewohner nicht in ihre Wohnungen zurück. Die Einsatzkräfte organisierten eine Notunterkunft für sie. Zur Brandursache und zur Schadenshöhe ermittelt jetzt die Polizei.
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10: Gleich 6:02. Guten Morgen. Das freundliche, sonnige, warme Herbstwetter geht weiter. Heute liegen wir tagsüber wieder bei bis zu 22 Grad. Aktuell in Steinbühl 7, Pürbaum 7, Zirndorf messen wir ebenfalls 7 Grad. Morgen am Mittwoch ist es in der Früh trüb. Tagsüber gibt es nochmal einen freundlichen Sonne-Wolken-Mix. Am Donnerstag wird es herbstlich ungemütlicher, dann mit vielen Wolken, regnerisch und teils Wind.
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10: Es gibt diese Meldungen von den Autobahnen, liebe Autofahrer. Vorsicht, auf der A3 Regensburg Richtung Nürnberg zwischen Neumarkt Ost und Neumarkt Oberpfalz, defekter LKW. Der Standstreifen ist da blockiert und er staut sich auf der A9 Nürnberg Richtung München zwischen Grieding und Lenting. Sie dürfen gerne was hinzufügen, zum Beispiel einen Blitzer. Meldet Sie sich bei uns 08000 94 5 94 5. Vielen Dank.
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10: Guten Morgen, danke, dass Sie mit uns aufstehen und wir liefern gute Laune-Hits dazu, unter anderem von Herbert Grönemeyer. Brotherhood of Man singen von ihrem Wauzi, My Sweet Rosalie. Vielleicht machen Sie sich auch gerade schon fertig zum Gassi gehen. Gassi gehen macht ja momentan Spaß bei dem Wetter. Dann wieder weniger, dann müssen die Gummistiefel wieder rausgeholt werden, wenn es dann regnet. Ich spreche da auch aus langjähriger Wauzi-Erfahrung. Tracy Chapman gleich bei uns und hier sind ABBA.

0: viel Gefühl bei Radio F am Dienstag um 6.10 Uhr. Dienstag, der 6. Oktober. Dankeschön, dass Sie uns zuhören. Dinge erleben, die außergewöhnlich sind und nicht so oft möglich. Das geht momentan mitten in der Nürnberger Innenstadt. Vergangene Woche wurde dort in der Lorenzkirche der Engelsgruß von Veit Stoß herabgelassen. Wir können ihm jetzt ganz nahe kommen. Der Engelsgruß wird restauriert. Verena Fries ist Pfarrerin in der Lorenzkirche. Was macht den Engelsgruß so einzigartig?
1: Veit Stoß hat dieses Kunstwerk so detailgetreu gemacht und das kann man ja oft gar nicht sehen, wenn das so ganz weit oben ist. Und mir wurde zum Beispiel immer erzählt, wenn man dem Engel Gabriel tief in die Augen schaut, dann sieht man tatsächlich die Spiegelungen von dem, was der Engel Gabriel von oben aus in der Kirche sieht. Und das möchte ich wirklich mal selber sehen, ob das stimmt oder ob das nur ein Gerücht ist.
0: Wir alle können das tun. Ab Freitag können wir alle den Engelsgruß ohne Gerüst in der Lorenzkirche jetzt dann bestaunen. Es gibt noch viel mehr Programm drumherum und dazu heute mehr bei uns in gut einer Stunde um 7.10 Uhr. Und dann habe ich heute auch wieder Kinotickets für Sie, besondere Kinotickets. Zuerst gibt es da ja Kaffee und Kuchen und dann sehen Sie am Nachmittag einen tollen Film. Gezeigt wird in der Ü50-Vorstellung dieses Mal eine verfilmte, wahre Geschichte aus dem Sport. Es geht um den berühmten Deutschland-Achter beim Rudern. Der Film heißt Adams 8.
2: Wie kommt ausgerechnet ein Boxer zum Rudersport?
3: Wo man herkommt, ist belanglos. Wichtig ist, wo man hin will.
2: Wo wollen Sie denn hin?
3: Naja, da, wo jeder hier hin will. So, Olympische Spiele herum.
0: Ja, und da waren sie dann auch. Wir stellen Ihnen den Film wieder erstmal vor heute und dann gibt's Tickets um 7.40 Uhr. Aufstehen mit Radio F. Dankeschön, dass Sie dabei sind.

0: wie gesagt, hier liebe Grüße an alle, die gerade sich fertig machen zum Gassi gehen. 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Einfach mit dem Handy weiterhören, Kopfhörer aufsetzen und dann geht's los. Dann sind wir überall dabei. 6.16 Uhr, guten Morgen. Wir schauen aktuell auf die Temperaturen. 7 Grad messen wir in Nürnberg am Hafen. Ich habe mir heute schon überlegt, ich habe ja so eine Standheizung, über die bin ich ganz glücklich. Die könnte ich irgendwann wieder einschalten und mal geguckt, wann es denn in der Nacht soweit wäre. Aber aktuell finde ich es noch verhältnismäßig mild. Freitagnacht kann es mal ein bisschen kälter werden mit so 5 Grad, aber so richtig kalt ist es nachts aktuell noch nicht, finde ich. Tagsüber heute sind wir wieder bei sonnigen 22 Grad, bei sonnigem, warmen, freundlichen Herbstwetter. Trüber wird es am Mittwoch und ungemütlicher, so wie es momentan ausschaut, am Donnerstag. Auf den Straßen ist aktuell nichts los, liebe Autofahrer, da haben Sie freie Fahrt. Fahren Sie bitte vorsichtig und kommen Sie gut an. Und wir liefern Ihnen jetzt noch Ihr Motto für diesen Tag und da kriegen heute besonders die Skorpione und die Fische einen Daumen nach oben.
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0: Widder 2 Sterne, gehen Sie Dinge gelassen an.
2: Stier 4 Sterne, ein positives Feedback stärkt jetzt Ihr Selbstvertrauen.
0: Zwillinge 2 Sterne, Ablenkungen lauern heute überall.
2: Krebs 3 Sterne, vertrauen Sie darauf, dass sich offene Fragen klären.
0: Löwe 4 Sterne, Sie überzeugen durch Tatkraft und Elan.
2: Jungfrau 2 Sterne, überprüfen Sie jetzt nochmal alle Details.
0: Waage 3 Sterne, Sie schaffen heute eine sehr angenehme Atmosphäre.
2: Skorpion 5 Sterne, ein echter Glückstag steht Ihnen bevor.
0: Schütze 4 Sterne, Ihr Optimismus öffnet Ihnen neue Wege.
2: Steinbock 3 Sterne, nach dem gestrigen Tag gewinnt jetzt die Struktur wieder die Oberhand.
0: Wassermann 2 Sterne, warten Sie etwas ab.
2: Fische 5 Sterne, ein wunderbarer Moment schenkt Ihnen jetzt Zufriedenheit.
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0: Zielen. Guten Morgen auf Stimme mit Radio F. Guten Morgen. Und vielleicht haben Sie auch Kids zu Hause, sogar ältere Kids. Und vielleicht sind Ihnen dann mal die Pokémons schon begegnet. Also bei uns daheim auf jeden Fall. Die sind ja jetzt auch unterwegs im Nürnberger Zukunftsmuseum. Was das für eine Kombination genau ist, weiß Tanja Scholl. Sie hat für Sie Franken im Blick. Und wir schauen drauf und zwar in 2 Minuten.
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9: Mit Tanja Scholl. Nach einem brutalen Angriff in der Nürnberger Innenstadt sucht die Polizei weitere Zeugen. Dabei war am frühen Sonntagmorgen ein 26-Jähriger schwer verletzt worden. Laut den Ermittlern geriet der Mann gegen 1:15 am Karthäusertor mit 3 Männern in Streit. Nachdem die ihn zu Boden geschlagen hatten, traten die Angreifer offenbar gegen seinen Kopf. Das Opfer verlor das Bewusstsein und kam mit schweren Kopfverletzungen ins Krankenhaus. Lebensgefahr besteht nach aktuellem Stand nicht. Ein Passant beobachtete den Angriff und hielt einen 28 Jahre alten Verdächtigen fest, bis die Polizei eintraf. 2 weitere mutmaßliche Täter konnten fliehen. Die Kripo ermittelt jetzt wegen des Verdachts eines versuchten Tötungsdelikts. Pikachu fliegt zu den Sternen. Zum Start der World Space Week hat das Nürnberger Zukunftsmuseum jetzt eine Pokémon-Weltraumausstellung eröffnet. Im Mittelpunkt steht ein Astronauten-Pikachu. Den Besuchern will man so spielerisch Einblick in die Raumfahrt- und Weltraumforschung geben. Gaming-Interessierte können sich in der Game Lounge austauschen. Außerdem lässt sich während der Ausstellung unter anderem mit dem Spiel Pokémon Go der legendäre gelbe Pokémon als limitierte Weltraumedition einfangen. Hinter dem Projekt steht die Europäische Weltraumorganisation. Sie will vor allem jüngere Besucher für Raumfahrt- und Weltraumforschung begeistern. Die Ausstellung im Nürnberger Zukunftsmuseum läuft bis April nächsten Jahres. Und das sind die Meldungen aus der Welt, die heute wichtig sind. In Sachsen-Anhalt kommt erstmals der neue Landtag zusammen. Dabei wird vermutlich mit Tobias Rausch zum ersten Mal ein AfD-Politiker zum Parlamentspräsidenten gewählt. Und die Zahl der Kriegsdienstverweigerer in Deutschland steigt weiter steil an. Von Januar bis Ende August sind laut Redaktionsnetzwerk Deutschland beim zuständigen Bundesamt mehr als 12.000 Anträge auf Kriegsdienstverweigerung eingegangen. Der ausführliche Blick auf Deutschland und die Welt wieder um 7.
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0: Es ist 7:03. Guten Morgen. Und in Sandreuth sind es derzeit 7 Grad. Rummelsberg 6 und Weinzierlein ebenfalls 7 Grad. Freundlich warm geht es heute weiter mit dem Herbstwetter bei 22 Grad. Der Mittwochmorgen ist dann früh schon etwas trüber. Donnerstag wohl regnerisch und windig und bewölkt.
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0: Liebe Autofahrer, Vorsicht auf der A6, Nürnberg Richtung Heilbronn. Zwischen Ansbach und Herrieden ist der rechte Fahrstreifen blockiert. Da gab es einen Unfall mit 2 LKW. Das war's aber schon von uns. Wir haben jetzt noch keine Blitzer. Haben Sie schon einen gesehen irgendwo? Gerne melden. 08000 94 5 94 5. Vielen Dank, gute Fahrt.
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0: Guten Morgen. Wir beginnen diese halbe Stunde gleich mal mit Frauenpower. Chair gibt's gleich, If I Could Turn Back Time. Und den Anfang machen diese Damen, die damals in den 60ern so groß angesagt waren. Allen voran Diana Ross, es sind die Supremes und Baby Love. Guten Morgen!

46 bei Radio F. Guten Morgen am Dienstag. Gerade hier nochmal die Bilder gesehen von den Eurofightern der Luftwaffe, die jetzt gerade am Nürnberger Flughafen da fest stationiert sind, weil dort geprobt wird, also landen dort und proben bestimmte Abläufe und Situationen. Schaut wirklich aus wie Top Gun, haben Sie das vielleicht auch schon gesehen? Es sind wirklich interessante Bilder. Also die Luftwaffe momentan am Nürnberger Flughafen, gibt da ja auch so eine Besucherterrasse. Ich habe schon überlegt, ob ich da mal hingucke, mir das anschaue. Wetter passt ja momentan auch. Danke, dass Sie mit uns aufstehen am Dienstag. Hier ist Rod Stewart und Sailing bei Radio F. Guten Morgen.

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Sind schon bei Radio F. Guten Morgen, gleich 7:10. Danke, dass Sie mit uns aufstehen. Wir schauen zum Nürnberger Hauptbahnhof. Vielleicht machen Sie sich auch gerade auf den Weg zu den öffentlichen Verkehrsmitteln und durchqueren da auch den Hauptbahnhof. Da sind es momentan 7 Grad und heute 22 Grad wieder bei Sonnenschein tagsüber. Liebe Autofahrer, Vorsicht, Unfall passiert und zwar auf der A6 Nürnberg Richtung Heilbronn zwischen Ansbach und Herrieden. Ist der rechte Fahrstreifen blockiert, Unfall mit 2 Lkw momentan. Das war es aber dann schon von uns. Sie dürfen gerne einen Blitzer melden. Da gucken wir gleich in die WhatsApp-Nachrichten, ob schon was angekommen ist. Und es ist diese Nummer, die 08000 94 5 94 5. Dankeschön, gute Fahrt Ihnen, fahren Sie vorsichtig. Und jetzt versprühen wir ein bisschen Hippie-Feeling mit Scott McKenzie. Guten Morgen.

0: Aufstehen mit Ihrem Radio F. Guten Morgen, den größten Hits aller Zeiten. Und natürlich bestens informiert. Tanja Scholl hat für Sie heute wieder Franken im Blick und schaut jetzt dann nach Schwabach. Es ist eine kuriose Geschichte, aber eigentlich gar nicht so lustig, denn da wurde jetzt was erneuert und jetzt kann man es aber nicht gescheit nutzen, weil es dann doch Probleme mit dem Material gibt. Wer kennt's nicht? Die ganzen Einzelheiten hören Sie in knapp 3 Minuten.
1: In Franken ist es jetzt
0: 6.57 Uhr.
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17: Ich bin Dominik Schweiger. Guten Morgen. Baustellen, Verspätungen, Ausfälle. Für viele, die regelmäßig die Deutsche Bahn nutzen, ist das leider Alltag. Am häufigsten ist das marode Schienennetz schuld. Ein neuer sogenannter Infraplan soll transparenter machen, wie die Infrastruktur Schritt für Schritt besser werden soll. Mehr von Fiona Reinert.
18: Der Infraplan soll zeigen, welche Maßnahmen in den kommenden 5 Jahren auf der Schiene geplant sind. Bis 2030 stehen hier zum Beispiel die Sanierung, Digitalisierung und Elektrifizierung von Strecken im Fokus. Es geht aber auch um Umbaumaßnahmen an Bahnhöfen, Lärmschutz und den Aus- und Neubau von Bahnstrecken. Einige Punkte sind aber auch noch offen. Zum Beispiel müssen noch Fragen zu einer verlässlicheren Finanzierung geklärt werden.
17: Immer mehr junge Männer haben keine Lust auf Dienst in der Bundeswehr. Die Zahl der Anträge auf Kriegsdienstverweigerung ist deutlich gestiegen, obwohl die Wehrpflicht weiter ausgesetzt ist. Mehr als 12.000 solcher Anträge sind beim zuständigen Bundesamt in den ersten 8 Monaten eingegangen. Zum Vergleich, letztes Jahr waren es insgesamt nicht einmal 4.000. Es gibt zwar keine Wehrpflicht, junge Männer müssen aber einen Fragebogen ausfüllen, wenn sie 18 werden. Der neu gewählte Landtag von Sachsen-Anhalt kommt heute zum ersten Mal zusammen und nimmt offiziell seine Arbeit auf. Die AfD stellt künftig mit Abstand die meisten Abgeordneten. Ihr Politiker Tobias Rausch soll zum neuen Landtagspräsidenten gewählt werden. Der AfD fehlen dafür 3 Stimmen, das BSW hat aber schon seine Unterstützung angekündigt. Die Wahl des neuen Ministerpräsidenten ist frühestens im Dezember geplant.
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0: Mit Tanja Scholl. Neue Straße, trotzdem nur Tempo 30. Auf der nördlichen Ringstraße in Schwabach ist die Fahrbahndecke zwar gerade erst erneuert worden, trotzdem gilt dort jetzt eine Geschwindigkeitsbegrenzung. Der Grund? Bei der Abnahme wurde festgestellt, dass der neue Asphalt nicht den Anforderungen entspricht. Er ist noch nicht griffig genug. Das kann vor allem beim Bremsen und den Kurven problematisch sein. Die Baufirma arbeitet bereits daran, den Fehler zu beheben. Bis dahin bittet die Stadt die Verkehrsteilnehmer, Tempo 30 einzuhalten und vorsichtig zu fahren.
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0: Gleich 3:07. Guten Morgen. Schweinau aktuell 7 Grad. Birnthon 4. Wachendorf messen wir 6 Grad. Heute tagsüber dann sonnig, warmes Herbstwetter wieder, 22 Grad. Mittwoch geht's eigentlich genauso weiter. Das ist in der Früh vielleicht etwas trüber. Am Donnerstag wird's herbstlicher, ungemütlich. Dann mit Wind, wohl Regen und vor allem halt viel Wolken.
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0: Gibt einiges von den Autobahnen, liebe Autofahrer. Blitzer hatten wir noch keinen. Und zwar Vorsicht auf der A6 Nürnberg Richtung Heilbronn zwischen Schwabach-West und Neuendettelsau. Da Gegenstände auf der Fahrbahn, Reifenteile in defekter LKW im Baustellenbereich. Die A6 Heilbronn Richtung Nürnberg, Ausfahrt Rot, da Gegenstände, mehrere Holzbalken auf der Fahrbahn. Und nochmal die A6 Nürnberg Richtung Heilbronn zwischen Ansbach und Herrieden ist der rechte Fahrstreifen blockiert, da Unfall mit 2 LKW. Es gibt auch Gegenstände, Hindernis auf der Fahrbahn auf der A73, wenn Sie fahren Bamberg Richtung Nürnberg, und zwar Höhe für Drohnhof. Also schon einiges los. Bitte, bitte fahren Sie vorsichtig, passen Sie gut auf sich auf. Und Sie dürfen gerne Blitzer melden, 08000 94 5 94 5. Danke.
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0: Servus, guten Morgen. Gleich wird's rockig mit einem 70er von Uriah Heep. Davor erzähle ich Ihnen gerne dieses hier. In der Lorenzkirche in Nürnberg, da bekommen Sie momentan einen ganz besonderen Anblick. Aus nächster Nähe können Sie den berühmten Engelsgruß sehen. Das jahrhundertealte Kunstwerk von Veit Stoß. Aktuell ist es noch verhüllt und Gerüst drumherum. Das kommt diese Woche dann aber weg und dann können wir ganz genau hinschauen. Ein ganz toller Anblick. Und es gibt noch Programm im wahrsten Sinne des Wortes drumherum. Wir sprechen gleich mit der Pfarrerin der Lorenzkirche. Für sie hat der Engelsgruß natürlich eine ganz, ganz große Bedeutung. Mehr in 8 Minuten bei uns.

0: Hier Radio F am Dienstag, 7.12 Uhr. Guten Morgen. Ein riesiger goldener Ring, geschmückt mit vielen kleinen Engeln. In der Mitte Maria und der Engel Gabriel. Das ist der berühmte Engelsgruß von Veit Stoß. Normalerweise schwebt das jahrhundertealte Kunstwerk hoch oben in der Nürnberger Lorenzkirche. Aber gerade derzeit können wir dem Kunstwerk ganz nahe kommen.
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0: Ja, alle 7 bis 8 Jahre wird der Engelsgruß für Restaurierungsarbeiten heruntergelassen. Und genau das ist gerade der Fall. Verena Fries ist Pfarrerin in der Lorenzkirche in Nürnberg. Guten Morgen.
3: Guten Morgen.
0: Was ist für Sie das Besondere daran, ihn jetzt aus nächster Nähe zu sehen?
3: Veit Stoß hat dieses Kunstwerk so detailgetreu gemacht. Und das kann man ja oft gar nicht sehen, wenn das so ganz weit oben ist. Und mir wurde zum Beispiel immer erzählt, wenn man dem Engel Gabriel tief in die Augen schaut, dann sieht man tatsächlich die Spiegelungen von dem, was der Engel Gabriel von oben aus in der Kirche sieht. Und das möchte ich wirklich mal selber sehen, ob das stimmt oder ob das nur ein Gerücht ist.
0: Was können Besucher jetzt sonst noch sehen, was normalerweise eben zu weit weg ist?
3: Zum Beispiel die Oberflächen und auch nochmal die Farben, die da aufgetragen sind. Und vielleicht ja auch dieses Detail von den Augen vom Engel Gabriel oder die Glöckchen, die wirklich auch ganz plastisch bis in die Tiefen reingeschnitzt sind, dass wenn die aus Metall wären, die wirklich klingen würden wie kleine Glöckchen. Die Locken der Maria, überhaupt eigentlich jedes kleine Detail dieses wundervollen Kunstwerks.
0: Total beeindruckend. Haben Sie noch einen Tipp für uns alle, die die Lorenzkirche besuchen möchten? Wo ist es besonders schön?
3: Mein Lieblingsort in der Lorenzkirche ist an der Seite vom Engelsgruß, da drunter zu stehen und den anzuschauen. Gerade wenn es so leer ist und da gar keine Bänke da sind, dann bin ich einfach wirklich sehr gerne da. Und wenn mal gar niemand da ist, dann setze ich mich auch gerne und lehne mich am Chorgestühl an und setze mich auf den Boden und genieße es einfach nur da zu sein und dieses ja eigentlich auch spirituelle Kunstwerk zu genießen.
0: Also eine ganz besondere Stimmung, gerade natürlich auch für Pfarrerin Verena Fries. Ab Freitag können wir den Engelsgruß in der Lorenzkirche ohne Gerüst bestaunen. Da gibt es am Abend dann auch eine besondere Lichtshow und am Wochenende noch viele weitere Programmpunkte. Die Termine finden Sie alle auf radiof.de.
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7:20 Uhr. 10 Minuten vor 7:30 Uhr. Guten Morgen am Dienstag. Wir schauen auf die Temperaturen, messen am Nürnberger Flughafen momentan 7 Grad. Ja, herbstlich ist es draußen. Vielleicht haben Sie auch schon Kürbissuppe geschlürft und bereiten sich so allmählich auf die kältere Jahreszeit vor. Wenn Sie auf Kälte stehen und vielleicht auf Schlittschuh laufen, gibt es auch wieder den öffentlichen Eislauf in der Arena. Da hat es auch wieder begonnen. Also so langsam wird es auch ein bisschen wieder winterlich. Aber im Moment ist der goldene Herbst doch auch noch sehr, sehr schön. Liebe Autofahrer, wir schauen mal auf die Straßen. Vorsicht hier bitte auf der A6 Nürnberg Richtung Heilbronn zwischen Schwabach-Westen und Neuendettelsau ist ein defekter LKW. Reifenteile auf der Fahrbahn im Baustellenbereich. Und die A6 Nürnberg Richtung Heilbronn zwischen Ansbach und Herrieden, da der rechte Fahrstreifen blockiert, gab einen Unfall mit 2 LKW. Das war's von mir. Wir haben immer noch keinen Blitzer. Haben Sie schon einen gesehen irgendwo? Dann arbeiten wir da sehr gerne zusammen. Sie melden ihn und wir verraten Ihnen alle weiter. 0800 94 5 94 5. Dankeschön. Gute Fahrt wünschen wir Ihnen. Vor halb jetzt dann mit Filmmusik aus den 80ern. Song aus den 60ern, aber Filmmusik aus den 80ern. Benny King und Stand By Me. Gibt's gleich nach Eddie Rabbit. Guten Morgen.

0: Kurz vor halb acht. Guten Morgen, hier ist Radio F am Dienstag und gleich meldet sich Tanja Scholl wieder zu Wort. Sie hat für Sie Franken im Blick mit den Radio F Nachrichten. Vielleicht fahren Sie ein Auto, vielleicht fahren Sie ein E-Auto, sind ja doch einige immer mehr und es gibt auch viele E-Busse. Und da steht Nürnberg sehr gut da, hat sich jetzt ergeben und die genaue Statistik, die erfahren Sie in 2 Minuten.
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0: Mit Tanja Scholl. Bei der Mobilitätswende in Städten ist Nürnberg ganz vorne dabei. Denn laut einem Ranking der Deutschen Umwelthilfe war zum letzten Jahreswechsel hier schon fast jeder zweite Bus mit Elektroantrieb unterwegs. Damit landet Nürnberg bei den untersuchten 39 großen Städten auf Platz 4. Nur in Mannheim, Freiburg und Karlsruhe war die Quote über 50%. Laut VAG hat sich das Verhältnis in Nürnberg im Laufe der letzten Monate noch weiter verbessert. Denn inzwischen fahren in Nürnberg von den rund 200 Bussen 129 elektrisch. Das ist deutlich mehr als die Hälfte. Und aktuell kommen noch weitere hinzu. Elektrobusse verursachen erheblich weniger Treibhausgase als Busse mit Dieselantrieb. Außerdem sind sie besser für die Luftqualität vor Ort. Welche Initiative bekommt den Youngagement-Preis 2026? Die Stadt Nürnberg zeichnet damit junge Menschen aus, die sich ehrenamtlich engagieren und mit ihren Projekten etwas bewegen wollen. Und die sind sehr vielseitig, heißt es. Von Integrationskursen über Bildung bis hin zu Angeboten für die seelische Gesundheit. 12 Initiativen stehen im Finale. 4 davon können ab sofort per Online-Voting ausgewählt werden. Die 4 Siegerprojekte bekommen jeweils 2.000 Euro, damit sie bestehende Ideen fortführen und neue Vorhaben umsetzen können. Abstimmen kann man unter youngagement-nürnberg.de. Die Abstimmung läuft bis Ende des Monats. Und das sind die Meldungen aus der Welt, die heute wichtig sind. Das Schienennetz in Deutschland ist teils marode, viele unpünktliche Züge sind die Folge. Ein neuer Infraplan soll transparenter machen, wie die Schieneninfrastruktur Schritt für Schritt besser und verlässlicher werden soll. Und immer mehr junge Männer haben keine Lust auf Dienst in der Bundeswehr. Die Zahl der Anträge auf Kriegsdienstverweigerung ist deutlich gestiegen, obwohl die Wehrpflicht weiter ausgesetzt ist. Der ausführliche Blick auf Deutschland und die Welt wieder um 8.
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0: 8:02. Guten Morgen. In Röthenbach sind es 6 Grad, in Mohrenbrunn 5. An Wanden messen wir ebenfalls 6 Grad. Sonnenschein heute um bis zu 22 Grad. Morgen früh ist es etwas trüber am Mittwoch. Dann gibt es einen Sonne-Wolken-Mix. Wind und Regen kommt wohl am Donnerstag dazu.
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11: Liebe Autofahrer, Vorsicht auf der A6 Nürnberg Richtung Heilbronn zwischen Schwabach-West und Neuendettelsau. Gefahr durch einen defekten LKW und Reifenteile auf der Fahrbahn und das Ganze auch noch im Baustellenbereich. Die A6 Nürnberg Richtung Heilbronn zwischen Ansbach und Herrieden, da der rechte Fahrstreifen blockiert, weil es einen Unfall gab mit zwei LKW. Wir haben jetzt Blitzer für Sie und zwar in Nürnberg in der Regensburger Straße und Nürnberg-Grolandstraße noch ein Blitzer. Und Sie dürfen da gerne noch was hinzufügen. Dankeschön fürs Melden, sagen wir 08000 94 5 94 5. Kommen Sie gut an.
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11: Hallo, guten Morgen. Zuerst gibt's Kaffee und Kuchen und dann schauen Sie sich noch einen leckeren, einen guten Film an. Wir laden Sie morgen Nachmittag wieder ins Cine ein, ins Nürnberger Cinecittà, ins Kino, in der Ü50-Vorstellung. Und wenn Sie da auf Sportfilme und Sportverfilmungen stehen, sowas ist tatsächlich auch ganz meine Sache, das gefällt mir sehr gut, dann ist es was für Sie. Gezeigt wird diese Woche nämlich der Film Adams 8. Da geht es um den berühmten Deutschland-Achter, Rudern. Kaffeekuchen, Ihre Tickets gibt's in 6 Minuten hier bei uns bei Radio F.

0: Aufstehen mit Radio F. Es ist Dienstag, guten Morgen und 7.40 Uhr. Eine perfekte Kombination. Sie machen es sich am Nachmittag im Kinosessel gemütlich und davor gibt's noch Kaffee und Kuchen bei der Ö50-Vorstellung im Nürnberger Cinecittà. Gleich gibt's Ihre Tickets, dieses Mal für den Film Adams 8. Darum geht's. 1955 will der ehemalige Boxer und Lehrer Karl Adam wieder als Trainer einsteigen. Als Sportart wählt er, ohne Erfahrung, das Rudern. Damit stößt er auf dem Deutschen Rudertag in Kiel auf Verwunderung.
1: Wie kommt ausgerechnet ein Boxer zum Rudersport?
2: Wo man herkommt, ist belanglos. Wichtig ist, wo man hin will.
1: Wo wollen Sie denn hin?
2: Naja, da, wo jeder hier hin will. Zu den Olympischen Spielen nach Rom. Ich will mal eine These aufstellen. Ob man den Kleinbooten trainiert oder im Achter, macht überhaupt keinen Unterschied. Die Bewegung bleibt die gleiche.
3: Wären Sie bereit, diese These auf die Probe zu stellen?
0: Ja, ist er. Und so bekommt Adam die Chance, ein Team für den Achter zu trainieren. Er ist die Königsdisziplin im Rudersport und Adam bereitet seine Ruderer gewissenhaft darauf vor.
2: Unser Ziel ist Gleichmäßigkeit. Jeden Sektor in der gleichen Geschwindigkeit zu rudern. Denn jede Tempoverschärfung, jeder Zwischenspurt verliert Zeit. Und warum? Die Tempoverschärfung erhöht den Widerstand im Wasser. Und zwar zum Quadrat. Das ist reine Physik.
1: Kein Endspurt.
2: Nein. Das erzeugt nur Reibung und ihr verliert dann eure Energie an die Reibung.
0: Karl Adam wird von Oliver Masucci gespielt. Adams 8 basiert auf einer wahren Geschichte. Der echte Karl Adam gewann nämlich mit dem Achter nicht nur die Europameisterschaft, sondern sogar 1960 in Rom olympisches Gold. Die Ö50-Vorstellung morgen im Nürnberger Cinecittà. Kaffee und Kuchen gibt's ab 15 Uhr, ab 16 Uhr dann den Film. Und mit Radio F gehen Sie hin. Jetzt gibt's Ihre Tickets 08000 94 5 94 5.

0: Christine Sieben, wir spielen Sie die größten Hits aller Zeiten bei Radio F. Guten Morgen, 7:45. Es gibt einen ganz tollen Film morgen zu sehen in der Ü50-Vorstellung Adams Achter. Da geht es um den Deutschlandachter, der dann olympisches Gold 1960 in Rom gewonnen hat. Die Kerstin ist dran.
1: Hallo Steffi, hier ist die Kerstin. Guten Morgen.
0: Hi Kerstin, grüß dich.
1: Hi, ich rufe an wegen der Tickets für die Ü50-Reihe morgen.
0: Stehst du auf Sport?
1: Ich stehe auf Sport, ja. Nicht unbedingt auf Rudern, aber an sich schon.
0: Klingt nach einer spannenden Geschichte dann wieder, ne? Wie am Schluss dann alles
1: Fall
0: so gut ausgeht. Kerstin, du gehst ins Kino, die Tickets gehören dir und lass dir den Kuchen schmecken.
1: Super, alles klar. Dankeschön, Steffi.
0: Und wenn es bei Ihnen jetzt nicht geklappt hat mit den Tickets, es gibt nochmal Tickets heute bei uns für Ihren Kuchen, Kaffeekuchen und den Film Adams 8. Und zwar um 9:10 Uhr hier bei uns bei Radio F.

Legendäres Duett. Um 7.50 Uhr, 10 Minuten vor 8. Guten Morgen. Und da gucken wir zum Fürther Hauptbahnhof. Alle, die sich gerade für die öffentlichen Verkehrsmittel fertig machen, da wünschen wir Ihnen gute Fahrt und können Ihnen sagen, dass wir in Fürth momentan auch jetzt 6 Grad messen. Und das Ganze heute aber wieder bei viel Sonnenschein und später wird es auch warm, bis zu 22 Grad heute. Es sind einige Blitzer mehr jetzt geworden. 3 Stück haben wir. Naja, Nürnberg-Bayern-Straße, Regensburger Straße in Nürnberg und die Grolandstraße. Für mehr melden Sie sich bitte gerne bei uns, dann geben wir es an alle weiter. 08000 94 5 94 5. Dankeschön, kommen Sie gut an und einen schönen Tag Ihnen jetzt mit Disco Feeling von Vanity Fair.

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0: Die größten Hits aller Zeiten. Gute Laune-Hits hier bei uns bei Radio F. Und legendäre 60er gibt's wieder einen nach 8 von den Supremes, höchstpersönlich mit Diana Ross. Und einen Song mit der wunderbaren Stimme von Peter Cetera und Chicago, You're the Inspiration. Nach 8 hier bei uns.
1: In Franken ist es jetzt
0: 7.57 Uhr.
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13: Ich bin Dominik Schweiger. Guten Morgen. So langsam gleichen sich die Preise von Autos mit Verbrenner und Elektromotoren wieder an. Im Durchschnitt kosten die beliebtesten E-Modelle gut 2.100 Euro mehr als Benziner- oder Dieselautos. Diana Kramer berichtet.
14: Der E-Automarkt ist enorm dynamisch. Sogenannte Stromer waren in den Anfängen der E-Mobilität teils noch 15.000 Euro teurer als vergleichbare Verbrennermodelle und damit für viele unerschwinglich. Inzwischen sorgen günstigere Preise, die staatliche E-Auto-Prämie und nicht zuletzt gestiegene Spritpreise aber für eine deutlich gestiegene Nachfrage.
13: Immer mehr Männer in Deutschland verweigern vorsorglich den Kriegsdienst. In den ersten 8 Monaten gingen mehr als 12.000 Anträge ein, 3-mal so viel wie im gesamten Vorjahr. Als Grund gilt das neue Wehrdienstgesetz, nach dem 18-jährige Männer einen Fragebogen ausfüllen müssen. In Sachsen-Anhalt kommt heute zum ersten Mal der neu gewählte Landtag zusammen. Die AfD stellt mit Abstand die meisten Abgeordneten und will ihren Politiker Tobias Rausch zum Landtagspräsidenten wählen lassen. Für die nötige Mehrheit fehlen ihr 3 Stimmen. Das BSW hat seine Unterstützung aber bereits angekündigt. Wer neuer Ministerpräsident wird, entscheidet sich frühestens im Dezember. Dann will AfD-Spitzenkandidat Ulrich Siegmund antreten.
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15: Mit Tanja Scholl. Nach einem brutalen Angriff in der Nürnberger Innenstadt sucht die Polizei weitere Zeugen. Dabei war am frühen Sonntagmorgen ein 26-Jähriger schwer verletzt worden. Laut den Ermittlern geriet der Mann gegen 1:15 am Karthäusertor mit 3 Männern in Streit. Nachdem die ihn zu Boden geschlagen hatten, traten die Angreifer offenbar gegen seinen Kopf. Das Opfer verlor das Bewusstsein und kam mit schweren Kopfverletzungen ins Krankenhaus. Lebensgefahr besteht nach aktuellem Stand nicht. Ein Passant beobachtete den Angriff und hielt einen 28 Jahre alten Verdächtigen fest, bis die Polizei eintraf. 2 weitere mutmaßliche Täter konnten fliehen. Die Kripo ermittelt jetzt wegen des Verdachts eines versuchten Tötungsdelikts.
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0: 8:02. Guten Morgen. Und aktuell sind es 6 Grad in St. Leonhard in Nürnberg, Schwarzenbruck 6, Bronn am Berg 6 Grad. Bei jetzt schon Sonnenschein und später 22 Grad. Morgen gibt es dann einen Sonne-Wolken-Mix. Immer noch freundlich, immer noch warm. Herbstlicher, etwas ungemütlicher. Dann am Donnerstag mit Wind, teils Regen und mehr Wolken.
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0: Mit einigen Blitzer, liebe Autofahrer. Und dann wären wir schon durch. Und die stehen in Nürnberg in der Bayernstraße, Regensburger Straße, Grolandstraße und in Nankendorf an der Dorfstraße ein Blitzer. Stehen Sie irgendwo im Stau? Bitte sagen Sie uns wo. 08000 94 5 94 5. Danke.
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0: Guten Morgen. Und kurz nach 8 gibt es bei uns immer einen Musikmoment. Ein Song, der heute eine besondere Bedeutung hat. Heute begeben wir uns in die Social Media Welt und spielen da einen besonderen Song. Und warum? Den Anlass, den verrate ich Ihnen gleich. Und zwar in 6 Minuten nach den Supremes in Chicago.

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0: Haben Sie ein Smartphone? Apps? Haben Sie Instagram installiert? Die App feiert heute nämlich ein kleines Jubiläum. Am 6. Oktober 2010 war Instagram erstmalig für iPhone-Besitzer nutzbar. Ich habe gerade geguckt, ich habe mein erstes Foto damals im Jahr 2013 gepostet. Damals ging es nur um schöne Fotos, heute sind die bewegten Bilder ganz wichtig und Musik. Songs erleben ein Revival, weil sie in Videos genutzt werden und gehen dann viral. Im Moment übrigens auch ein Song von Donna Summer. Deshalb spielen wir ihn am Jubiläumstag von Instagram. Donna Summer, I Feel Love.

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0: Gibt es so Songs, dann weiß man, wenn man jetzt, wenn jetzt der Wecker anging, dann ist man wach, oder? Also das ist ein richtiger, wunderbarer Hit zum Wachwerden hier bei uns bei Radio F. Aber dafür sind wir ja am Morgen da, in Guten Morgen Franken. 7:45, guten Morgen. Und wir gucken für Sie dann gleich mal aus dem Fenster, wenn die Jalousien noch unten sind. Wir messen in Erlangen am Hauptbahnhof momentan da 7 Grad. Heute wird es schön, ist jetzt schon schön draußen mit Sonnenschein und 22 Grad. So geht es eigentlich weiter. Übermorgen am Donnerstag wird es wohl ungemütlicher. Da kommt dann auch mal der Wind dazu und voraussichtlich Regen. Wir schauen auf die Straßen, liebe Autofahrer, und Vorsicht, hier wird geblitzt. Neu dazugekommen ist Nankendorf, die Dorfstraße, und auch ein Blitzer in Nürnberg in der Bayernstraße. Das war's von uns. Gerne mehr von Ihnen. 08000 94 5 94 5. Dankeschön, und Sie bekommen von uns einen Daumen nach oben, wenn Sie Fisch sind oder Skorpion, heute bei unserem Sternecheck.
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0: Wieder 2 Sterne, gehen Sie Dinge gelassen an.
2: Stier 4 Sterne, ein positives Feedback stärkt jetzt Ihr Selbstvertrauen.
0: Zwillinge 2 Sterne, Ablenkungen lauern heute überall.
2: Krebs 3 Sterne, vertrauen Sie darauf, dass sich offene Fragen klären.
0: Löwe 4 Sterne, Sie überzeugen durch Tatkraft und Elan.
2: Jungfrau 2 Sterne, überprüfen Sie jetzt nochmal alle Details.
0: Waage 3 Sterne, Sie schaffen heute eine sehr angenehme Atmosphäre.
2: Skorpion 5 Sterne, ein echter Glückstag steht Ihnen bevor.
0: Schütze 4 Sterne, Ihr Optimismus öffnet Ihnen neue Wege.
2: Steinbock 3 Sterne, nach dem gestrigen Tag gewinnt jetzt die Struktur wieder die Oberhand.
0: Wassermann 2 Sterne, warten Sie etwas ab.
2: Fische 5 Sterne, ein wunderbarer Moment schenkt Ihnen jetzt Zufriedenheit.
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0: Dankeschön, dass Sie Radio F an diesem Dienstag eingeschaltet haben. Vielleicht haben Sie auch mit jüngeren Kids zu tun. Bei meinem Kind ist das schon, bei meinem Kind, Teenager ist ja mittlerweile, ist es auch schon ganz lange und ich glaube immer wieder noch zum Teil angesagt, da wenn so ein Pokémon jagen geht, ich bin da nie richtig durchgestiegen, aber das hält jetzt auch Einzug im Nürnberger Zukunftsmuseum, ja, kommt ganz kurz raus und die Gründe darüber, die sagt Ihnen gleich Tanja Scholl in den Radio F Nachrichten, denn sie hat für Sie Franken wieder im Blick, 3 Minuten.
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0: Mit Tanja Scholl. Bei der Mobilitätswende in unseren Städten ist Nürnberg ganz vorne dabei. Die Stadt gehört zu den absoluten Spitzenreitern in Deutschland. Das zeigt eine aktuelle Untersuchung der Deutschen Umwelthilfe.
14: Bei den 39 untersuchten Städten landet Nürnberg auf dem 4. Platz. Fast jeder zweite Bus im Stadtgebiet fuhr laut Ranking letztes Jahr bereits mit Strom. Weil in Nürnberg noch ältere Dieselbusse unterwegs sind, gab es für die Stadt zwar die gelbe Karte. Die Experten betonen aber, dass die Flotte hier schon viel weiter ist als in fast allen anderen Städten. Naima Örück, Nachrichtenredaktion.
0: Laut VAG hat sich das Verhältnis in Nürnberg im Laufe der letzten Monate nochmal verbessert. Jetzt fahren rund 129 von 200 Bussen elektrisch, also mehr als die Hälfte. Und aktuell kommen noch weitere hinzu. Pikachu fliegt zu den Sternen. Zum Start der World Space Week hat das Nürnberger Zukunftsmuseum jetzt eine Pokémon-Weltraumausstellung eröffnet.
15: Im Mittelpunkt steht ein Astronauten-Pikachu. Den Besuchern will man so spielerisch Einblicke in die Raumfahrt- und Weltraumforschung geben. Gaming-Interessierte können sich in der Game Lounge austauschen. Außerdem lässt sich während der Ausstellung unter anderem mit dem Spiel Pokémon Go der legendäre gelbe Pokémon als limitierte Weltraumedition einfangen. Hinter dem Projekt steht die Europäische Weltraumorganisation. Sie will vor allem jüngere Besucher für Raumfahrt- und Weltraumforschung begeistern. Die Ausstellung im Nürnberger Zukunftsmuseum läuft bis zum nächsten April. Und das sind die Meldungen aus der Welt, die heute wichtig sind. In Sachsen-Anhalt kommt heute erstmals der neue Landtag zusammen. Dabei wird vermutlich mit Tobias Rausch erstmals in Deutschland ein AfD-Politiker zum Parlamentspräsidenten gewählt. Und die neue Abnehmtablette stößt in Deutschland bislang auf wenig Interesse. Einen Monat nach der Markteinführung melden die Apotheken eine eher schwache Nachfrage. Der ausführliche Blick auf Deutschland und die Welt wieder um 9.
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17: 8:02, guten Morgen. Wir blicken in die Gartenstadt Nürnberg und da messen wir momentan 7 Grad. Postbauerhängen 6, Banderbach 7 Grad. Sonnenschein heute über 20 Grad. Morgensonne und Wolken und immer noch über 20 Grad. Bevor es dann etwas frischer und etwas ungemütlicher am Donnerstag wird mit Wind und Regen.
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17: Liebe Autofahrer, es bleibt weiter bei Blitzern. Nürnberg-Bayernstraße, Regensburger Straße, Grolandstraße und in Nankendorf in der Dorfstraße. Da beide Richtungen wird geblitzt. Stehen Sie wo im Stau? Bitte sagen Sie uns gerne wo. Melden Sie sich per WhatsApp oder Anruf.
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17: Also Thomas, ich möchte doch noch die Nummer sagen. 08.094.5. So schaut's aus. Dankeschön, dass Sie zuhören und dabei sind gleich. Und in dieser halben Stunde wirklich die größten Hits aller Zeiten wird er von den absoluten Stars. Elvis Presley, Bonnie M., die Beatles gibt's gleich und den Anfang machen Smokey mit Chris Norman. 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

0: Die Beatles bei Radio 11 passt ja perfekt. Das Motto Hello. Hello, Peter Halm.
1: Guten Morgen.
0: Peter Halm ist bei mir aus Radio F mittendrin. Du übernimmst ab 10 Uhr und du bist halt so absolut musikalisch unterwegs.
1: Gell? Ja, ich habe Geschenke für Sie. Juhu. Und zwar für zwei völlig unterschiedliche Konzerte. Zum einen am Freitag kommen Harmonic Brass nach Frauenaurach in die Klosterkirche. Das ist ein Bläserquintett und die sind weltweit unterwegs, wirklich eines der besten Quintetts, aber sie lieben Franken,
0: schön,
1: kommen immer wieder zu uns und vor allen Dingen haben sie ein brandneues Programm, Premiere am Freitag, es geht um viel Liebe, sage ich mal.
0: Oho.
1: Hören Sie mehr zu und vor allen Dingen schenke ich Ihnen Tickets um 10.20 Uhr und dann ist morgen Abend Elton John in Nürnberg.
0: Okay, wo? Ich würde kommen.
1: Nicht ganz Elton John, Gemeinschaftshaus Langwasser,
0: ja,
1: sondern ein Mann, der so großartig Elton John interpretieren kann, Sir Elton. Und dahinter verbirgt sich eine unglaubliche Geschichte, denn er hat vor wenigen Jahren noch überhaupt gar nicht Klavier spielen können. Erzählte selber, wie er dazu gekommen ist und wir schenken Ihnen Tickets um 11.20 Uhr bei Radio F.
0: Also wir haben heute viel vor, du hast viel vor, Dankeschön für die vielen Geschenke und ich würde sagen, greifen Sie großzügig zu und wir tun das sehr gerne. Dankeschön Peter, viel Spaß dir ab 10 und Ihnen viel Spaß mit Airsupply.

mag Bonnie M. einfach. Und da muss ich immer schon an Weihnachten denken. Ich weiß, Bonnie M. ist eigentlich auch so eine Sonnenscheinmusik, aber die haben auch ein wunderschönes Weihnachtsalbum. Da freue ich mich schon auch ein bisschen wieder drauf. Bin schon so der Weihnachtsfan. 9:10, guten Morgen am Wiesengrund in Fürth. Da sind es aktuell noch 8 Grad. Heute erwarten Sie wieder über 20 Grad bei Sonnenschein. Morgen auch, Donnerstag, könnte es dann ein bisschen ungemütlicher, herbstlicher, regnerischer dann sein und windig zum Teil. Liebe Autofahrer, die Straßen, da haben sich die Blitzer ausgedünnt. Wir wissen jetzt noch Bayernstraße, Grolandstraße und in Nankendorf an der Dorfstraße. Der Blitzer da, beide Richtungen. Gerne mehr von Ihnen, wenn Sie im Stau stehen, und dann gehen wir es an alle weiter. Da sagen wir jetzt schon mal vielen Dank dafür. Belohnen Sie mit dem King höchstpersönlich. Hier ist Elvis Presley und Good Luck Charm. Wir wünschen heute auch viel Glück. Guten Morgen, Franken.

0: Da hauen wir mal noch auf die Synthi-Tasten hier. Hagel James Harvest bei Radio F. Kurz vor neun, guten Morgen. Tanja Scholl berichtet für Sie jetzt dann gleich wieder aus der Radio F Nachrichtenredaktion. Sie hat für Sie Franken im Blick. Ehrenamtliches Engagement ist wichtig, macht auch sehr viel Spaß, kann ich bestätigen. Und es ist besonders schön, wenn das schon junge Menschen tun. Und da gibt es einen besonderen Preis in Nürnberg. Und da gibt es jetzt dann bald hoffentlich Preisträger. Die Infos sind 4 Minuten.
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1: 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In Franken ist es jetzt
0: 8.57 Uhr.
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4: Ich bin Dominik Schweiger. Guten Morgen.
2: Immer mehr junge Männer haben keine Lust auf Dienst in der Bundeswehr. Die Zahl der Anträge auf Kriegsdienstverweigerung ist deutlich gestiegen, obwohl die Wehrpflicht weiter ausgesetzt ist. Mehr als 12.000 solcher Anträge sind beim zuständigen Bundesamt in den ersten 8 Monaten eingegangen. Zum Vergleich, letztes Jahr waren es insgesamt nicht einmal 4.000. Es gibt zwar keine Wehrpflicht, junge Männer müssen aber einen Fragebogen ausfüllen, wenn sie 18 werden. Die Preise von Elektroautos und Verbrennern nähern sich weiter an. Im Durchschnitt kosten die beliebtesten E-Modelle noch gut 2.100 Euro mehr als vergleichbare Benziner oder Diesel. Zu Beginn der Elektromobilität betrug der Unterschied teilweise noch 15.000 Euro. Günstigere Modelle, die staatliche Kaufprämie und hohe Spritpreise sorgen inzwischen für eine deutlich stärkere Nachfrage. Baustellen, Verspätungen, Ausfälle. Für viele, die Deutsche Bahn regelmäßig nutzen, ist das leider Alltag. Am häufigsten ist das marode Schienennetz schuld. Ein neuer sogenannter Infraplan soll transparenter machen, wie die Infrastruktur Schritt für Schritt besser werden soll. Mehr von Fiona Reinhardt.
20: Der Infraplan soll zeigen, welche Maßnahmen in den kommenden 5 Jahren auf der Schiene geplant sind. Bis 2030 stehen hier zum Beispiel die Sanierung, Digitalisierung und Elektrifizierung von Strecken im Fokus. Es geht aber auch um Umbaumaßnahmen an Bahnhöfen, Lärmschutz und den Aus- und Neubau von Bahnstrecken. Einige Punkte sind aber auch noch offen. Zum Beispiel müssen noch Fragen zu einer verlässlicheren Finanzierung geklärt werden.
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21: Mit Tanja Scholl. Welche Initiative bekommt den Youngagement-Preis 2026? Die Stadt Nürnberg zeichnet damit junge Menschen aus, die sich ehrenamtlich engagieren und mit ihren Projekten etwas bewegen wollen. Und die sind sehr vielseitig, heißt es. Von Integrationskursen über Bildung bis hin zu Angeboten für die seelische Gesundheit. 12 Initiativen stehen im Finale. 4 davon können ab sofort per Online-Voting ausgewählt werden. Die 4 Siegerprojekte bekommen jeweils 2.000 Euro, damit sie bestehende Ideen fortführen und neue Vorhaben umsetzen können. Abstimmen kann man unter youngagement-nürnberg.de. Die Abstimmung läuft bis Ende des Monats.
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23: 9:03, guten Morgen. Heute wird's wieder schön sonnig und über 20 Grad. Morgen sogar noch etwas wärmer. Und morgen ist es in der Früh etwas trüber und es werden schon mehr Wolken, bevor es am Donnerstag dann mal ungemütlicher wird mit Wind und vielen Wolken und auch regnerisch. Aktuell messen wir in Sündersbühl 8 Grad, Burgthanne 7 und Weierhof sind es ebenfalls 8 Grad.
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23: Liebe Autofahrer, es bleibt weiterhin bei Blitzern und das sind wir noch schneller durch. Einmal Blitzer Bayernstraße in Nürnberg und in Nankendorf in der Dorfstraße. Stehen Sie wo im Stau? Wollen wir nicht, aber bitte sagen Sie uns gerne wo. 08000 94 5 94 5. Dankeschön.
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23: Guten Morgen. Es ist einfach so spektakulär und so schön in der Lorenzkirche in Nürnberg. Bekommen Sie momentan einen ganz besonderen Anblick. Sie können sich das übrigens auch bei Instagram bei uns anschauen. Wir haben da ein Reel gepostet. Da sieht man das richtig schön. Aus nächster Nähe können Sie in der Lorenzkirche nämlich den berühmten Engelsgruß sehen. Das jahrhundertealte Kunstwerk von Veit Stoß. Aktuell ist es verhüllt und Gerüst rum, aber das kommt diese Woche noch weg am Freitag und da können wir ganz genau hinschauen. Und dann gibt es einen tollen Anblick und drumherum auch nochmal extra Programm, weil eben der Engelsgruß mal unten ist. Warum und was es also ein Programm gibt, das sagt uns gleich auch eine Pfarrerin aus der Lorenzkirche, Verena Fries. Die findet das natürlich auch mega. Das Ganze in 7 Minuten.

0: Das ist Radio F am Dienstag. Guten Morgen, Franken. Ein riesiger goldener Ring, geschmückt mit vielen kleinen Engeln. In der Mitte Maria und der Engel Gabriel. Das ist der berühmte Engelsgruß von Veit Stoß. Normalerweise schwebt das jahrhundertealte Kunstwerk hoch oben in der Nürnberger Lorenzkirche. Aber gerade derzeit können wir dem Kunstwerk ganz nahe kommen.
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0: Ja, alle 7 bis 8 Jahre wird der Engelsgruß für Restaurierungsarbeiten heruntergelassen. Und genau das ist gerade der Fall. Verena Fries ist Pfarrerin in der Lorenzkirche in Nürnberg. Guten Morgen.
3: Guten Morgen.
0: Was ist für Sie das Besondere daran, ihn jetzt aus nächster Nähe zu sehen?
3: Veit Stoß hat dieses Kunstwerk so detailgetreu gemacht. Und das kann man ja oft gar nicht sehen, wenn das so ganz weit oben ist. Und mir wurde zum Beispiel immer erzählt, wenn man dem Engel Gabriel tief in die Augen schaut, dann sieht man tatsächlich die Spiegelungen von dem, was der Engel Gabriel von oben aus in der Kirche sieht. Und das möchte ich wirklich mal selber sehen, ob das stimmt oder ob das nur ein Gerücht ist.
0: Was können Besucher jetzt sonst noch sehen, was normalerweise eben zu weit weg ist?
3: Zum Beispiel die Oberflächen oder auch nochmal die Farben, die da aufgetragen sind. Und vielleicht ja auch dieses Detail von den Augen vom Engel Gabriel oder die Glöckchen, die wirklich auch ganz plastisch bis in die Tiefen reingeschnitzt sind, dass wenn die aus Metall wären, die wirklich klingen würden wie kleine Glöckchen. Die Locken der Maria, überhaupt eigentlich jedes kleine Detail dieses wundervollen Kunstwerks.
0: Total beeindruckend. Haben Sie noch einen Tipp für uns alle, die die Lorenzkirche besuchen möchten? Wo ist es besonders schön?
3: Mein Lieblingsort in der Lorenzkirche ist an der Seite vom Engelsgruß, da drunter zu stehen und den anzuschauen. Gerade wenn es so leer ist und da gar keine Bänke da sind, dann bin ich einfach wirklich sehr gerne da. Und wenn mal gar niemand da ist, dann setze ich mich ja auch gerne und lehne mich am Chorgestühl an und setze mich auf den Boden und genieße es einfach nur da zu sein und dieses ja eigentlich auch spirituelle Kunstwerk zu genießen.
0: Also eine ganz besondere Stimmung, gerade natürlich auch für Pfarrerin Verena Fries. Ab Freitag können wir den Engelsgruß in der Lorenzkirche ohne Gerüst bestaunen. Da gibt es am Abend dann auch eine besondere Lichtshow und am Wochenende noch viele weitere Programmpunkte. Die Termine finden Sie alle auf radiof.de.
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0: Ihr Dienstag mit Radio F um kurz vor 9:30. Guten Morgen. Daniel Scholl meldet sich in Kürze mit den Radio F Nachrichten, hat für Sie Franken im Blick. Vor allem auch Schwabach, da wurde eine Straße fertig gebaut, fertiggestellt, fertig saniert und jetzt darf man dort nur langsam fahren, weil es Probleme mit dem Asphalt dort gibt. Die genauen Infos, die hören Sie gleich.
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11: Mit Tanja Scholl. Nach einem brutalen Angriff in der Nürnberger Innenstadt sucht die Polizei weitere Zeugen. Dabei war am frühen Sonntagmorgen ein 26-Jähriger schwer verletzt worden. Laut den Ermittlern geriet der Mann gegen 1:15 am Kartäusertor mit 3 Männern in Streit. Nachdem die ihn zu Boden geschlagen hatten, traten die Angreifer offenbar gegen seinen Kopf. Das Opfer verlor das Bewusstsein und kam mit schweren Kopfverletzungen ins Krankenhaus. Ein Passant beobachtete die Tat und hielt einen 28 Jahre alten Verdächtigen fest, bis die Polizei eintraf. 2 weitere mutmaßliche Täter konnten fliehen. Die Kripo ermittelt wegen des Verdachts eines versuchten Tötungsdelikts. Neue Straße, aber erstmal nur Tempo 30. Auf der nördlichen Ringstraße in Schwabach ist die Fahrbahndecke zwar gerade erneuert worden, trotzdem gilt dort jetzt eine Geschwindigkeitsbegrenzung. Der Grund: bei der Abnahme wurde festgestellt, dass der neue Asphalt nicht den Anforderungen entspricht. Er ist noch nicht griffig genug, das kann vor allem beim Bremsen und in Kurven problematisch sein. Die Baufirma arbeitet bereits daran, den Fehler zu beheben. Bis dahin bittet die Stadt die Verkehrsteilnehmer, Tempo 30 einzuhalten und vorsichtig zu fahren. Der ausführliche Blick auf Deutschland und die Welt wieder um 10.
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0: Gleich 2 Minuten nach 9:30. Guten Morgen. Da gucken wir nach Steinbühl und das sind jetzt 11 Grad. Fürbam 10, Zirndorf 11 und heute überall über 20. Morgen wird es auch schön, in der Früh vielleicht etwas trüb. Donnerstag ungemütlicher mit Wind, zum Teil Regen und mehr Wolken.
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0: Liebe Autofahrer, danke schön, dass Sie mit uns unterwegs sind. Und hier bitte Vorsicht auf der A6 Nürnberg Richtung Amberg zwischen dem Kreuz Nürnberg Süd und Nürnberg Langwasser. Ein defekter LKW, der mittlere Fahrstreifen ist da blockiert. Melden Sie gerne mehr 08000 94 5 94 5. Vielen Dank.
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0: Ihr Dienstag bei Radio F. Guten Morgen. Eine perfekte Kombination. Sie machen es sich am Nachmittag im Kinosessel gemütlich und davor gibt's noch Kaffee und Kuchen bei der Ö50-Vorstellung im Nürnberger Cinecittà. Gleich gibt's Ihre Tickets, dieses Mal für den Film Adams 8. Darum geht's. 1955 will der ehemalige Boxer und Lehrer Karl Adam wieder als Trainer einsteigen. Als Sportart wählt er, ohne Erfahrung, das Rudern. Damit stößt er auf dem Deutschen Rudertag in Kiel auf Verwunderung.
1: Wie kommt ausgerechnet ein Boxer zum Rudersport?
2: Wo man herkommt, ist belanglos. Wichtig ist, wo man hin will.
1: Wo wollen Sie denn hin?
2: Naja, da, wo jeder hier hin will. Zu den Olympischen Spielen herum. Ich will mal eine These aufstellen. Ob man den Kleinbooten trainiert oder im Achter, macht überhaupt keinen Unterschied. Die Bewegung bleibt die gleiche.
3: Wären Sie bereit, diese These auf die Probe zu stellen?
0: Ja, ist er. Und so bekommt Adam die Chance, ein Team für den Achter zu trainieren. Er ist die Königsdisziplin im Rudersport und Adam bereitet seine Ruderer gewissenhaft darauf vor.
2: Unser Ziel ist Gleichmäßigkeit. Jeden Sektor in der gleichen Geschwindigkeit zu rudern. Denn jede Tempoverschärfung, jeder Zwischenspurt verliert Zeit. Und warum? Die Tempoverschärfung erhöht den Widerstand im Wasser. Und zwar zum Quadrat. Das ist reine Physik.
1: Kein Endsport.
2: Nein. Das erzeugt nur Reibung. Und ihr verliert dann eure Energie an die Reibung.
0: Karl Adam wird von Oliver Masucci gespielt. Adams 8 basiert auf einer wahren Geschichte. Der echte Karl Adam gewann nämlich mit dem Achter nicht nur die Europameisterschaft, sondern sogar 1960 in Rom olympisches Gold. Die Ö50-Vorstellung morgen im Nürnberger Cinecittà. Kaffee und Kuchen gibt's ab 15 Uhr, ab 16 Uhr dann den Film. Und mit Radio F gehen Sie hin. Jetzt gibt's Ihre Tickets 08000 94 5 94 5.

Ticket.

0: Sporting in die Sonne, 60er bei Radio F. Guten Morgen, die Tickets für Adams 8 sind jetzt leider weg. Allen, die ins Kino gehen, wünschen wir viel Spaß bei Kaffee, Kuchen und Kino. Und allen anderen drücken wir für nächstes Mal die Daumen.
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11: Ich bin Dominik Schweiger. Seit knapp einer Woche gilt der neue Tankrabatt. Der soll Autofahrerinnen und Autofahrer eigentlich ja von den hohen Spritpreisen entlasten. Jetzt kommt bei vielen aber die Ernüchterung. Der Rabatt verpufft nämlich und macht Tanken nicht günstiger. Im Gegenteil, Diana Kramer berichtet.
12: Es ging zuerst gut los. Zum Start am 1. Oktober sanken die Preise an vielen Tankstellen schon nach Mitternacht. Einige Tage später ist davon aber kaum noch etwas übrig. Die Entlastung durch die Energiesteuersenkung schmilzt wieder zusammen, heißt es vom ADAC. Der Liter Super E10 unter 2 Euro, die absolute Ausnahme. Eine offensichtliche Begründung dafür hat der ADAC aber nicht, da sich Ölpreis und Euro-Dollar-Wechselkurs nur wenig verändert haben.
11: In Sachsen-Anhalt könnte heute zum ersten Mal ein AfD-Politiker zum Präsidenten eines Landtags gewählt werden. Die AfD stellt seit der Wahl im September die stärkste Fraktion und schickt Tobias Rausch ins Rennen. Das BSW hat seine Unterstützung zugesagt und begründet das damit, dass die stärkste Fraktion den Landtagspräsidenten stellen sollte. Die Linke kritisiert die geplante Wahl scharf. Die Bundesregierung plant eine neue Plastiksteuer. Ab dem kommenden Sommer sollen für jede Tonne Kunststoff in Verpackungen 550 Euro fällig werden. Das geht aus einem Gesetzentwurf von Union und SPD hervor, über den mehrere Medien berichten. Für Unternehmen soll das ein Anreiz sein, weniger Plastik zu verwenden.
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13: Mit Tanja Scholl. Pikachu fliegt zu den Sternen. Zum Start der World Space Week hat das Nürnberger Zukunftsmuseum jetzt eine Pokémon-Weltraumausstellung eröffnet. Im Mittelpunkt steht ein Astronauten-Pikachu. Den Besuchern will man so spielerisch Einblicke in die Raumfahrt und Weltraumforschung geben. Gaming-Interessierte können sich in der Game Lounge austauschen. Außerdem lässt sich während der Ausstellung unter anderem mit dem Spiel Pokémon Go der legendäre gelbe Pokémon als limitierte Weltraumedition einfangen. Hinter dem Projekt steht die Europäische Weltraumorganisation. Sie will vor allem jüngere Besucher für Raumfahrt und Weltraumforschung begeistern. Die Ausstellung im Nürnberger Zukunftsmuseum läuft bis zum nächsten April.
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16: Guten Morgen nach Rosthal. 10 Grad bei Ihnen, in Fürth am Jüdischen Museum 11 Grad. Es kann hier und da noch ein bisschen zäher Hochnebel da sein, aber wenn der sich dann auch verzieht, dann gibt's Sonne satt von einem fast wolkenlosen Himmel. Die Temperaturen, die klettern auf bis zu 22 Grad. Morgen, da kann es auch wieder zunächst Nebel oder Hochnebel geben. Dann gibt's noch mal einen goldenen Herbsttag bei 24 Grad. Genießen Sie den. Ab Donnerstag wird's deutlich kühler und regnerisch.
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16: Vorsicht bitte auf der A6 Heilbronn Richtung Nürnberg zwischen Herrieden und dem Rastplatz Silberbach. Da liegen Reifenteile auf der Fahrbahn. Fahren Sie da bitte besonders vorsichtig. Ebenso auf der A6 Nürnberg Richtung Amberg zwischen dem Kreuz Nürnberg Süd und Nürnberg Langwasser. Da steht ein defekter LKW auf dem mittleren Fahrstreifen. Und auch bitte vorsichtig auf der A73 Nürnberg Richtung Bamberg, Höhe Fürth-Steinach. Da liegen mehrere Holzbretter auf der Fahrbahn. Blitzer kennen wir derzeit keine. Falls Sie einen entdecken oder eine weitere Verkehrsstörung, freue ich mich, wenn Sie kurz anrufen oder eine WhatsApp reinschicken. Geht beides an die gleiche kostenlose Nummer. 08000 94 5 94 5. Gute Fahrt.
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16: Schönen guten Morgen zusammen. Das wohl weltbeste Blechbläser-Quintett kommt wieder mal nach Franken. Und mit Radio F dürfen Sie einen ganz besonderen Abend erleben. Die Harmonic Brass feiern am Freitag Premiere ihres neuen Programms in Frauenaurach. Und das wird sehr liebevoll. Ich spreche gleich mit dem Hornisten des Quintetts und ich schenke Ihnen natürlich Tickets für das Konzert am Freitagabend in 15 Minuten hier bei Radio F. Jetzt genießen wir erstmal tolle Songs, gleich aus den 60ern, The Ronettes. Und hier sind die Doobie Brothers aus den 70ern. Listen to the music, aber sowas von.

0: Schön, dass Sie dabei sind bei Radio F mittendrin. Blechbläsermusik der Extraklasse gibt es am Freitag in der Klosterkirche in Frauenaurach zu hören. Und ich schenke Ihnen gleich Tickets für einen besonderen Abend. Harmonic Brass heißt das Quintett, das weltweit zu den Besten gehört in Sachen Blechbläser. Andreas Binder ist der Hornist des Quintetts und der Konferencier. Für diejenigen, die Sie noch nicht kennen, stellen Sie doch kurz mal Ihr Quartett vor.
1: Harmonic Brass ist ein Blechbläserquintett, bestehend aus zwei Trompeten, Horn, Posaune und Tuba. Wir spielen seit 1991 etwa 100 Konzerte im Jahr weltweit. Und immer wieder sind wir sehr gerne in der mittelfränkischen Region. So war es auch klar, dass wir hier unsere Premiere starten mit dem neuen Programm.
0: In Love heißt Ihr neues Programm. Stücke aus den unterschiedlichsten Epochen zum Thema Liebe. Premiere ist in Franken. Was dürfen wir konkret erwarten?
1: Wer sich noch erinnert, bei der Olympiade in Paris hat Céline Dion zum Schluss in ihrem schönen weißen Kleid die Hymne an die Liebe gesungen. Mit der werden wir einsteigen. Wir haben natürlich All You Need Is Love von den Pilzköpfen aus Liverpool. Wir haben die schönsten Melodien zusammengetragen, die uns in unserer Jugend, das ist ja schon ein paar Jährchen her, total begleitet haben. Da gehört zum Beispiel dazu Chicago oder Music Was My First Love. Und Liebe kann ja so viel sein.
0: Vielen Dank an den Hornisten Andreas Binder von den Harmonic Brass. Ein längeres Interview mit ihm gibt's auf radiof.de. Und ich schenke Ihnen jetzt Tickets für das Konzert am Freitag in Frauenaurach. Jetzt anrufen 08000 94 5 94 5. Viel Glück!
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0: Gute Laune Musik von Harpo aus den 70ern hier bei Radio F mittendrin. Harmonic Brass, eine ganz tolle Blechbläserband, ein Quintett, sind am Freitag in Frauenaurach zu erleben mit ihrer Premiere eines neuen Programms. Es geht um Liebeslieder von Händel bis den Beatles, von Céline Dion bis Schlager. Und ich habe die Brigitte am Telefon.
1: Ihr verlost gerade Tickets für dieses Quintett in Frauenaurach.
0: Magst du denn solche Blechbläsermusik?
1: Ja, ich glaube, ich habe die sogar schon mal gesehen, auch in der Kirche. Die sind super.
0: Ja, ne, die sind sehr gut.
1: Ja, also ich finde sie zumindest, wenn man für Blechinstrumente steht.
0: Ja. Und Glückwunsch, zwei Tickets für dich.
1: Dankeschön.
0: Und ich habe noch welche für Sie, falls Sie auch hin möchten. Freitagabend, jetzt anrufen. 08000 94 5 94 5.
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12: Mit Tanja Scholl. Bei der Mobilitätswende in unseren Städten ist Nürnberg ganz vorne dabei. Denn laut einem Ranking der Deutschen Umwelthilfe war zum letzten Jahreswechsel schon fast jeder zweite Bus mit Elektroantrieb unterwegs. Damit landet Nürnberg bei den untersuchten 39 großen Städten auf Platz 4. Nur in Mannheim, Freiburg und Karlsruhe war die Quote über 50%. Laut VAG hat sich das Verhältnis in Nürnberg im Laufe der letzten Monate nochmal verbessert. Denn inzwischen fahren in Nürnberg von den rund 200 Bussen 129 elektrisch. Das ist deutlich mehr als die Hälfte. Und aktuell kommen noch weitere hinzu. Elektrobusse verursachen erheblich weniger Treibhausgase als Busse mit Dieselantrieb. Außerdem sind sie besser für die Luftqualität vor Ort. Der Dexendorfer Weiher bei Erlangen wird ab Montag komplett abgelassen. Das hat die Stadt jetzt mitgeteilt. Die Aktion ist Teil der ökologischen Pflege für das beliebte mittelfränkische Badegewässer. Experten wollen so das biologische Gleichgewicht schützen und die lästigen Blaualgen bekämpfen. Für Seebesucher gilt ab Montag ein striktes Betretungsverbot für die Weiherfläche. Besonders am Abfluss kann ein gefährlicher Sog entstehen, der Menschen unter Wasser ziehen kann. Für Angler ist am Sonntag Saisonende. Anfang November findet dann das traditionelle Abfischen statt. Danach wird der Weiher wieder mit frischem Wasser befüllt. Der ausführliche Blick auf Deutschland und die Welt wieder um 11.
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0: Und wir blicken nach Aurachtal. 13 Grad bei Ihnen genauso. Nein, nicht ganz. In Erlangen im Schlossgarten derzeit 12 Grad. Es gibt heute viel Sonnenschein den ganzen Tag und nur harmlose Quellwolken am Nachmittag. Die Höchstwerte liegen bei 22 Grad. Morgen ist erstmal wieder ein bisschen Nebel oder Hochnebel möglich. Dann gibt's noch einmal Sonne satt bei 24 Grad ab Donnerstag. Da wird's dann herbstlich mit Regen und deutlich kühler.
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0: Vorsicht auf der A3 in Nürnberg Richtung Würzburg. In der Ausfahrt Erlangen-Frauenaurach, da liegt ein Kantholz auf der Fahrbahn. Fahren Sie da bitte besonders vorsichtig. Ebenso auf der A6 Nürnberg Richtung Amberg zwischen dem Kreuz Nürnberg Süd und Langwasser. Da steht ein defekter LKW auf dem mittleren Fahrstreifen. Geblitzt wird in Nürnberg in der Bayernstraße. Falls Sie mehr entdecken, ein Blitzer, eine Verkehrsstörung, gerne kurz anrufen oder eine WhatsApp reinschicken. Geht beides an die gleiche kostenlose Nummer. 08000 94 5 94 5. Gute Fahrt.
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0: In einem Western-Film hat der Frontmann von den Four Seasons diesen Satz gehört: Big Girls Don't Cry. Fand er so cool, hat ihn inspiriert zu diesem Song aus den 60ern, hier bei Radio F mittendrin. Ich bin Peter Halm und früher, da gab es ja diesen klassischen Sommerschlussverkauf. Heute gibt es besondere Sale-Tage und Aktionen. Zum Beispiel laufen heute und morgen die Amazon Prime Days. Da gehen allein an diesen Tagen hunderte Millionen Artikel aus dem Lager. Ron Perdus ist unser Radio F Verbraucherexperte. Lohnen sich die Angebote wirklich?
1: Ja, aber natürlich nicht alle. Also es gibt eine Analyse von günstiger.de, die zeigt, dass im Schnitt sich so 10-15% sparen lassen. Besonders bei Beauty, da lohnt es sich, da waren sogar mehr als 30% drin. Spielwaren um die 26% und Werkzeug immerhin noch 17%. Also ja, wer eh jetzt irgendwas braucht, der könnte ein super gutes Angebot finden. Und natürlich auch die Produkte, die direkt von Amazon kommen, sind stark reduziert. Also sowas wie der Amazon Fire TV-Stick oder Boxen oder auch Tablets. Trotzdem bitte immer Preise vergleichen und erst dann kaufen. Lohnt sich aber jetzt schon mal, nach Weihnachtsgeschenken zu schauen.
0: Gibt es auch Dinge, die sich gar nicht lohnen? Und die Angebote gelten ja nur für Prime-Kunden. Also vorher noch ein Abo abschließen?
1: Ja, nicht alles ist günstiger. Deshalb vorher wirklich gucken. Bei so ein paar Produkten kann Amazon auch teurer sein als die Konkurrenz. Ich würde vor allem bei Technik ganz genau hinschauen. Wer kein Prime-Kunde ist, der kann jetzt noch so eine 30-tägige kostenlose Testphase abschließen. Die kann man notfalls nach den Prime-Days wieder kündigen. Bitte nur nicht vergessen, Schnäppchen sind auf jeden Fall drin, aber eben nicht blind kaufen, nicht stressen lassen und wirklich dabei bleiben, was man braucht. Am besten eine kleine Liste vorher anlegen.
0: Danke, Ron. Mehr Tipps von unserem Verbraucherexperten Ron Perdus finden Sie auf radiof.de.

0: Kuschelmusik von den Righteous Brothers aus den 60ern hier bei Radio F mittendrin. In Schwabach, da ist auf der nördlichen Ringstraße Tempo 30 angesagt, obwohl die Straße doch gerade erneuert wurde. Was ist da los? Hören Sie in den Nachrichten um 11 bei Radio F.
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0: 11:02.
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8: Ich bin Helen Martin. Der frühere Chef des Bundesnachrichtendienstes, August Hanning, ist wegen Spionageverdachts festgenommen worden. Die Vorwürfe: Ausspähen von Landesgeheimnissen, Landesverrat und Spionage für eine fremde Macht. Hanning soll von einem früheren BND-Mitarbeiter geheime Infos gegen Geld gekauft und für seine Beratertätigkeit weiterverkauft haben. Hanning war von 1998 bis 2005 BND-Chef. Einen Monat nach der Landtagswahl gehen heute wieder viele Blicke nach Sachsen-Anhalt. Es ist die erste Sitzung des neu gewählten Parlaments. Auf dem Programm steht auch die Wahl des Landtagspräsidenten. Weil die AfD stärkste Kraft ist, hat sie das Vorschlagsrecht. Begleitet wird die Sitzung von Protesten. Simon Krämer berichtet aus Magdeburg.
9: Der Landtag mitten in der Innenstadt von Magdeburg ist mit Polizeigittern weiträumig abgesperrt und Dutzende Polizeiautos stehen davor und in den angrenzenden Straßen. Denn auf der ersten Landtagssitzung nach der Wahl in Sachsen-Anhalt liegt ein ganz besonderer Fokus. Denn zum ersten Mal könnte in Deutschland ein Landtagspräsident der AfD gewählt werden. Als Chef der Landtagsverwaltung hat er viele Befugnisse und gilt als ranghöchster Politiker des Landes.
8: Elektroautos und Verbrenner nähern sich preislich weiter an. Beliebte E-Modelle kosten im Schnitt noch gut 2.100 Euro mehr. Früher waren es teilweise 15.000 Euro. Günstigere Modelle, die Kaufprämie und hohe Spritpreise treiben die Nachfrage.
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10: Mit Chris Wahle. Neue Straße, aber erstmal Tempo 30. Auf der nördlichen Ringstraße in Schwabach ist die Fahrbahndecke zwar gerade erst erneuert worden, trotzdem gilt dort jetzt eine Geschwindigkeitsbegrenzung. Der Grund: Bei der Abnahme wurde festgestellt, dass der neue Asphalt nicht den Anforderungen entspricht. Er ist noch nicht griffig genug, das kann vor allem beim Bremsen und in Kurven problematisch sein. Die Baufirma arbeitet bereits daran, den Fehler zu beheben. Bis dahin bittet die Stadt die Verkehrsteilnehmer, Tempo 30 einzuhalten und vorsichtig zu fahren.
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0: Schauen wir nach Großhabersdorf. 17 Grad bei Ihnen, in Schwabach genauso am Rathaus. Heute Sonne satt von einem fast wolkenlosen Himmel. Die Temperaturen klettern auf bis zu 22 Grad. Morgen, da kann es zunächst Nebel oder Hochnebel geben. Dann gibt es nochmal einen goldenen Herbsttag bei 24 Grad. Genießen Sie ihn nochmal, denn ab Donnerstag wird es deutlich kühler und regnerisch.
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0: Vorsicht auf der A6 Nürnberg Richtung Heilbronn zwischen Schwabach West und Neuendettelsau. Da sind Leitbaken auf der Fahrbahn. Fahren Sie da bitte besonders vorsichtig. Geblitzt wird in Nürnberg in der Bayernstraße. Falls Sie einen weiteren Blitzer entdecken oder eine Verkehrsstörung, die wir noch nicht kennen, dann gerne kurz anrufen oder eine WhatsApp reinschicken. Geht auch eine Sprachnachricht. Alles an die gleiche kostenlose Nummer 08000 945 945. Gute Fahrt.
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0: Hallo zusammen. Er hat erst mit 30 angefangen, Klavier zu spielen. Im Corona-Lockdown, um seine Alkoholsucht zu bekämpfen. Er hat alle Songs von Elton John gelernt. 3 Jahre später ist Tom Cridland in der Carnegie Hall in London aufgetreten als Sir L. Tom. Und morgen Abend begeistert er das Publikum im Gemeinschaftshaus Langwasser in Nürnberg. Sie können dabei sein. Ich schenke Ihnen gleich Tickets für Sir L. Tom, die große Elton John Show in 15 Minuten bei Radio F.

0: großartige Disco-Mucke aus den 70ern von Patrick Hernandez hier bei Radio F mittendrin. Elton John ist morgen in Nürnberg. Okay, nicht das Original, aber ein Mann, der mit seiner Band die Musik von Elton John großartig interpretiert. Sir Elton. Und ich schenke Ihnen gleich Tickets für die große Elton John Show morgen Abend im Gemeinschaftshaus Langwasser. Sir Elton, das ist der Künstlername von Tom Cridland. Er hat eine unglaubliche persönliche Geschichte hinter sich, die ihn zu Elton John geführt hat. Aber erzähl mal selbst, Tom.
1: Basically, I started learning the piano at the age of 30 during the coronavirus lockdowns.
0: Ich habe erst mit 30 angefangen, Klavier zu lernen, während des Corona-Lockdowns, um meine Alkoholsucht zu bekämpfen. Ich wollte eigentlich schon viel früher Musik machen, aber ich dachte, ich bin nicht talentiert genug.
1: But I always thought that I either wasn't talented enough and playing Elton John's music.
0: Elton Johns Musik am Klavier zu üben, dann in kleinen Pubs aufzutreten und letztlich in der Carnegie Hall zu landen, hat mein Leben komplett verändert. Einfach wow. Und Tom hat seitdem keinen Tropfen Alkohol mehr angerührt. Was erleben wir für eine Show? Wir spielen alles, von Your Song über Rocket Man und Crocodile Rock. Sie dürfen einen unglaublichen Abend erleben, erst recht, wenn Sie große Elton John-Fans sind. Wir werden nicht nur die Musik darbieten, sondern eine großartige Show und bunte Kostüme. Dankeschön, Tom. Sir Elton, die große Elton John Show, morgen Abend im Gemeinschaftshaus Langwasser. Tickets gibt's an der Abendkasse oder jetzt schon bei mir. Ich schenke sie Ihnen. 08000 94 5 94 5. Viel Glück.
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0: Eins der besten Saxophon-Soli in den 80ern von Supertramp. It's Raining Man hier bei Radio F mittendrin. Morgen Abend große Elton John-Show von Sir Elton im Gemeinschaftshaus Langwasser. Und ich habe Tickets für Sie, zum Beispiel für die Meta.
1: Ich rufe an wegen den Tickets für Elton John.
0: Wie groß bist du Elton John-Fan?
1: Wir sind, also mein Mann und ich, sehr große Elton John-Fans. Wir haben auch schon auf dem Kreuzfahrtschiff eine Elton John Show gesehen.
0: Na, das wird mindestens genauso gut morgen Abend. Glückwunsch, zwei Tickets für euch.
1: Oh, super, da. Wir freuen uns unheimlich.
0: Und wir haben noch Tickets für Sie, falls Sie auch dabei sein möchten bei der großen Elton John Show morgen Abend. Jetzt anrufen 08000 94 5 94 5.
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15: Mit Chris Wahle. Bei der Mobilitätswende in unseren Städten ist die Stadt Nürnberg ganz vorne dabei. Laut einem Ranking der Deutschen Umwelthilfe war zum Jahreswechsel 2025/26 schon fast jeder zweite Bus mit Elektroantrieb unterwegs. Damit landet Nürnberg bei den untersuchten 39 großen Städten auf Platz 4. Nur in Mannheim, Freiburg und Karlsruhe war die Quote über 50%. Doch Nürnberg zieht nach.
16: Laut VAG hat sich das Verhältnis in Nürnberg im Laufe der letzten Monate nochmal verbessert. Jetzt fahren rund 129 von 200 Bussen elektrisch, also mehr als die Hälfte. Und aktuell kommen noch weitere hinzu. Neue Busse mit Dieselantrieb sind laut Deutscher Umwelthilfe keine mehr für Nürnberg geplant. Naima Örück, Nachrichtenredaktion.
15: Pikachu fliegt zu den Sternen. Zum Start der World Space Week hat das Nürnberger Zukunftsmuseum jetzt eine Pokémon-Weltraumausstellung eröffnet. Im Mittelpunkt steht ein Astronauten-Pikachu. Den Besuchern will man so spielerisch Einblicke in die Raumfahrt und Weltraumforschung geben. Gaming-Interessierte können sich in der Game Lounge austauschen. Außerdem lässt sich während der Ausstellung unter anderem mit dem Spiel Pokémon Go das legendäre gelbe Pokémon als limitierte Weltraumedition einfangen. Hinter dem Projekt steht die Europäische Weltraumorganisation. Sie will vor allem jüngere Besucher für Raumfahrt und Weltraumforschung begeistern. Die Ausstellung im Nürnberger Zukunftsmuseum läuft bis April nächsten Jahres. Der ausführliche Blick auf Deutschland und die Welt wieder um 12.
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0: Wir schauen nach Rückersdorf. 19 Grad bei Ihnen. In Nürnberg am Fernmeldeturm 17 Grad. Es bleibt bei viel Sonnenschein heute den ganzen Tag. Harmlose Quellwolken am Nachmittag möglich. Das Ganze bei Höchstwerten um 22 Grad. Morgen ist erstmal wieder Nebel oder Hochnebel möglich. Dann gibt es noch einmal Sonne satt bei 24 Grad. Ab Donnerstag wird es dann herbstlich mit Regen und deutlich kühler.
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0: Vorsicht auf der Südwesttangente Nürnberg Richtung Fürth zwischen der Zirndorfer Brücke und Fürth-Fürberg. In beiden Richtungen fahren Sie da vorsichtig, da sind Personen auf der Fahrbahn. Vorsicht auch auf der A6 Nürnberg Richtung Heilbronn zwischen Schwabach West und Neuendettelsau, da liegen Leitbaken auf der Fahrbahn. Geblitzt wird in Nürnberg, in der Schnicklinger Straße stadteinwärts, in der Bayernstraße und Pfeifferhütte, Neumarkter Straße Richtung Schwarzenbruck. Ist noch nicht alles? Sie kennen auch noch einen Blitzer, den wir noch nicht kennen, oder eine Verkehrsstörung? Gerne kurz anrufen oder eine WhatsApp reinschicken. Geht beides an die gleiche kostenlose Nummer. 08000 94 5 94 5. Gute Fahrt.
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Als dieser Song erschienen ist, haben die Reisebüros vermehrt Nachfragen nach Massachusetts bekommen. Aus den 60ern von den Bee Gees hier bei Radio F mittendrin. Ich bin Peter.

0: Coole Nummer von Sam Cooke aus den 60ern hier bei Radio F mittendrin. Ab Montag nächster Woche geht am Dexendorfer Weiher bei Erlangen nichts mehr. Warum? Hören Sie in den Nachrichten um 12 bei Radio F.
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0: 12:03.
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15: Ich bin Helen Martin. Es ist ein weiterer Rückschlag für die deutsche Wirtschaft. Im August sind deutlich weniger Aufträge in der Industrie eingegangen. Das Statistische Bundesamt spricht von einem Rückgang um fast 11%. Experten hatten nur mit 1% gerechnet. Grund sind vor allem weggebrochene Großaufträge für Militärfahrzeuge, Flugzeuge, Schiffe und Züge. Weil der Verdacht der Spionage im Raum steht, ist der frühere Chef des Bundesnachrichtendienstes Hanning festgenommen worden. Laut dem Generalbundesanwalt wurde auch ein enger Mitarbeiter von ihm festgenommen. Der soll Hanning auch nach dessen Amtszeit Erkenntnisse des BND weitergegeben haben. Hanning wiederum soll die Infos für seine Beratertätigkeit genutzt haben. Im Prozess um weiteres Schmerzensgeld für Angehörige der Opfer des Germanwings-Absturzes von 2015 ist die Klage abgewiesen worden. Das hat das Landgericht Braunschweig entschieden. 30 Hinterbliebene haben den Behörden vorgeworfen, die Flugtauglichkeit des Co-Piloten nicht ausreichend überwacht zu haben. Bei dem Absturz waren 150 Menschen ums Leben gekommen.
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2: Mit Chris Wahle. Der Dexendorfer Weiher bei Erlangen wird ab Montag komplett abgelassen. Das hat die Stadt jetzt mitgeteilt. Die Aktion ist Teil der ökologischen Pflege für das beliebte mittelfränkische Badegewässer. Experten wollen so das biologische Gleichgewicht schützen und die lästigen Blaualgen bekämpfen. Für Seebesucher gilt ab Montag ein striktes Betretungsverbot für die Weiherfläche. Besonders am Abfluss kann ein gefährlicher Sog entstehen, der Menschen unter Wasser ziehen kann. Für Angler ist am Sonntag Saisonende. Anfang November findet dann das traditionelle Abfischen statt. Danach wird der Weiher wieder mit frischem Wasser befüllt.
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16: Hallo nach Heroldsberg, 18 Grad bei Ihnen, genauso in Erlangen am Hugenottenplatz. Es gibt heute Sonne satt von einem fast wolkenlosen Himmel. Die Temperaturen klettern auf bis zu 22 Grad. Morgen kann es zunächst Nebel oder Hochnebel geben. Dann gibt es nochmal einen wunderschönen goldenen Herbsttag bei 24 Grad. Genießen Sie den nochmal, denn ab Donnerstag, da wird es dann deutlich kühler und regnerisch.
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16: Momentan sieht es gut aus auf den Straßen in Franken. Zumindest kennen wir keine Verkehrsstörung. Geblitzt wird in Nürnberg in der Schnieklinger Straße stadteinwärts, in Pfeifferhütte, Neumarkter Straße Richtung Schwarzenbruck und auf der B2 Nürnberg Richtung Weißenburg, Höhe Georgensgmünd. Falls Sie einen weiteren Blitzer entdecken oder doch eine Verkehrsstörung, die wir noch nicht kennen, gerne kurz anrufen oder eine WhatsApp reinschicken. Geht auch eine Sprachnachricht. Alles an die gleiche kostenlose Nummer 08000 94 5 94 5. Gute Fahrt.
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16: Hallo zusammen und Mamma Mia! Es ist Mittagspause. Sie können Ihre Mittagsmahlzeit genießen mit tollen Songs bei Radio F. Zum Beispiel Herman's Hermits aus den 60ern. Und wir sind aber mit Mamma Mia!

0: Macht gute Laune, dieser Song von Smokey aus den 70ern. Und falls Sie im Stillen beim Refrain gesungen haben, Alice, Alice, who the f*** is Alice, dann hatten Sie noch mehr Spaß. Hier ist Peter Halm bei Radio F mittendrin. Tatütata, die Polizei Mittelfranken ist wieder da in der Radio F Blaulichtminute in Guten Morgen Franken bei Steffi Pankotsch. Da wird es um das Thema Stau gehen. Und zwar, wenn man wirklich im Stau steht, wenn es zum Beispiel bei uns heißt, Zeitverlust mindestens eine Stunde. Tja, und dann beginnt man vielleicht das Auto zu verlassen und irgendwie Dinge auf der Autobahn zu machen. Aber ist das auch erlaubt? Was ist genau erlaubt in einem Stau auf der Autobahn? Das klären wir mit der Polizei Mittelfranken. Und falls Sie mal eine Frage haben, dann gerne kurz anrufen oder eine Sprachnachricht schicken an die 08000 94 5 94 5 oder per Formular auf radiof.de. Die Blaulichtminute morgen neu um 7.40 Uhr.
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0: Wahnsinnig, ein zuckersüßes Duo. Kylie Minogue und Jason Donovan aus den 80ern hier bei Radio F mittendrin. Ja, es wird viel gemeckert hierzulande, aber es gibt auch viele Menschen, die sich engagieren, auch junge. Und da gibt es eine Initiative, die jetzt eben einen Youngagement-Preis gewinnen kann. Was das genau ist, wie das funktioniert, wie Sie teilnehmen können an der Wahl, hören Sie in den Nachrichten um 12:30 bei Radio F.
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13: Mit Chris Wahle. Nach einem brutalen Angriff in der Nürnberger Innenstadt sucht die Polizei weitere Zeugen. Dabei war am frühen Sonntagmorgen ein 26-Jähriger schwer verletzt worden. Laut den Ermittlern geriet der Mann gegen 12:45 am Kartäusertor mit 3 Männern in Streit. Nachdem die ihn zu Boden geschlagen hatten, traten die Angreifer offenbar gegen seinen Kopf. Das Opfer verlor das Bewusstsein und kam mit schweren Kopfverletzungen ins Krankenhaus. Lebensgefahr bestand nach aktuellem Stand aber nicht. Ein Passant beobachtete die Tat und hielt einen 28 Jahre alten Verdächtigen bis zum Eintreffen der Polizei fest. 2 weitere mutmaßliche Täter konnten fliehen. Die Kripo ermittelt wegen des Verdachts eines versuchten Tötungsdelikts. Welche Initiative bekommt den Youngagement-Preis 2026? Die Stadt Nürnberg zeichnet damit junge Menschen aus, die sich ehrenamtlich engagieren und mit ihren Projekten etwas bewegen wollen. Und die sind sehr vielseitig, heißt es. Von Integrationskursen über Bildung bis hin zu Angeboten für die seelische Gesundheit. 12 Initiativen stehen im Finale. 4 davon können ab sofort per Online-Voting ausgewählt werden. Die 4 Siegerprojekte bekommen jeweils 2.000 Euro, damit sie bestehende Ideen fortführen oder neue Vorhaben umsetzen können. Abstimmen kann man unter youngagement-nbg.de. Die Abstimmung läuft bis Ende des Monats. Der ausführliche Blick auf Deutschland und die Welt wieder um 13 Uhr.
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0: Ein Blick nach Schneitach, 19 Grad bei Ihnen. In Schwabach auf dem Marktplatz 20 Grad. Es geht heute mit viel Sonnenschein weiter bis zum Abend. Nur harmlose Quellwolken können am Nachmittag auftauchen. Die Höchstwerte liegen bei 22 Grad. Morgen ist erstmal wieder Nebel oder Hochnebel möglich. Dann gibt es noch einmal Sonne satt bei 24 Grad. Ab Donnerstag wird es herbstlich mit Regen und deutlich kühler.
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0: Momentan freie Fahrt auf Frankenstraßen. Geblitzt wird in Nürnberg in der Schnieklinger Straße stadteinwärts. Pfeifferhütte, Neumarkter Straße Richtung Schwarzenbruck und auf der B2 Nürnberg Richtung Weißenburg, Höhe Georgensgmünd. Falls Sie einen weiteren Blitzer entdecken oder doch eine Verkehrsstörung, die wir nicht kennen, dann freue ich mich, wenn Sie kurz anrufen oder eine WhatsApp reinschicken. Geht beides an die gleiche kostenlose Nummer. 08000 94 5 94 5. Gute Fahrt.
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0: Power Ladies aus den 60ern, The Supremes, hier bei Radio F mittendrin. Hund, Katze, Maus oder vielleicht doch was ganz anderes? Schauen wir mal, wer ihr künftiger treuer Begleiter sein könnte.
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0: Hallo Anna Haberl aus dem Tierheim in Erlangen. Wen habt ihr für uns?
3: Ich stelle euch heute den Hermes vor. Hermes ist ein Hahn, der seit mittlerweile einem halben Jahr bei uns im Tierheim wohnt.
0: Ein Hahn? Wie kam der denn zu euch?
3: Er kam zu uns, nachdem er ausgesetzt wurde, beziehungsweise ausgeschmissen. Er wurde nämlich von seinen früheren Besitzern über den Zaun einer mobilen Hühnerfarm geworfen. Die Leute haben ihn dann rausgekeschert und zu uns gebracht. Seitdem wohnt er bei uns, hat sich gut eingelebt.
0: Und wie ist Hahn Hermes so?
3: Er ist recht neugierig und nimmt auch gerne ausgiebige Bäder in seinem Sandbad. Und wie wir jetzt rausgefunden haben, liebt er Trauben.
0: Dankeschön an Anna Haberl. Wenn Sie jetzt vielleicht adoptionswillig geworden sind und Hahn Hermes näher kennenlernen möchten, den Kontakt zum Tierheim Erlangen finden Sie auf radiof.de. Am Donnerstag schauen wir dann wieder in Erlangen vorbei, um 12:45 bei Radio F.

0: aus dem Jahr 2525 zurück in die Gegenwart hier bei Radio F mittendrin. Falls Sie regelmäßig die S-Bahn-Linien 2 oder 3 nutzen, müssen Sie sich ab nächste Woche mal wieder auf etwas umständlichere Fahrten einstellen. Mehr dazu in den Nachrichten um 1 bei Radio F.
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13: Ich bin Helen Martin. Zum ersten Mal stellt die AfD in Deutschland einen Landtagspräsidenten. Das Landesparlament von Sachsen-Anhalt hat den 35 Jahre alten Tobias Rausch im ersten Wahlgang in das höchste Amt des Landes gewählt. 48 Abgeordnete haben für ihn gestimmt, 29 gegen ihn. Außerdem gab es 5 Enthaltungen. Die Wahl zum Ministerpräsidenten soll im Dezember sein. Über 10 Jahre ist der Absturz des Germanwings-Flugzeugs her. Der Co-Pilot hatte die Maschine 2015 mit Absicht über den französischen Alpen zum Absturz gebracht. 150 Menschen sind gestorben. Jetzt hat das Landgericht Braunschweig eine Klage von Hinterbliebenen abgewiesen. Die hatten zusätzliches Schmerzensgeld gefordert. Ihr Vorwurf? Die Behörden hätten die Flugtauglichkeit des Co-Piloten nicht ausreichend überwacht. Der frühere BND-Präsident August Hanning ist wegen Spionageverdachts festgenommen worden. Der Generalbundesanwalt wirft ihm unter anderem Landesverrat und Spionage für eine fremde Macht vor. Hanning soll von einem ehemaligen BND-Mitarbeiter geheime Informationen gekauft und für seine Beratertätigkeit genutzt oder weiterverkauft haben. Auch der mutmaßliche Informant wurde festgenommen.
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14: Mit Chris Wahle. Bahnpendler brauchen bald wieder starke Nerven. Auf den S-Bahn-Linien 2 und 3 müssen sich Fahrgäste in den kommenden Wochen auf Fahrtausfälle, Fahrplanänderungen und Schienenersatzverkehr einstellen. Hintergrund sind Bauarbeiten. Los geht's am kommenden Dienstag auf der Linie S2 zwischen Altdorf und dem Nürnberger Hauptbahnhof. Die Arbeiten laufen bis Freitag und werden nachts durchgeführt. Für Pendler ist in dieser Zeit ein Busersatzverkehr eingerichtet. Ab dem 16. November wird dann auf der Linie S3 von Nürnberg über Feucht nach Neumarkt gearbeitet. Bis zum 20. November rollen dann auch hier zeitweise Busse. Mehr Infos gibt's auch auf unserer Website.
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0: Hallo nach Ruhr. 21 Grad bei Ihnen in Nürnberg am Zukunftsmuseum 20 Grad. Heute gibt es weiter sonnesatt bis zum Abend von einem fast wolkenlosen Himmel. Die Temperaturen klettern auf bis zu 22 Grad. Morgen, da kann es zunächst hier und da mal wieder Nebel oder Hochnebel geben. Und danach gibt es nochmal einen goldenen Herbsttag. Viel Sonnenschein bei 24 Grad. Und genießen Sie ihn, denn ab Donnerstag, da wird es dann deutlich kühler und regnerisch.
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0: Momentan freie Fahrt auf Frankenstraßen. Geblitzt wird auf der B2 Nürnberg Richtung Weißenburg, Höhe Georgensgmünd. Falls Sie einen weiteren Blitzer entdecken oder doch eine Verkehrsstörung, einen Stau, den wir nicht kennen, gerne kurz anrufen oder eine WhatsApp reinschicken. Geht auch eine Sprachnachricht. Alles an die gleiche kostenlose Nummer. 08000 94 5 94 5. Gute Fahrt.
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0: Jawohl, ja. In der Lorenzkirche in Nürnberg, da bekommen Sie ja momentan einen ganz besonderen Anblick. Aus nächster Nähe können Sie den berühmten Engelsgruß sehen. Das jahrhundertealte Kunstwerk von Veit Stoß. Aktuell ist er noch verhüllt und Gerüst ist drumherum. Das kommt diese Woche noch weg und dann können wir ganz genau hinschauen. Ein toller Anblick und es gibt noch Programm drumherum. Mehr dazu in 15 Minuten hier bei Radio F. Jetzt Schmusiges von Nielsen aus den 70ern. Genießen Sie. No,

0: Ja, das Leben kann so easy sein. Einfach nur Radio F hören, dann kriegen Sie tolle Songs wie den hier von Linda Ronstadt aus den 70ern. Ein riesiger goldener Ring, geschmückt mit vielen kleinen Engeln. In der Mitte Maria und der Engel Gabriel. Das ist der berühmte Engelsgruß von Veitstoß. Normalerweise schwebt das jahrhundertealte Kunstwerk hoch oben in der Nürnberger Lorenzkirche. Aber gerade können wir ihn ganz nah sehen. Alle 7 bis 8 Jahre wird der Engelsgruß nämlich für Restaurierungsarbeiten heruntergelassen. Und genau das ist gerade der Fall. Verena Fries ist Pfarrerin in der Lorenzkirche. Sie hat Steffi Pankotsch in Guten Morgen Franken erzählt, was das Besondere daran ist, den Engelsgruß jetzt aus nächster Nähe zu sehen.
1: Veitstoß hat dieses Kunstwerk so detailgetreu gemacht. Und das kann man ja oft gar nicht sehen, wenn das so ganz weit oben ist. Und mir wurde zum Beispiel immer erzählt, wenn man dem Engel Gabriel tief in die Augen schaut, dann sieht man tatsächlich die Spiegelungen von dem, was der Engel Gabriel von oben aus in der Kirche sieht. Und das möchte ich wirklich mal selber sehen, ob das stimmt oder ob das nur ein Gerücht ist.
0: Was können die Besucherinnen und Besucher sonst noch sehen, was normalerweise zu weit weg ist?
1: Zum Beispiel die Oberflächen und auch nochmal die Farben, die da aufgetragen sind. Und vielleicht ja auch dieses Detail von den Augen vom Engel Gabriel oder die Glöckchen, die wirklich auch ganz plastisch bis in die Tiefen reingeschnitzt sind, dass wenn die aus Metall wären, die wirklich klingen würden wie kleine Glöckchen. Die Locken der Maria, überhaupt eigentlich jedes kleine Detail dieses wundervollen Kunstwerks.
0: Dankeschön an Pfarrerin Verena Fries. Ab Freitag können Sie den Engelsgruß in der Lorenzkirche ohne Gerüst bestaunen. Am Abend gibt's außerdem eine besondere Lichtshow und am Wochenende noch weitere Programmpunkte. Die Infos finden Sie auf radiof.de.

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8: Mit Chris Wahle. Bei der Mobilitätswende in unseren Städten ist die Stadt Nürnberg ganz vorne dabei. Denn laut einem Ranking der Deutschen Umwelthilfe war zum Jahreswechsel 2025-26 schon fast jeder zweite Bus mit Elektroantrieb unterwegs. Damit landet Nürnberg bei den untersuchten 39 großen Städten auf Platz 4. Nur in Mannheim, Freiburg und Karlsruhe war die Quote über 50%. Laut VRG hat sich das Verhältnis in Nürnberg im Laufe der letzten Monate nochmal verbessert. Denn inzwischen fahren in Nürnberg von den rund 200 Bussen 129 elektrisch. Das ist deutlich mehr als die Hälfte und aktuell kommen noch weitere hinzu. Elektrobusse verursachen erheblich weniger Treibhausgase als Busse mit Dieselantrieb. Außerdem sind sie besser für die Luftqualität vor Ort. In Erlangen ist eine Fahrkartenkontrolle eskaliert. Am Haltepunkt Paul-Gossen-Straße kam es gestern Nachmittag zu einer körperlichen Auseinandersetzung zwischen einem 24-jährigen Fahrgast und zwei Mitarbeitern der DB Sicherheit. Nach Angaben der Bundespolizei soll der Mann sich zunächst aggressiv verhalten und die S-Bahn trotz Aufforderung nicht verlassen haben. Auf dem Bahnsteig soll er dann einen Sicherheitsmitarbeiter gewürgt haben. Eine Kollegin setzte daraufhin Reizstoff ein. Alle drei Beteiligten wurden verletzt. Gegen den 24-Jährigen wird wegen Körperverletzung ermittelt, gegen die Mitarbeiterin wegen des Verdachts der gefährlichen Körperverletzung. Der ausführliche Blick auf Deutschland und die Welt wieder um 14 Uhr.
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9: Und wir blicken nach Herzogenaurach. 21 Grad bei Ihnen, genauso in Fürth im Wiesengrund. Es bleibt bei viel Sonnenschein heute, nur harmlose Quellwolken am Nachmittag sind möglich. Die Höchstwerte liegen bei 22 Grad. Morgen ist wieder Nebel oder Hochnebel möglich. Danach gibt es nochmal Sonne satt bei 24 Grad. Ab Donnerstag wird es dann herbstlich mit Regen und deutlich kühler.
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9: Sie sehen mich vor einer leeren weißen Liste stehen. Wir kennen weder eine Verkehrsstörung noch gerade einen Blitzer. Aber falls Sie über etwas stolpern, einen Stau, einen Blitzer, gerne kurz anrufen oder eine WhatsApp reinschicken. Geht um eine Sprachnachricht, alles an die gleiche kostenlose Nummer. 08000 94 5 94 5. Gute Fahrt.
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0: ein bisschen italienisches Gefühl hier bei Radio F mit, mittendrin. Und senza una Claudia geht's auch nicht. Ab 14 Uhr hier.
1: Buongiorno Pedro, hä? Sag mal, gehst du in die Pilze? Na, du gehst überhaupt nicht in den Wald, ne?
0: Das müsste ja voraussetzen, dass ich in den Wald gehe. Hä? Du
1: aber momentan, bei diesem Wetter, sind die Pilzesammler unterwegs. Hm. Und manch einer kennt sich ja nicht so gut aus. Aber da gibt es ja die Pilze-Apps.
0: Ah ja.
1: Ob die was taugen oder nicht, das klären wir heute Nachmittag um 16:45 mit der Pilzberatung in Nürnberg.
0: Sehr schön. Ob Claudia Feuerstein morgen ab 14 Uhr auch noch da ist, das hören wir dann. Jetzt erstmal ab 14 Uhr viel Spaß mit ihr.

0: ist es jetzt?
1: 2:02.
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10: Ich bin Helen Martin. Er ist jetzt der protokollarisch ranghöchste Politiker in Sachsen-Anhalt. Tobias Rausch von der AfD ist zum Landtagspräsidenten gewählt worden. Es ist das erste Mal, dass die Partei einen Parlamentschef stellt. Der 35-jährige Rausch hat bei der Abstimmung 48 Ja-Stimmen bekommen. 29 Abgeordnete haben gegen ihn gestimmt, 5 haben sich enthalten. Der frühere Präsident des Bundesnachrichtendienstes, August Hanning, ist heute Morgen festgenommen worden. Die Bundesanwaltschaft wirft ihm versuchten Landesverrat und Spionage vor. Jan-Henner Reitzer hat die Einzelheiten.
11: Bis 2005 war Hanning BND-Präsident, später wechselte er als Sicherheitsberater in die Privatwirtschaft. Für diese Tätigkeit soll er seinen ehemaligen Büroleiter als Quelle angezapft haben, der immer noch für den BND arbeitete und dem jetzt Beihilfe vorgeworfen wird. Er wurde ebenfalls festgenommen. Über Jahre soll Hanning so einen anderen Nachrichtendienst mit internen BND-Infos versorgt haben.
10: Die Aufträge für die deutsche Industrie sind im August deutlich eingebrochen. Nach Angaben des Statistischen Bundesamts gingen sie um mehr als 10% zurück, so stark wie seit Jahresbeginn nicht mehr. Hauptgrund ist, dass große Bestellungen etwa für Schiffe, Flugzeuge und Militärfahrzeuge aus dem Juli diesmal fehlten.
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12: Mit Chris Wahle. Der Dexendorfer Weiher bei Erlangen wird ab Montag komplett abgelassen. Das hat die Stadt jetzt mitgeteilt. Die Aktion ist Teil der ökologischen Pflege für das beliebte mittelfränkische Badegewässer. Experten wollen so das biologische Gleichgewicht schützen und die lästigen Blaualgen bekämpfen. Für Seebesucher gilt ab Montag ein striktes Betretungsverbot für die Weiherfläche. Besonders am Abfluss kann ein gefährlicher Sog entstehen, der Menschen unter Wasser ziehen kann. Für Angler ist am Sonntag Saisonende. Anfang November findet dann das traditionelle Abfischen statt. Danach wird der Weiher wieder mit frischem Wasser befüllt.
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13: Ach, man hat sich an dieses Wetterchen gewöhnt, gell? Naja, heute ist es auch noch schön und auch morgen. 21 Grad haben wir derzeit am Hauptmarkt in Nürnberg. 21 Grad in Lauf. Paar harmlose Quellwölkchen tummeln sich hier und da am Himmel. Morgen geht's durch den Mittwoch mit viel Sonne bei bis zu 23 Grad. Ab Donnerstag erwartet uns dann wechselhaftes und kühleres Wetter mit einzelnen Schauern.
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13: Da sieht's gut aus, uns liegen keine Störungsmeldungen vor. Wenn Sie Blitzer sehen oder Staus, bitte durchklingeln oder kostenfrei eine WhatsApp reinschicken an 08000 945 945. Dankeschön.
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13: Oktober ist, es wird Zeit für den Herbstputz, auch in Erlangen. Und deshalb heißt's Kehrtwert in diesen Tagen, mehr dazu in einer Viertelstunde. Und jetzt rein in die 60er gleich mit Roy Orbison. Und das hier? Gitarrensound aus den 70ern, die Lady D'Arbanville, ist Cat Stevens.

0: Dienstagnachmittag wünscht Claudia Feuerstein hier auf Radio F. In Erlangen ist gestern die Aktion Saubere Stadt, sauberer Wald, saubere Gewässer gestartet. Bis Donnerstag wollen rund 4.300 angemeldete Helferinnen und Helfer Müll in der Stadt einsammeln, im Wald und an Gewässern eben. Diese Aktion gibt's in Erlangen schon seit mehr als 60 Jahren. Warum die aber auch heute immer noch sehr wichtig ist, erklärt Eva-Maria Erlacher vom Erlanger Umweltamt.
1: Weil sich ja auch der Müll, der auf der Straße zu finden ist, verändert hat im Lauf der Zeit. Wenn ein E-Scooter im Wasser landet oder eine E-Zigarette, ist das natürlich ein ganz anderer Schaden, der daraus entstehen kann für die Umwelt, als ein Taschentuch, was mal irgendwo in der Ecke liegt.
0: Unterstützt wird sie von den Stadtwerken. Schülerinnen und Schüler bekommen als Dank eine Freikarte für 3 Besuche in den Erlanger Bädern. Wie viel da zusammenkommen kann, das zeigt der Blick aufs Vorjahr. Damals wurden mehr als 2 Tonnen Restmüll, dazu Altmetall, Glas und sogar 3 Autoreifen eingesammelt. Also, Dankeschön, dass ihr das tut.
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0: Da wird eine Straße neu gebaut und ja, dann gibt es Probleme. Die Schwabacher sprechen bereits von einem Schildbürgerstreich in ihrer Stadt. Was da passiert ist, das hören wir jetzt um 14:30 in den Radio F Nachrichten.
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11: Mit Chris Wahle. Nachdem ein 43-Jähriger am Nürnberger Hauptbahnhof mehrere Reisende angegriffen und verletzt hat, bittet die Bundespolizei, weitere mögliche Opfer sich zu melden. Nach Angaben der Bundespolizei kam der Mann am Freitagmittag mit einem Regionalexpress an. Schon im Zug soll auf einen Mitreisenden losgegangen sein. Eine 56-Jährige, die dazwischen gehen wollte, bekam einen Faustschlag ins Gesicht und wurde an der Nase verletzt. In der Bahnhofshalle stieß der Mann dann eine 63-Jährige um, auch sie wurde leicht verletzt. Danach trat und schlug er auf einen weiteren Mann ein. Ein Bundespolizist außer Dienst und zwei Feldjäger der Bundeswehr konnten den 43-Jährigen schließlich stoppen und hielten ihn bis zum Eintreffen einer Streife fest. Ein Richter erließ am Samstag Haftbefehl. Neue Straße, aber erstmal Tempo 30. Auf der nördlichen Ringstraße in Schwabach ist die Fahrbahndecke zwar gerade erst erneuert worden, trotzdem gilt dort jetzt eine Geschwindigkeitsbegrenzung. Der Grund? Bei der Abnahme wurde festgestellt, dass der neue Asphalt nicht den Anforderungen entspricht. Er ist noch nicht griffig genug. Das kann vor allem beim Bremsen und in Kurven problematisch sein. Die Baufirma arbeitet bereits daran, den Fehler zu beheben. Bis dahin bittet die Stadt, die Verkehrsteilnehmer Tempo 30 einzuhalten und vorsichtig zu fahren. Der ausführliche Blick auf Deutschland und die Welt wieder um 15 Uhr.
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0: Sonnenschein und harmlose Wolken all überall in Franken. 21 Grad im Nürnberger Norden am Flughafen. Im Süden in Wolkersdorf ebenfalls 21 Grad. Heute Nacht sinken die Temperaturen auf 10 bis 8 Grad. Auch da ist es meist sternenklar. Morgen richtig freundlich nochmal mit bis zu 23 Grad. Ab Donnerstag wird es unbeständiger und deutlich kühler.
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0: Keine Störungsmeldungen und auch keine Blitze. Wenn Sie was haben, rufen Sie uns an. Einfach rein ins Studio unter 08000 94 5 94 5.
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es gibt verrückte Tage und es gibt Tage, die man nie mehr in seinem Leben vergisst. Für Alan Bean war der 19. November 69 so ein Tag. Da hat er nämlich als vierter Mensch den Mond betreten. Und dieser Crew, damals von Apollo 12, war es erstmals erlaubt, eine Musikkassette mitzunehmen mit ihren Lieblingssongs. Und Alan Bean hat sich diesen Song aus den damaligen Charts gewünscht, der also auch schon im Weltall lief. Radio F mit den Archies und Sugar Sugar.

0: Ein Klassiker aus den 60ern von den Moody Blues. Wenn Sie häufiger mit dem Bus fahren, dann werden Sie vielleicht gemerkt haben, es gibt viel weniger Stinker als früher. In Sachen Mobilitätswende liegt Nürnberg nämlich ganz weit vorne. Wie wir gleich hören werden in den Nachrichten hier auf Radio F.
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1: 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In Franken ist es jetzt
0: 3:03.
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0: Ich bin Helen Martin. Deutschland wird bis 2045 schrumpfen. Bei der Studie Demografische Lage der Nation ist rausgekommen, dass die Bevölkerung bis 2045 auf rund 81,8 Millionen Menschen zurückgehen wird. Zum Vergleich, aktuell leben über 83 Millionen Menschen hier. Laut der Studie werden künftig in einigen ländlichen Regionen weniger Menschen leben, in vielen Großstädten dagegen mehr. Zum ersten Mal hat ein deutsches Landesparlament einen Präsidenten aus der AfD. Der neu gewählte Landtag in Sachsen-Anhalt hat den 35-jährigen Tobias Rausch bereits im ersten Wahlgang ins höchste Amt des Landes gewählt. Er erhielt 48 Ja-Stimmen, 29 Abgeordnete stimmten gegen ihn, 5 enthielten sich. Die Wahl zum neuen Ministerpräsidenten soll im Dezember stattfinden. Das Landgericht Braunschweig hat eine Klage von 30 Germanwings-Hinterbliebenen gegen den Staat abgewiesen. Sie hatten bis zu 110.000 Euro Schmerzensgeld gefordert und werfen den Behörden vor, die Flugtauglichkeit des Co-Piloten nicht ausreichend kontrolliert zu haben. Die Richter sagen, die Angehörigen könnten stattdessen gegen Germanwings vorgehen. 2015 hatte der Co-Pilot eines Germanwings-Flugzeugs die Maschine absichtlich zum Absturz gebracht. 150 Menschen kamen ums Leben.
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2: Mit Chris Wahle. Beim Thema Mobilitätswende in deutschen Städten ist Nürnberg ganz vorne mit dabei. Die Stadt gehört zu den Spitzenreitern in Deutschland. Das zeigt eine aktuelle Untersuchung der Deutschen Umwelthilfe.
18: Bei den 39 untersuchten Städten landet Nürnberg auf dem 4. Platz. Fast jeder zweite Bus im Stadtgebiet fuhr laut Ranking letztes Jahr bereits mit Strom. Weil in Nürnberg noch ältere Dieselbusse unterwegs sind, gab es für die Stadt zwar die gelbe Karte. Die Experten betonen aber, dass die Flotte hier schon viel weiter ist als in fast allen anderen Städten. Naima Örück, Nachrichtenredaktion.
2: Laut VRG hat sich das Verhältnis in Nürnberg im Laufe der letzten Monate noch einmal verbessert. Jetzt fahren rund 129 von 200 Bussen elektrisch, also mehr als die Hälfte. Und aktuell kommen noch weitere hinzu.
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19: Und bei den Temperaturen ist noch ein Grätchen hinzugekommen. Momentan 22 Grad am Maffeiplatz. Auf der Fürther Freiheit bei der Cover ebenfalls 22 Grad. Ja, auch heute haben wir wieder ideales Kirchweihwetter. In der Nacht bleibt es trocken. Morgen dann nochmal richtig schön am Mittwoch mit bis zu 23 Grad. Ab Donnerstag, ja, ziehen wir halt dann Zwiebellook an. Da wird es dann kühler und wechselhafter.
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19: Keine Störungsmeldungen. Wir wünschen gute Fahrt.
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19: Die gute Stube unserer Stadt Nürnberg. Der Hauptmarkt wird gerade wieder vorbereitet für den nächsten Markt. Und das ist der Kunsthandwerkermarkt am kommenden Samstag. Was es da alles so gibt, das hören wir um 3:45. Und jetzt hören wir die 70er. When, hier sind schon Weddy Weddy. Schönen Nachmittag wünsche ich uns allen.

0: Haben Sie sich früher auch in die Badewanne gelegt mit Ihren Jeans, damit die gut saßen? Ja, so ein Quatsch haben wir alle gemacht. Ne? Jeans on auf Radio F aus den 70ern, David Dundas. Auf dem Hauptmarkt in Nürnberg ist ja ständig was geboten. Zum Beispiel am kommenden Samstag, da gibt's wieder den Kunsthandwerkermarkt. 40 kreative Menschen aus ganz Franken zeigen da, was ihre Fantasie und ihr handwerkliches Geschick so hervorbringen. Bekleidung kann man da kaufen, es gibt Taschen, Kissen, schöne Dinge aus Holz und Keramik. Und weil sowas hungrig macht, wenn man so umeinander guckt, gibt's auch Foodtrucks, die bereitstehen. Also es lohnt sich, am kommenden Samstag einen Abstecher zu machen auf den Nürnberger Hauptmarkt. Der dritte und letzte Kunsthandwerkermarkt in diesem Jahr hat dann von 9:30 Uhr bis 18 Uhr geöffnet.
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0: Mit 12 und 14 schon auf großer Diebestour. Ja, so geschehen jetzt in Erlangen. Die ganze Geschichte haben wir für Sie jetzt um 3:30 in den Radio F Nachrichten.
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12: Mit Chris Wahle. Bahnpendler brauchen bald wieder starke Nerven. Auf den S-Bahn-Linien 2 und 3 müssen sich Fahrgäste in den kommenden Wochen auf Fahrtausfälle, Fahrplanänderungen und Schienenersatzverkehr einstellen. Hintergrund sind Bauarbeiten. Los geht's am kommenden Dienstag auf der Linie S2 zwischen Altdorf und dem Nürnberger Hauptbahnhof. Die Arbeiten laufen bis Freitag und werden nachts durchgeführt. Für Pendler ist in dieser Zeit ein Busersatzverkehr eingerichtet. Ab dem 16. November wird dann auf der Linie S3 von Nürnberg über Feucht nach Neumarkt gearbeitet. Bis zum 20. November rollen dann auch hier zeitweise Busse. Mehr Infos gibt's auch auf unserer Website. Mit 12 und 14 Jahren auf Diebestour. Zwei Schülerinnen waren gestern in den Erlanger Arkaden shoppen, allerdings ohne zu bezahlen. In einem Schuhgeschäft hatte eine Verkäuferin beobachtet, wie eines der Mädchen Stiefel in einen Rucksack steckte. Dann wollten sie den Laden verlassen. Die herbeigerufene Polizei fand bei der Kontrolle der beiden weiteres Diebesgut, darunter Kleidung, Spielzeug und Kosmetik im Gesamtwert von rund 300 Euro. Die Mädchen zeigten dennoch keine Reue, waren uneinsichtig und unkooperativ. Sie wurden ihren Müttern übergeben. Die Polizei ermittelt nun wegen Ladendiebstahls in 4 Fällen gegen sie. Der ausführliche Blick auf Deutschland und die Welt wieder um 16 Uhr.
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0: Auch heute wieder ein schöner, freundlicher Nachmittag. Wir messen bereits 22 Grad am Pfalzner Weiher. In Erlangen am Schlossplatz ebenfalls 22 Grad. Auch der Mittwoch bringt nochmal viel Sonne und Wärme, wo es ab Donnerstag unbeständiger und kühler wird.
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0: Vorsicht, wenn Sie gerade auf der A73 Feucht Richtung Nürnberg unterwegs sind. Zwischen Feucht und Wendelstein liegt ein Plastikteil auf der Fahrbahn. Ansonsten sieht es ganz gut aus. Wenn Sie Meldungen für uns haben, nicht zögern, rufen Sie uns an oder schicken Sie uns kostenfrei eine WhatsApp rein als Text- oder Sprachnachricht an 08000
1: 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Whoa.

Die Birds aus den 60ern hier auf Radio F gegen 3:15. Vielleicht hören Sie uns immer genau um diese Zeit. Dann bleiben Sie doch mal ein bisschen länger hier bei Radio F. Kurz nach 5 gibt's nämlich unser Geburtstags-Hit-Quiz. Wir spielen immer einen kleinen Songschnipsel aus dem Jahr 1986. Sie raten, wie der Song heißt oder wer ihn singt. 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

ein. Kurz nach 5 ins Radio F Geburtstags-Hitquiz. Würde mich freuen, Ihnen ein kleines Geschenk machen zu können. Und ein kleines Geschenk für die Öhrchen gibt's jetzt aus dem Jahr 84. Stuck on You, hier ist Lionel Richie.

0: Tolle Stimme, tolle Sängerin, toller Song. The One Moment in Time, Whitney Houston. In Nürnberg sind immer mehr E-Busse unterwegs und das katapultiert uns in Sachen Mobilitätswende in die Spitzenklasse in Deutschland. Mehr dazu jetzt um 4 in unseren Nachrichten.
1: In Franken ist es jetzt
0: 4:02.
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10: Ich bin Helen Martin. Deutschlands Schienennetz ist teilweise marode, viele Züge sind unpünktlich. Jetzt will der Bund mit einem neuen Infraplan gegensteuern. 5 Jahre lang gibt es klare Zielvorgaben für die Bahnsanierung. Ein Fonds soll ab 2028 die Finanzierung sichern. Ein Punkt fehlt aber noch, Zielwerte für die am stärksten belasteten Strecken. Weil der Verdacht der Spionage im Raum steht, ist der frühere Chef des Bundesnachrichtendienstes Hanning festgenommen worden. Laut dem Generalbundesanwalt wurde auch ein enger Mitarbeiter von ihm festgenommen. Der soll Hanning auch nach dessen Amtszeit Erkenntnisse des BND weitergegeben haben. Hanning wiederum soll die Infos für seine Beratertätigkeit genutzt und auch weiterverkauft haben. Erstmals in Deutschland ist ein Politiker der AfD zum Präsidenten eines Landesparlaments gewählt worden. Der Landtag von Sachsen-Anhalt hat Tobias Rausch in das höchste Amt des Bundeslandes gewählt. Simon Krämer berichtet aus Magdeburg.
11: Am Ende waren es mehr Stimmen, als AfD und BSW gemeinsam haben. Mindestens 4 Stimmen kamen von anderen Politikern, was durchaus überraschend war. Ist die Abstimmung doch auch ein Fingerzeig für die mögliche Wahl eines AfD-Ministerpräsidenten, die im Dezember stattfinden soll. Der neu gewählte Landtagspräsident Rausch kündigte an, das Amt überparteilich zu führen und damit auch keine Abrechnung verbinden zu wollen.
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12: Mit Chris Wahle. Bei der Mobilitätswende in unseren Städten ist Nürnberg ganz vorne dabei. Denn laut einem Ranking der Deutschen Umwelthilfe war zum Jahreswechsel 25/26 schon fast jeder zweite Bus mit Elektroantrieb unterwegs. Damit landet Nürnberg bei den untersuchten 39 großen Städten auf Platz 4. Nur in Mannheim, Freiburg und Karlsruhe war die Quote über 50%. Laut VAG hat sich das Verhältnis in Nürnberg im Laufe der letzten Monate nochmal verbessert. Denn inzwischen fahren bei uns von den rund 200 Bussen 129 elektrisch. Deutlich mehr also als die Hälfte und aktuell kommen noch weitere hinzu. Elektrobusse verursachen erheblich weniger Treibhausgase als Busse mit Dieselantrieb. Außerdem sind sie besser für die Luftqualität vor Ort.
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0: 22 Grad haben wir in Schweinau am Fernmeldeturm. An der alten Feste Zirndorf zeigt das Thermometer ebenfalls 22 Grad. Freundlich und sonnig und warm ist es heute Nachmittag. Ah, herrlich, ne? Und auch morgen gibt es nochmal einen schönen Spätsommertag mit viel Sonne und bis zu 23 Grad. Ab Donnerstag ziehen dann viele Wolken mit Schauern und teilweise auch mit Gewittern durch Franken. Dahinter wird es unbeständiger und mit höchstens 17 Grad auch kühler.
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0: Obacht auf der A3, Nürnberg Richtung Würzburg, zwischen Frauenaurach und Erlangen-Westen liegen Reifenteile auf der Fahrbahn. Gute und sichere Fahrt wünschen wir.
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0: In diesen schönen Tagen sind die Sammler unterwegs. Die Pilzsammler. Viele haben ja da ihr geheimes Revier, das sie keinem verraten. Wohl dem, der sich richtig gut mit Pilzen auskennt. Und die Hobbysammler, naja, für die gibt's ja die Pilz-Apps. Aber taugen die was? Können wir uns auf die verlassen? Das klären wir gleich mit Ursula Hirschmann von der Naturhistorischen Gesellschaft hier in Nürnberg.

0: Kurz nach 4:15 haben wir es. Das ist der Dienstagnachmittag hier auf Radio F vom Breakfast in America, dem Frühstück in Amerika. Kommen wir jetzt vielleicht zum Abendbrot mit Pilzen in Franken. In diesen Tagen sind ja wieder viele Leute unterwegs und sammeln Pilze, aber das bitte nur mit Vorsicht. Am Telefon ist Ursula Hirschmann von der Naturhistorischen Gesellschaft in Nürnberg. Hallo.
1: Hallo.
0: Kann ich mir einfach einen Korb schnappen und mit dem Messer los in den Wald gehen und einfach Pilze sammeln?
1: Also Korb schnappen, Messe klappt, Pilze sammeln vielleicht. Es war ja sehr lange sehr trocken und deswegen ist das Pilzwachstum heuer etwas langsam.
0: Nun kenne ich mich mit Pilzen ja überhaupt nicht aus. Also bei mir wäre es eine schlechte Idee, wenn ich mir einfach einen Korb schnappen würde und in den Wald gehen würde. Ich tue das auch nicht. Aber es gibt ja Pilz-Apps. Was halten Sie denn davon?
1: Also die Bayerische Mykologische Gesellschaft, genauso wie die Deutsche Gesellschaft für Mykologie, rät von diesen Apps ab, solange dass jemand ist, der nicht schon ausreichend Erfahrung mit Pilzen gesammelt hat. Ich selbst habe schon erlebt, dass jemand zu mir zur Beratung gekommen ist, weil er das erste Mal in seinem Leben Pilze gesammelt hat. Es waren 4 junge Leute, die mit 3 schönen großen Körben voller Pilze kamen. Am Ende waren noch ungefähr 20 Pilze übrig, die sie essen konnten. Die anderen waren entweder zu alt, verdorben, ungenießbar oder giftig.
0: Also Finger weg von diesen Pilz-Apps, wenn man kein Experte ist. Und Expertin sind Sie ja. Sie bieten ja auch eine Pilzberatung an. Wie läuft denn das ab?
1: Ja, also Pilzberatung findet bei uns bei den einzelnen Pilzberatern statt. Wer Pilze gesammelt hat und sich nicht sicher ist, sollte die entweder im Wald gleich stehen lassen oder dann zur Beratung gehen. Bei einem der Pilzberater anrufen, telefonisch einen Termin vereinbaren und dann mit seinen Pilzen kommen und dann schauen wir uns das an. Giftige Pilze sind zwar auch ab und zu dabei, aber häufiger ist es eigentlich, dass alte, verdorbene Pilze gesammelt wurden. Oder derjenige meint, wenn ich heute am Montag gesammelt habe, dann kann ich die am Wochenende essen. Ungefähr die Hälfte aller Vergiftungen mit Pilzen wird ausgelöst durch zu alte, verdorbene Pilze oder durch Pilze, die nicht richtig zubereitet wurden. Also bei den meisten Pilzen ist die richtige Zeit der Zubereitung 20 Minuten. Einige wenige brauchen auch noch länger. Einige könnte man auch nach kürzerer Zeit bereits essen.
0: Also Pilze sammeln und essen ja, aber mit Bedacht und nur mit den richtigen Kenntnissen. Herzlichen Dank, Ursula Hirschmann.
1: Vielen Dank.
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0: wenn Sie nächste Woche einen Ausflug an den Dexendorfer Weiher machen, da wird kein Wasser mehr drin sein. Warum das so ist, das sagen wir Ihnen jetzt um 16:30 in den Radio F Nachrichten.
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13: Mit Chris Wahle. Neue Straße, aber erstmal Tempo 30. Auf der nördlichen Ringstraße in Schwabach ist die Fahrbahndecke zwar gerade erst erneuert worden, trotzdem gilt dort jetzt eine Geschwindigkeitsbegrenzung. Der Grund: bei der Abnahme wurde festgestellt, dass der neue Asphalt nicht den Anforderungen entspricht. Er ist noch nicht griffig genug. Das kann vor allem beim Bremsen und in Kurven problematisch sein. Die Baufirma arbeitet bereits daran, den Fehler zu beheben. Bis dahin bittet die Stadt die Verkehrsteilnehmer, Tempo 30 einzuhalten und vorsichtig zu fahren. Der Dexendorfer Weiher bei Erlangen wird ab Montag komplett abgelassen. Das hat die Stadt jetzt mitgeteilt. Die Aktion ist Teil der ökologischen Pflege für das beliebte mittelfränkische Badegewässer. Experten wollen so das biologische Gleichgewicht schützen und die lästigen Blaualgen bekämpfen. Für Seebesucher gilt ab Montag ein striktes Betretungsverbot für die Weiherfläche. Besonders am Abfluss kann ein gefährlicher Sog entstehen, der Menschen unter Wasser ziehen kann. Für Angler ist am Sonntag Saisonende. Anfang November findet dann das traditionelle Abfischen statt. Danach wird der Weiher wieder mit frischem Wasser befüllt. Der ausführliche Blick auf Deutschland und die Welt wieder um 17 Uhr.
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0: Warme 22 Grad haben wir derzeit am Max-Morlock-Stadion. In Gustenfelden sind es 21 Grad. Es geht in einen teils klaren, teils locker bewölkten Spätsommerabend. Die Tiefstwerte in der Nacht liegen dann bei 8 Grad. Morgen wieder Sonne mit bis zu 23 Grad. Ab Donnerstag unbeständiger und deutlich kühler.
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0: A6 Heilbronn Richtung Nürnberg, 3 Kilometer Stau zwischen Schwabach West und dem Kreuz Nürnberg Süd nach einem Unfall. Dauert momentan eine Viertelstunde länger.
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0: tolles Duo, Daryl Hall und John Oates, am Dienstagnachmittag hier auf Radio F. Und jetzt geht's zur ungekrönten Queen of Disco.
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3: Haben Sie ein Smartphone? Apps? Haben Sie Instagram installiert? Die App feiert heute nämlich ein kleines Jubiläum. Am 6. Oktober 2010 war Instagram erstmalig für iPhone-Besitzer nutzbar. Ich habe gerade geguckt, ich habe mein erstes Foto damals im Jahr 2013 gepostet. Damals ging es nur um schöne Fotos, heute sind die bewegten Bilder ganz wichtig und Musik. Songs erleben ein Revival, weil sie in Videos genutzt werden und gehen dann viral. Im Moment übrigens auch ein Song von Donna Summer. Deshalb spielen wir ihn am Jubiläumstag von Instagram. Donna Summer, I Feel Love.

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Aus dem Jahr 1965. Ich glaube, den Song kennt wirklich jeder auf der Welt. Satisfaction, die Stones. Hier ist Radio F mit Claudia Feuerstein und Mr. Mister und Kyrie.

0: Gleich gibt's hier auf Radio F die Nachrichten mit aktuellen Informationen aus aller Welt, aus Deutschland und natürlich auch aus Franken.
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2: In Franken ist es jetzt
0: 5:02.
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0: Ich bin Helen Martin. Zum ersten Mal stellt die AfD in Deutschland einen Landtagspräsidenten. Das Landesparlament von Sachsen-Anhalt hat den 35 Jahre alten Tobias Rausch im ersten Wahlgang in das höchste Amt des Landes gewählt. Außerdem wurde der AfD-Politiker Hans-Thomas Tillschneider zum Landtagsvizepräsidenten gewählt. Er gilt als rechter Vordenker in der Partei. Der frühere Präsident des Bundesnachrichtendienstes, August Hanning, ist heute Morgen festgenommen worden. Die Bundesanwaltschaft wirft ihm versuchten Landesverrat und Spionage vor. Jan-Henner Reitzer hat die Einzelheiten.
19: Bis 2005 war Hanning BND-Präsident, später wechselte er als Sicherheitsberater in die Privatwirtschaft. Für diese Tätigkeit soll er seinen ehemaligen Büroleiter als Quelle angezapft haben, der immer noch für den BND arbeitete und dem jetzt Beihilfe vorgeworfen wird. Er wurde ebenfalls festgenommen. Über Jahre soll Hanning so einen anderen Nachrichtendienst mit internen BND-Infos versorgt haben.
0: Über 130 Wissenschaftler, Künstler und Anwälte haben sich in einem offenen Brief hinter die Berliner Linke und weitere Parteimitglieder gestellt. Diese sind laut den Unterzeichnern einer rechten Hetzkampagne ausgesetzt. Außerdem heißt es in dem Brief, Kritik am Staat Israel sei nicht antisemitisch. Seit ihrem Wahlsieg in Berlin sind die Antisemitismusvorwürfe gegenüber der Linken lauter geworden.
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20: mit Chris Wahle. Nachdem ein 43-Jähriger am Nürnberger Hauptbahnhof mehrere Reisende angegriffen und verletzt hat, bittet die Bundespolizei weitere mögliche Opfer, sich zu melden. Laut den Einsatzkräften kam der Mann am Freitagmittag mit einem Regionalexpress an. Schon im Zug soll er auf einen Mitreisenden losgegangen sein. Eine 56-Jährige, die dazwischen gehen wollte, bekam einen Faustschlag ins Gesicht und wurde an der Nase verletzt. In der Bahnhofshalle stieß der Mann dann eine 63-Jährige um. Auch sie wurde leicht verletzt. Danach trat und schlug er auf einen weiteren Mann ein. Ein Bundespolizist außer Dienst und zwei Feldjäger der Bundeswehr konnten den 43-Jährigen schließlich stoppen und hielten ihn bis zum Eintreffen einer Streife fest. Ein Richter erließ am Samstag Haftbefehl.
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22: Schönes Wetter derzeit am schönen Brunnen bei 22 Grad. In Feucht am Marktplatz haben wir noch 21 Grad. Paar harmlose Quellwolken begleiten uns in den Dienstagabend. In der kommenden Nacht kühl bei 8 Grad, morgen dann wieder schönes Wetter mit bis zu 23 Grad. Ab Donnerstag wird es unbeständiger, nasser und auch kühler.
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22: A6 Heilbronn Richtung Nürnberg, 6 Kilometer Stau zwischen Schwabach Süd und dem Kreuz Nürnberg Süd. Zeitverlust eine knappe halbe Stunde momentan. Und es wird geblitzt in Erlangen, Kurt-Schumacher Straße, kurz hinter der Drausnick-Straße. Gute Fahrt wünschen wir.
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22: Wo sind unsere Musikfans, die gerne Songs raten? 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Und zu gewinnen gibt's auch wieder was. 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

0: der schönsten Songs der Musikgeschichte, wie ich finde.
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0: Einmal glanzvolle Autowäsche innen und außen im Wert von 50 Euro gibt's für Sie, wenn Sie mir sagen können, wie dieser Song heißt oder wer ihn singt. Kleiner Tipp von denen, also von dem Herrn mit seiner Band, stammt auch The Power of Love aus dem Film Zurück in die Zukunft. Jetzt könnte es klappen, oder? Also wenn Sie glauben, die Lösung zu kennen, dann rufen Sie jetzt an unter 08000 94 5 94 5.
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0: Kurz nach Viertel sechs haben wir Spielzeit bei uns.
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0: Vielleicht die Gabi, die gerade unterwegs ist im Auto bei Rohr. Servus, Gabi.
3: Gabi. Hallo?
0: Ja, jetzt ist sie da. Gabi, was haben Sie heute Nachmittag Schönes gemacht? Bei diesem herrlichen Wetter. Jetzt ist sie weg. Jetzt ist die Gabi weg. Moment, wir können sie eventuell anrufen. Und dann könnten wir noch mal miteinander sprechen. Hallo Gabi?
3: Ja, ich bin wieder dran.
0: Meine Herren, Gabi, Sie machen es aber spannend. nicht mehr weggehen. Gabi, wir spielen einfach den Song noch mal, den Songschnipsel.
4: Ja.
0: Wie heißt der Song oder wer singt ihn? Eine Antwort reicht mir.
3: Also Huey Lewis and the News oder so. Den Songtext kann ich leider also nicht sagen, wie er heißt.
0: Das ist aber auch ein schwieriger Bandname. Huey Lewis and the News. Stuck with you. Hallo.
3: Ah, gut.
0: Aus unserem Geburtsjahr 1986, liebe Gabi, das beschert dir den 50-Euro-Gutschein für Mr. Wash Autowäsche. Herzlichen Glückwunsch.
3: Dankeschön, das ist ja super.
0: Ist das Auto sehr dreckig?
3: Im Moment geht's mal wieder.
0: Morgen gibt's dann wieder ein neues Hitquiz und einen 100-Euro-Tankgutschein von Supol zu gewinnen. Und jetzt rocken wir mit Huey Lewis and the News.
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0: Kurz vor halb sechs haben wir's. Um halb sechs wieder die Nachrichten hier auf Radio F. Und da geht's unter anderem um die Mobilitätswende in deutschen Städten. Und da spielt Nürnberg ganz oben mit.
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14: Mit Chris Wahle. Bei der Mobilitätswende in deutschen Städten spielt Nürnberg ganz oben mit. Laut einem Ranking der Deutschen Umwelthilfe war in der Stadt zum Jahreswechsel 2025/26 schon fast jeder zweite Bus mit Elektroantrieb unterwegs. Damit landet Nürnberg bei den untersuchten 39 großen Städten auf Platz 4. Nur in Mannheim, Freiburg und Karlsruhe war die Quote über 50%. Doch Nürnberg zieht nach.
15: Laut VAG hat sich das Verhältnis in Nürnberg im Laufe der letzten Monate nochmal verbessert. Jetzt fahren rund 129 von 200 Bussen elektrisch, also mehr als die Hälfte. Und aktuell kommen noch weitere hinzu. Neue Busse mit Dieselantrieb sind laut deutscher Umwelthilfe keine mehr für Nürnberg geplant. Naima Örück, Nachrichtenredaktion.
14: Nach einem brutalen Angriff in der Nürnberger Innenstadt sucht die Polizei weitere Zeugen. Dabei war am frühen Sonntagmorgen ein 26-Jähriger schwer verletzt worden. Laut den Ermittlern geriet der Mann gegen 1:15 am Kartäusertor mit drei Männern in Streit. Nachdem die ihn zu Boden geschlagen hatten, traten die Angreifer offenbar gegen seinen Kopf. Das Opfer verlor das Bewusstsein und kam mit schweren Kopfverletzungen ins Krankenhaus. Lebensgefahr bestand nach aktuellem Stand aber nicht. Ein Passant beobachtete die Tat und hielt einen 28 Jahre alten Verdächtigen bis zum Eintreffen der Polizei fest. Zwei weitere mutmaßliche Täter konnten aber fliehen. Die Kripo ermittelt wegen des Verdachts eines versuchten Tötungsdelikts. Der ausführliche Blick auf Deutschland und die Welt wieder um 18 Uhr.
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0: Ein schöner Nachmittag geht in einen herrlichen Spätsommerabend über. 22 Grad haben wir am Aufsitzplatz in Nürnberg, 21 Grad in Altenfurt. Heute und morgen bleibt es sonnig und warm, die Höchstwerte morgen um 23 Grad. Am Donnerstag überquert uns eine Regenfront, die bringt örtlich Gewitter, hier und da Schauer eben, und dann wird es deutlich kühler mit höchstens 17 Grad.
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0: Vorsicht auf der B2 Nürnberg-Weißenburg. Zwischen der Ausfahrt A6-Roth und Schwabach-Penzendorf befinden sich in beiden Richtungen Personen auf der Fahrbahn. Dicke ist es auch gerade auf der A6 Heilbronn Richtung Nürnberg. 8 Kilometer Stau zwischen Schwabach-West und dem Kreuz Nürnberg-Süd. Zeitverlust momentan 1 Stunde. Der Verkehr wird an der Unfallstelle vorbeigeführt. Und es wird geblitzt in Erlangen auf der Kurt-Schumacher-Straße. Gute Fahrt wünschen wir.
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In den 60ern war er mit den Equals erfolgreich. Danach gab es eine tolle Solokarriere. Eddy Grant am Dienstagabend auf Radio F. Was haben ein Tatort, ein Werbespot für ein japanisches Auto, eine Folge der Serie Dr. House und der Film Das Netz mit Sandra Bullock gemeinsam? In allen war ein Klassiker der Musikgeschichte zu hören, nämlich der hier, Procol Harum, A Whiter Shade of Pale.

0: die S-Bahn-Linien 2 und 3 normalerweise nutzen, ja, die brauchen in den kommenden Wochen wieder mal starke Nerven. Mehr dazu jetzt um 18 Uhr in unsere Nachrichten hier auf Radio F.
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1: 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In Franken ist es jetzt
0: 3 Minuten vor 18 Uhr.
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0: Ich bin Helen Martin. Mit 4 Stimmen mehr als erwartet ist der AfD-Politiker Tobias Rausch zum Landtagspräsidenten von Sachsen-Anhalt gewählt worden. SPD-Generalsekretär Klüssendorf will deshalb Antworten von der CDU. Er erwartet, dass die Partei aufklärt, wer aus den eigenen Reihen für Rausch gestimmt hat. Das hat Klüssendorf der Rheinischen Post gesagt. Wer die Demokratie schützen wolle, habe die historische Verantwortung, an jeder Stelle rechtsextreme Kräfte von politischer Macht fernzuhalten, so der SPD-Politiker. Über 10 Jahre ist der Absturz des Germanwings-Flugzeugs her. Der Co-Pilot hatte die Maschine 2015 mit Absicht über den französischen Alpen zum Absturz gebracht. 150 Menschen sind gestorben. Jetzt hat das Landgericht Braunschweig eine Klage von Hinterbliebenen abgewiesen. Die hatten zusätzliches Schmerzensgeld gefordert. Ihr Vorwurf? Die Behörden hätten die Flugtauglichkeit des Co-Piloten nicht ausreichend überwacht. Deutschland hat letztes Jahr weniger Geld für Klimaschutz in ärmeren Ländern gezahlt. Laut den Ministerien hat die Bundesregierung 4,7 Milliarden Euro für die internationale Klimaschutzfinanzierung zur Verfügung gestellt, fast 1,5 Milliarden weniger als noch 2024. Umwelt- und Entwicklungsorganisationen werfen der Bundesregierung vor, an der falschen Stelle zu sparen.
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2: Mit Chris Wahle. Pendler, die die S-Bahn nutzen, brauchen bald wieder starke Nerven. Auf den S-Bahn-Linien 2 und 3 müssen sich Fahrgäste in den kommenden Wochen auf Fahrtausfälle, Fahrplanänderungen und Schienenersatzverkehr einstellen. Hintergrund sind Bauarbeiten. Los geht's am kommenden Dienstag auf der Linie S2 zwischen Altdorf und dem Nürnberger Hauptbahnhof. Die Arbeiten laufen bis Freitag und werden nachts durchgeführt. Für Pendler ist in dieser Zeit ein Busersatzverkehr eingerichtet. Ab dem 16. November wird dann auf der Linie S3 von Nürnberg über Feucht nach Neumarkt gearbeitet. Bis zum 20. November rollen dann auch hier zeitweise Busse. Mehr Infos gibt's auch auf unserer Website.
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12: Es geht in einen schönen Spätsommerabend. 20 Grad haben wir am Funkhaus, 19 Grad in Beringersdorf. In der Nacht ist der Himmel teils klar, teils locker bewölkt. Tiefstwerte um 8 Grad. Die erreichen wir dann morgen früh. Morgen scheint dann wieder meist die Sonne bei bis zu 23 Grad. Ab Donnerstag unbeständig und deutlich kühler.
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12: Erstmal Vorsicht auf der B2 Nürnberg-Weißenburg zwischen A6 Roth und Schwabach-Penzendorf befinden sich in beiden Richtungen Personen auf der Fahrbahn. Und nach wie vor dicke ist es auf der A6 Heilbronn Richtung Nürnberg. 7 Kilometer Stau zwischen Schwabach Süd und dem Kreuz Nürnberg Süd dauert eine Dreiviertelstunde länger. Außerdem wird geblitzt in Erlangen Kurt-Schumacher-Straße.
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12: Auf in den Dienstagabend. Candle in the Wind geht's gleich von Elton John aus den 70ern. Die Monkees mit ihrem Daydream Believer. Gute Laune-Mucke kommt von Peter Kent und den Anfang macht das ganz große Orchester, das Electric Light Orchestra mit Confusion. Einen schönen Abend wünsche ich uns allen.

Ja, so geschmeidig geht's in den Dienstagabend mit den größten Hits aller Zeiten. Und da sind natürlich auch die 60er dabei. Mit den McCoys und Hang on, Sloopy.

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7: Ich bin Gregor Jose Moser. Mit 4 Stimmen mehr als erwartet ist der AfD-Politiker Tobias Rausch zum Landtagspräsidenten von Sachsen-Anhalt gewählt worden. SPD-Generalsekretär Klüssendorf will deshalb Antworten von der CDU. Er erwartet, dass die Partei aufklärt, wer aus den eigenen Reihen für Rausch gestimmt hat. Das hat Klüssendorf der Rheinischen Post gesagt. Wer die Demokratie schützen wolle, habe die historische Verantwortung, an jeder Stelle rechtsextreme Kräfte von politischer Macht fernzuhalten, so der SPD-Politiker. Über 10 Jahre ist der Absturz des Germanwings-Flugzeugs mittlerweile her. Der Co-Pilot hatte die Maschine 2015 mit Absicht über den französischen Alpen zum Absturz gebracht. 150 Menschen starben. Jetzt hat das Landgericht Braunschweig eine Klage von Hinterbliebenen abgewiesen. Die hatten zusätzliches Schmerzensgeld gefordert. Ihr Vorwurf: Die Behörden hätten die Flugtauglichkeit des Co-Piloten nicht ausreichend überwacht. Seit Jahren verspricht die Bahn, wieder pünktlicher und verlässlicher zu werden. Über einen neuen Infraplan sollen Baumaßnahmen jetzt besser gesteuert werden. Das Verkehrsministerium hat den Plan heute offiziell an die Bahn übergeben. Mehr von Jan-Henner Reitze.
8: Wie viele Kilometer Gleise werden pro Jahr saniert? Wie viele Minuten Verspätung gibt es durch Schäden am Schienennetz? Der Bahn werden Vorgaben gemacht, auch mit dem Ziel, eher zu merken, wo genau etwas schief geht und nachsteuern zu können. Das soll mehr Kontrolle, mehr Transparenz und mehr Planbarkeit bringen, auch für alle, die mit der Bahn fahren.
7: Der Herr der Ringe, Harry Potter oder auch DC-Comic-Verfilmungen rund um Superman und Batman. Für diese Filmwelten ist das Hollywood-Studio Warner Brothers bekannt. Jetzt hat Konkurrent Paramount die Übernahme von Warner offiziell abgeschlossen. Die beiden traditionsreichen Studios werden damit unter dem Dachkonzern Skydance gebündelt. Physik-Nobelpreis für ein Observatorium, das tief im Eis der Antarktis steckt. Der belgisch-amerikanische Forscher Francis Hulson bekommt die Auszeichnung für IceCube, einen Detektor, der Neutrinos aus dem Weltall aufspürt. Die geisterhaften Teilchen fliegen fast ungehindert durchs Universum. Hulson hat ihre Spur sichtbar gemacht.
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9: Mit Chris Wahle. Beim Thema Mobilitätswende in deutschen Städten ist Nürnberg ganz vorne mit dabei. Die Stadt gehört zu den Spitzenreitern in Deutschland. Das zeigt eine aktuelle Untersuchung der Deutschen Umwelthilfe.
10: Bei den 39 untersuchten Städten landet Nürnberg auf dem 4. Platz. Fast jeder zweite Bus im Stadtgebiet fuhr laut Ranking letztes Jahr bereits mit Strom. Weil in Nürnberg noch ältere Dieselbusse unterwegs sind, gab es für die Stadt zwar die gelbe Karte. Die Experten betonen aber, dass die Flotte hier schon viel weiter ist als in fast allen anderen Städten. Naima Örück, Nachrichtenredaktion.
9: Laut VAG hat sich das Verhältnis in Nürnberg im Laufe der letzten Monate noch einmal verbessert. Jetzt fahren rund 129 von 200 Bussen elektrisch, also mehr als die Hälfte. Und aktuell kommen noch weitere hinzu.
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7: Ich bin Gregor Jose Moser. Ungefähr 5 Millionen Menschen in Bayern engagieren sich ehrenamtlich. Das entspricht 4 von 10 Bürgerinnen und Bürgern im Freistaat, wie die Staatskanzlei mitgeteilt hat. Demnach ist der Anteil deutschlandweit der größte. Fast alle bayerischen Landkreise würdigen das Engagement mit der Ehrenamtskarte, die Vergünstigungen und freie Eintritte bietet. Im Landtag von Sachsen-Anhalt stellt die AfD neben dem Parlamentspräsidenten Tobias Rausch auch einen der 3 Vizepräsidenten. Der Abgeordnete Hans-Thomas Tilschneider hat im 1. Wahlgang 44 Ja-Stimmen bekommen, 38 Abgeordnete stimmten mit Nein. Tilschneider steht unter anderem wegen seiner Nähe zu Russland immer wieder in der Kritik. Die AfD gilt in Sachsen-Anhalt als gesichert rechtsextrem. Junge Menschen in Frankreich demonstrieren seit rund einer Woche für bessere Lernbedingungen an Schulen. Zu einem nationalen Aktionstag haben die Schülerproteste heute einen neuen Höhepunkt erreicht. An vielen Gymnasien und Universitäten kam es zu Blockadeaktionen. Auch Gewerkschaften, Lehrkräfte und Eltern schlossen sich an. Das Innenministerium meldete zunächst knapp 90.000 Teilnehmer, die Gewerkschaften sogar 260.000. Der Unterhaltungskonzern Paramount hat die Übernahme des Hollywood-Konkurrenten Warner Brothers abgeschlossen. Beide gehören damit zum Dachkonzern Skydance. Mehr von Tina Eck.
8: Der Megamedienkonzern Skydance startet mit einem Haufen Schulden und Sorgen über politische Einflussnahme. Hollywood befürchtet großen Stellenabbau und Liberale befürchten, dass der neue Herrscher, Tech-Milliardär und Trump-Unterstützer Larry Ellison, den Nachrichtensender CNN zensieren wird. Trump kann CNN nicht leiden und hatte den Sender erst kürzlich aus dem Weißen Haus verbannt.
7: In Frankfurt am Main ist am Abend die Buchmesse eröffnet worden. Neben Themen wie Urheberrecht oder Leseschwäche liegt der Fokus auch auf künstlicher Intelligenz. Der Börsenverein des deutschen Buchhandels fordert strengere Regeln beim Umgang mit KI. Bis Sonntag werden mehr als 250.000 Besucher erwartet.
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9: Mit Chris Wahle. Nachdem ein 43-Jähriger am Nürnberger Hauptbahnhof mehrere Reisende angegriffen und verletzt hat, bittet die Bundespolizei, weitere mögliche Opfer sich zu melden. Laut den Einsatzkräften kam der Mann am Freitagmittag mit einem Regionalexpress an. Schon im Zug soll er auf einen Mitreisenden losgegangen sein. Eine 56-Jährige, die dazwischen gehen wollte, bekam einen Faustschlag ins Gesicht und wurde an der Nase verletzt. In der Bahnhofshalle stieß der Mann dann eine 63-Jährige um, auch sie wurde leicht verletzt. Danach trat und schlug er auf einen weiteren Mann ein. Ein Bundespolizist außer Dienst und 2 Feldjäger der Bundeswehr konnten den 43-Jährigen schließlich stoppen und hielten ihn bis zum Eintreffen einer Streife fest. Ein Richter erließ am Samstag Haftbefehl.
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4: Heute Nacht ist der Himmel in Franken teils klar, teils bewölkt bei 10 bis 8 Grad. Der Mittwoch bringt dann nochmal viel Sonne und Wärme, bevor es ab Donnerstag unbeständiger und kühler wird.
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4: Und wir erheben uns gleich in die Lüfte und fliegen mit dem Adler von ABBA. The Eagle aus dem Jahr 68. Filmmusik von Bill Medley und Jennifer Barnes gibt's The Time of My Life. Und den Anfang machen die 60er You Can't Hurry Love, das Original von den Supremes.

Song von Phil Collins. Am Dienstagabend hier auf Radio F. Jetzt gehen wir in unsere Jugend. Die Osmonds oder die Bay City Rollers? Ich war Team Bay City Rollers. Fand ich einfach nur scharf, die Schotten. Hier sind sie mit I Only Wanna Be With You auf Radio F.

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4: Ich bin Gregor Jose Moser. Ungefähr 5 Millionen Menschen in Bayern engagieren sich ehrenamtlich. Das entspricht 4 von 10 Bürgerinnen und Bürgern im Freistaat, wie die Staatskanzlei mitgeteilt hat. Demnach ist der Anteil deutschlandweit der größte. Fast alle bayerischen Landkreise würdigen das Engagement mit der Ehrenamtskarte, die Vergünstigungen und freie Eintritte bietet. Im Landtag von Sachsen-Anhalt stellt die AfD neben dem Parlamentspräsidenten Tobias Rausch auch einen der 3 Vizepräsidenten. Der Abgeordnete Hans-Thomas Tilschneider hat im ersten Wahlgang 44 Ja-Stimmen bekommen, 38 Abgeordnete stimmten mit Nein. Tilschneider steht unter anderem wegen seiner Nähe zu Russland immer wieder in der Kritik. Die AfD gilt in Sachsen-Anhalt als gesichert rechtsextrem. Junge Menschen in Frankreich demonstrieren seit rund einer Woche für bessere Lernbedingungen an Schulen. Zu einem nationalen Aktionstag haben die Schülerproteste heute einen neuen Höhepunkt erreicht. An vielen Gymnasien und Universitäten kam es zu Blockadeaktionen. Auch Gewerkschaften, Lehrkräfte und Eltern schlossen sich an. Das Innenministerium meldete zunächst knapp 90.000 Teilnehmer, die Gewerkschaften sogar 260.000. Der Unterhaltungskonzern Paramount hat die Übernahme des Hollywood-Konkurrenten Warner Brothers abgeschlossen. Beide gehören damit zum Dachkonzern Skydance. Mehr von Tina Eck.
5: Der Megamedienkonzern Skydance startet mit einem Haufen Schulden und Sorgen über politische Einflussnahme. Hollywood befürchtet großen Stellenabbau und Liberale befürchten, dass der neue Herrscher, Tech-Milliardär und Trump-Unterstützer Larry Ellison, den Nachrichtensender CNN zensieren wird. Trump kann CNN nicht leiden und hatte den Sender erst kürzlich aus dem Weißen Haus verbannt.
4: In Frankfurt am Main ist am Abend die Buchmesse eröffnet worden. Neben Themen wie Urheberrecht oder Leseschwäche liegt der Fokus auch auf künstlicher Intelligenz. Der Börsenverein des deutschen Buchhandels fordert strengere Regeln beim Umgang mit KI. Bis Sonntag werden mehr als 250.000 Besucher erwartet.
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6: Mit Chris Wahle. Neue Straße, aber erstmal Tempo 30. Auf der nördlichen Ringstraße in Schwabach ist die Fahrbahndecke zwar gerade erst erneuert worden, trotzdem gilt dort jetzt eine Geschwindigkeitsbegrenzung. Hintergrund: Bei der Abnahme wurde festgestellt, dass der neue Asphalt nicht den Anforderungen entspricht. Er ist noch nicht griffig genug. Das kann vor allem beim Bremsen und in Kurven problematisch sein. Die Baufirma arbeitet bereits daran, den Fehler zu beheben. Bis dahin bittet die Stadt, die Verkehrsteilnehmer Tempo 30 einzuhalten und vorsichtig zu fahren.
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Ja, es fühlt sich immer noch an wie Spätsommer in the City. Tolle Nummer aus dem Jahr 66 von Love in Spoonful. Toll waren auch sie. Richtig soulig, richtig entspannt geht's durch den Abend hier auf Radio F. When You're in Love with a Beautiful Woman. 79 Riesenhit für Dr. Hook.

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6: Ich bin Gregor Jusse Moser. Der Landtag in Sachsen-Anhalt hat den 35-jährigen AfD-Politiker Tobias Rausch in das formal höchste Amt des Bundeslands gewählt. Und zwar mit 4 Stimmen mehr als AfD und BSW zusammen haben. Mehr von Simon Krämer.
7: Auf den Fluren hier im Magdeburger Landtag wird heftig darüber gemutmaßt, woher die 4 zusätzlichen Stimmen für den AfD-Politiker kamen. Kamen sie von der CDU? Deren Fraktion hatte die Empfehlung ausgesprochen, sich zu enthalten. Daran hielten sich aber nicht alle. Einige stimmten auch dagegen. Aber auch dafür?
6: Und auch bei der Wahl zum Vizepräsidenten erhielt der AfD-Kandidat Till Schneider überraschend schon im ersten Wahlgang eine Mehrheit. Das BSW hatte eigentlich angekündigt, diesen, der als deutlich radikaler gilt, nicht zu unterstützen. Die Bundesanwaltschaft hat den ehemaligen Präsidenten des Bundesnachrichtendienstes Hanning festnehmen lassen. Er soll sich gegen Geld jahrelang geheime BND-Unterlagen beschafft und diese für seine private Beratertätigkeit genutzt haben. Gegen Hanning steht deshalb der Verdacht der Spionage und des versuchten Landesverrats im Raum. Bayerns Hochschulen verzeichnen zum Start des Wintersemesters einen Rekordzulauf. Mehr als 403.000 Studierende sind eingeschrieben, die zweithöchste Zahl, die es im Freistaat je gegeben hat. Die Zahl der Erstsemester ist im Vergleich zum Vorjahr um knapp 19% auf rund 68.000 gestiegen. Erstmals sind außerdem genauso viele Frauen wie Männer eingeschrieben. 5 Tage lang dreht sich alles um Bücher. In Frankfurt am Main ist am Abend die 78. Frankfurter Buchmesse eröffnet worden. Zuerst nur für Fachbesucher. Ab Freitag dürfen dann alle auf das Messegelände. Ehrengast ist in diesem Jahr Tschechien. Bis Sonntag werden mehr als 250.000 Besucher erwartet. Der Herr der Ringe, Harry Potter oder auch DC-Comic-Verfilmungen rund um Superman und Batman. Für diese Filmwelten ist das Hollywood-Studio Warner Brothers bekannt. Jetzt hat Konkurrent Paramount die Übernahme von Warner offiziell abgeschlossen. Die beiden traditionsreichen Studios werden damit unter dem Dachkonzern Skydance gebündelt. Hollywood wird durch den Deal ähnlich stark umgekrempelt wie durch die Übernahme des Studios 20th Century Fox durch Disney 2019.
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8: Mit Chris Wahle. Beim Thema Mobilitätswende in deutschen Städten ist Nürnberg ganz vorne mit dabei. Die Stadt gehört zu den Spitzenreitern in Deutschland. Das zeigt eine aktuelle Untersuchung der Deutschen Umwelthilfe.
9: Bei den 39 untersuchten Städten landet Nürnberg auf dem 4. Platz. Fast jeder zweite Bus im Stadtgebiet fuhr laut Ranking letztes Jahr bereits mit Strom. Weil in Nürnberg noch ältere Dieselbusse unterwegs sind, gab es für die Stadt zwar die gelbe Karte. Die Experten betonen aber, dass die Flotte hier schon viel weiter ist als in fast allen anderen Städten. Naima Örück, Nachrichtenredaktion.
8: Laut VRG hat sich das Verhältnis in Nürnberg im Laufe der letzten Monate noch einmal verbessert. Jetzt fahren rund 129 von 200 Bussen elektrisch, also mehr als die Hälfte. Und aktuell kommen noch weitere hinzu.
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10: Es geht in eine meist sternenklare Nacht, nur hier und da ziehen ein paar Wolken durch. Am Morgen kann es erstmal neblig sein, nach Nebelauflösung wird es wieder freundlich und warm mit 20 bis 23 Grad.
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1: Ich bin Gregor Jusse Moser. Der Landtag in Sachsen-Anhalt hat den 35-jährigen AfD-Politiker Tobias Rausch in das formal höchste Amt des Bundeslands gewählt, und zwar mit 4 Stimmen mehr als AfD und BSW zusammen haben. Mehr von Simon Krämer.
2: Auf den Fluren hier im Magdeburger Landtag wird heftig darüber gemutmaßt, woher die 4 zusätzlichen Stimmen für den AfD-Politiker kamen. Kamen sie von der CDU? Deren Fraktion hatte die Empfehlung ausgesprochen, sich zu enthalten. Daran hielten sich aber nicht alle. Einige stimmten auch dagegen. Aber auch dafür?
1: Und auch bei der Wahl zum Vizepräsidenten erhielt der AfD-Kandidat Till Schneider überraschend schon im ersten Wahlgang eine Mehrheit. Das BSW hatte eigentlich angekündigt, diesen, der als deutlich radikaler gilt, nicht zu unterstützen. Die Bundesanwaltschaft hat den ehemaligen Präsidenten des Bundesnachrichtendienstes Hanning festnehmen lassen. Er soll sich gegen Geld jahrelang geheime BND-Unterlagen beschafft und diese für seine private Beratertätigkeit genutzt haben. Gegen Hanning steht deshalb der Verdacht der Spionage und des versuchten Landesverrats im Raum. Bayerns Hochschulen verzeichnen zum Start des Wintersemesters einen Rekordzulauf. Mehr als 403.000 Studierende sind eingeschrieben, die zweithöchste Zahl, die es im Freistaat je gegeben hat. Die Zahl der Erstsemester ist im Vergleich zum Vorjahr um knapp 19% auf rund 68.000 gestiegen. Erstmals sind außerdem genauso viele Frauen wie Männer eingeschrieben. 5 Tage lang dreht sich alles um Bücher. In Frankfurt am Main ist am Abend die 78. Frankfurter Buchmesse eröffnet worden. Zuerst nur für Fachbesucher. Ab Freitag dürfen dann alle auf das Messegelände. Ehrengast ist in diesem Jahr Tschechien. Bis Sonntag werden mehr als 250.000 Besucher erwartet. Der Herr der Ringe, Harry Potter oder auch DC-Comic-Verfilmungen rund um Superman und Batman. Für diese Filmwelten ist das Hollywood-Studio Warner Brothers bekannt. Jetzt hat Konkurrent Paramount die Übernahme von Warner offiziell abgeschlossen. Die beiden traditionsreichen Studios werden damit unter dem Dachkonzern Skydance gebündelt. Hollywood wird durch den Deal ähnlich stark umgekrempelt wie durch die Übernahme des Studios 20th Century Fox durch Disney 2019.
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3: Mit Chris Wahle. Nachdem ein 43-Jähriger am Nürnberger Hauptbahnhof mehrere Reisende angegriffen und verletzt hat, bittet die Bundespolizei, weitere mögliche Opfer sich zu melden. Laut den Einsatzkräften kam der Mann am Freitagmittag mit einem Regionalexpress an. Schon im Zug soll er auf einen Mitreisenden losgegangen sein. Eine 56-Jährige, die dazwischen gehen wollte, bekam einen Faustschlag ins Gesicht und wurde an der Nase verletzt. In der Bahnhofshalle stieß der Mann dann eine 63-Jährige um. Auch sie wurde leicht verletzt. Danach trat und schlug er auf einen weiteren Mann ein. Ein Bundespolizist außer Dienst und 2 Feldjäger der Bundeswehr konnten den 43-Jährigen schließlich stoppen und hielten ihn bis zum Eintreffen einer Streife fest. Ein Richter erließ am Samstag Haftbefehl.
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2: Ganz begeistert hat mir mein Sohn von seinem Besuch in der Boulderhalle erzählt. Papa, ich bin da ohne Seil und Sicherung hochgeklettert, bestimmt 3 oder 4 Meter hoch. Und an einer Stelle konnte ich durch ein Fenster rüberschauen, in die große Kletterhalle, wo sie mit Seilsicherung 12, 13, 14 Meter hochklettern. Mir geht's im Leben ähnlich. Ich bleib gerne im kleinen, überschaubaren, sicheren Bereich. 2, 3, 4 Meter, da muss ich niemandem vertrauen, das schaffe ich alleine. Da mache ich einfach mein Ding. Aber irgendwie ist da doch dieses Fenster und ich schaue durch und ich sehe, was möglich ist, mit Seil und Sicherung, mit Vertrauen in den Freund, der dabei ist, der mich sichert. Ich will nicht auf 2, 3 Meter rumkraxeln, wenn auch 12 oder 13 drin sind. Und gleichzeitig merke ich, dass es mir nicht leicht fällt, zu vertrauen, dass da jemand ist, der mich unterstützt und der mich über manche Limits pusht. Freunde, aber auch Gott. An seinem Sicherheitsseil darf ich mutig klettern, darf ausprobieren und darf auch mal scheitern, fallen und wieder neu anfangen. Pfarrer Steffen Schwarz aus Rasch.
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3: Ich bin Gregor Jusse Moser. Von einem Tabubruch spricht SPD-Chef Klingbeil nach der Wahl von Tobias Rausch zum ersten Landtagspräsidenten der AfD. Dass der Kandidat der in Sachsen-Anhalt gesichert rechtsextremen AfD mit deutlich mehr als den eigenen Stimmen gewählt wurde, werfe drängende Fragen auf, so Klingbeil in einer Mitteilung. Bei der geheimen Abstimmung erhielt Rausch 48 von 82 Stimmen, 4 mehr als AfD und BSW zusammen haben. Die Demonstrationen für bessere Schulen in Frankreich weiten sich aus. Bei einem landesweiten Protesttag sind heute Schüler, Studierende, Eltern und hier erstmals auch Gewerkschaften auf die Straße gegangen. Michael Evers berichtet aus Frankreich.
4: Zehntausende Menschen haben sich den Protestzügen hier in Paris und in anderen Großstädten angeschlossen. Und mit ihren Forderungen nach vernünftig ausgestatteten Schulen und ausreichend Lehrkräften erhalten die jungen Leute jetzt auch breite Unterstützung von Gewerkschaften, Lehrern und ihren Eltern. Diese reiten sich heute mit in die Protestzüge ein, auch um sich bei befürchteten Rangeleien mit der Polizei schützend vor die jungen Menschen zu stellen.
3: Über 10 Jahre ist der Absturz des Germanwings-Flugzeugs mittlerweile her. Der Co-Pilot hatte die Maschine 2015 mit Absicht über den französischen Alpen zum Absturz gebracht. 150 Menschen starben. Jetzt hat das Landgericht Braunschweig eine Klage von Hinterbliebenen abgewiesen. Die hatten zusätzliches Schmerzensgeld gefordert. Ihr Vorwurf, die Behörden hätten die Flugtauglichkeit des Co-Piloten nicht ausreichend überwacht. Zur Eröffnung der Frankfurter Buchmesse hat Kulturstaatsminister Weimar dafür geworben, in Europa gemeinsam gegen Technologiekonzerne vorzugehen. Europa müsse die Macht von Big Tech mit allen Mitteln bekämpfen, kartellrechtlich, steuerlich und politisch. Die Buchmesse startet morgen für Fachbesucher, ab Freitag ist sie dann auch für Privatpersonen geöffnet. Physik-Nobelpreis für ein Observatorium, das tief im Eis der Antarktis steckt. Der belgisch-amerikanische Forscher Francis Hulson bekommt die Auszeichnung für IceCube, einen Detektor, der Neutrinos aus dem Weltall aufspürt. Die geisterhaften Teilchen fliegen fast ungehindert durchs Universum. Hulson hat ihre Spur sichtbar gemacht.
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5: Mit Chris Wahle. Neue Straße, aber erstmal Tempo 30. Auf der nördlichen Ringstraße in Schwabach ist die Fahrbahndecke zwar gerade erst erneuert worden, trotzdem gilt dort jetzt eine Geschwindigkeitsbegrenzung. Hintergrund: Bei der Abnahme wurde festgestellt, dass der neue Asphalt nicht den Anforderungen entspricht. Er ist noch nicht griffig genug. Das kann vor allem beim Bremsen und in Kurven problematisch sein. Die Baufirma arbeitet bereits daran, den Fehler zu beheben. Bis dahin bittet die Stadt, die Verkehrsteilnehmer Tempo 30 einzuhalten und vorsichtig zu fahren.
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6: Heute Nacht ist der Himmel in Franken teils klar, teils bewölkt bei 10 bis 8 Grad. Der Mittwoch bringt dann nochmal viel Sonne und Wärme, bevor es ab Donnerstag unbeständiger und kühler wird.
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0: Lasst die Kirche im Dorf.
1: Kann ich Erntedank feiern, wenn ich mein Essen fast ausschließlich im Supermarkt kaufe und nicht selbst anbaue? Und was bedeutet Dankbarkeit für Essen überhaupt noch in einer Zeit, in der wir es jederzeit im Markt um die Ecke bekommen?
2: Ja, letztendlich feiert man schon die Ernte des Jahres. Und in meinen Dörfern, wie jetzt in Strössendorf, da macht das auch total Sinn. Da kommt der Landwirt und bringt was von seiner Ernte vorbei und dann wird der Altar geschmückt.
1: Und direkt am Altar merkt Pfarrerin Bettina Beck auch, wie unterschiedlich Erntedank heute gefeiert wird.
2: Hier in meiner modernen Kirche, da wohnen viele Leute in Wohnungen, die haben gar keinen Garten. Die baut auch nichts mehr an, vielleicht ein paar Geranien oder sowas, aber halt nichts, was sie selber essen, und die gehen halt im Supermarkt einkaufen für ihre Lebensmittel. Und deshalb schmücken wir den Erntedankaltar auch mit Mehl und Zucker und Tomatenkonserven.
1: Egal, was auf den Altar kommt, nach dem Gottesdienst wird es nicht einfach weggeschmissen. Es wird weitergegeben.
2: Nach dem Erntedankfest kommt die Tafel und holt alle Lebensmittel ab. Und dann geht es raus an die bedürftigen Menschen, die eben nicht genug zum Leben haben.
1: Und spätestens jetzt wird deutlich, dass Lebensmittel auch bei uns eben doch nicht für alle selbstverständlich sind.
2: Es gibt auch bei uns ganz viele Leute, die darauf angewiesen sind und dass da die aktuellen Krisen, die Inflation einfach eine große Rolle spielen, dass Armut ja einfach mitten unter uns ist. Und dann finde ich es auch schön, dass die Lebensmittel genau da ankommen bei den Menschen, die es brauchen.
1: Vielleicht verändert sich dadurch auch unser Blick auf das Wort Ernte. Denn für Bettina Beck muss die gar nicht unbedingt auf einem Feld wachsen.
2: Ernte kann man auch feiern im übertragenen Sinn. Was ernte ich im Alter, im Herbst meines Lebens aus meinem Leben? Und schaue zurück und kann auch nicht materielle Dinge, ja, nichts zum Essen, sondern Kinder oder ein gelungenes Leben, ein schöner Job, Freundschaften, gerade so geschafftes Schuljahr, was auch immer. Ja, das kann man auch alles feiern. Und auch dafür kann man Gott Danke sagen am Erntedankfest.
1: Die Antwort ist also, jeder kann Erntedank feiern, weil es viel weniger um die Frage geht, ob wir selbst etwas angebaut haben, sondern viel eher darum, ob wir uns noch bewusst machen, was wir haben und dass ein voller Tisch eben nicht für jeden selbstverständlich ist. Und am Ende geht's darum, einfach dankbar zu sein. Für alles, was wir im Leben ernten dürfen. Eine liebevolle Familie, einen Job, der uns Spaß macht oder einfach leckeres Essen. Kim Schmidt, evangelische Redaktion.

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2: Ich bin Gregor Jusse Moser. Von einem Tabubruch spricht SPD-Chef Klingbeil nach der Wahl von Tobias Rausch zum ersten Landtagspräsidenten der AfD. Dass der Kandidat der in Sachsen-Anhalt gesichert rechtsextremen AfD mit deutlich mehr als den eigenen Stimmen gewählt wurde, werfe drängende Fragen auf, so Klingbeil in einer Mitteilung. Bei der geheimen Abstimmung erhielt Rausch 48 von 82 Stimmen, 4 mehr als AfD und BSW zusammen haben. Die Demonstrationen für bessere Schulen in Frankreich weiten sich aus. Bei einem landesweiten Protesttag sind heute Schüler, Studierende, Eltern und hier erstmals auch Gewerkschaften auf die Straße gegangen. Michael Evers berichtet aus Frankreich.
3: Zehntausende Menschen haben sich den Protestzügen hier in Paris und in anderen Großstädten angeschlossen. Und mit ihren Forderungen nach vernünftig ausgestatteten Schulen und ausreichend Lehrkräften erhalten die jungen Leute jetzt auch breite Unterstützung von Gewerkschaften, Lehrern und ihren Eltern. Diese reihten sich heute mit in die Protestzüge ein, auch um sich bei befürchteten Rangeleien mit der Polizei schützend vor die jungen Menschen zu stellen.
2: Über 10 Jahre ist der Absturz des Germanwings-Flugzeugs mittlerweile her. Der Co-Pilot hatte die Maschine 2015 mit Absicht über den französischen Alpen zum Absturz gebracht. 150 Menschen starben. Jetzt hat das Landgericht Braunschweig eine Klage von Hinterbliebenen abgewiesen. Die hatten zusätzliches Schmerzensgeld gefordert. Ihr Vorwurf, die Behörden hätten die Flugtauglichkeit des Co-Piloten nicht ausreichend überwacht. Zur Eröffnung der Frankfurter Buchmesse hat Kulturstaatsminister Weimar dafür geworben, in Europa gemeinsam gegen Technologiekonzerne vorzugehen. Europa müsse die Macht von Big Tech mit allen Mitteln bekämpfen, kartellrechtlich, steuerlich und politisch. Die Buchmesse startet morgen für Fachbesucher, ab Freitag ist sie dann auch für Privatpersonen geöffnet. Physik-Nobelpreis für ein Observatorium, das tief im Eis der Antarktis steckt. Der belgisch-amerikanische Forscher Francis Hulson bekommt die Auszeichnung für IceCube, einen Detektor, der Neutrinos aus dem Weltall aufspürt. Die geisterhaften Teilchen fliegen fast ungehindert durchs Universum. Hulson hat ihre Spur sichtbar gemacht.
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4: Mit Chris Wahle. Beim Thema Mobilitätswende in deutschen Städten ist Nürnberg ganz vorne mit dabei. Die Stadt gehört zu den Spitzenreitern in Deutschland. Das zeigt eine aktuelle Untersuchung der Deutschen Umwelthilfe.
5: Bei den 39 untersuchten Städten landet Nürnberg auf dem 4. Platz. Fast jeder zweite Bus im Stadtgebiet fuhr laut Ranking letztes Jahr bereits mit Strom. Weil in Nürnberg noch ältere Dieselbusse unterwegs sind, gab es für die Stadt zwar die gelbe Karte. Die Experten betonen aber, dass die Flotte hier schon viel weiter ist als in fast allen anderen Städten. Naima Örück, Nachrichtenredaktion.
4: Laut VRG hat sich das Verhältnis in Nürnberg im Laufe der letzten Monate noch einmal verbessert. Jetzt fahren rund 129 von 200 Bussen elektrisch, also mehr als die Hälfte. Und aktuell kommen noch weitere hinzu.
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1: Die Methode ist unfehlbar.
2: Und die besagte Methode ist eine neue Gesellschaftsordnung. Sie überwacht in Corpus Delicti mithilfe von KI das Leben und die Gesundheit der Menschen in einer gar nicht so fernen Zukunft. Als der Bruder der Wissenschaftlerin Mia des Mordes beschuldigt wird, kann sie es im Gegensatz zu ihrer Kollegin nicht glauben.
3: Die Nachrichten sind voll damit.
4: Er kannte die Frau gar nicht. Die Forensik muss die Daten vertauscht haben.
1: Seine DNA ist überall.
4: Da stimmt was nicht.
1: Du darfst auf gar keinen Fall in diese Sache reingezogen werden.
4: Welche Sache?
1: Wenn du dich mit einem Mord zusammenbringst, gefährdest du alles, für was wir stehen. Ich will überhaupt nicht darüber nachdenken, was passieren könnte, wenn du in Frage stellst, dass hier irgendwas nicht stimmt.
2: Das tut sie aber. Mia ist von der Unschuld ihres Bruders überzeugt und besorgt sich einen Anwalt. Aber dieser glaubt felsenfest an die Methode.
4: Wollen Sie den Fall überhaupt gewinnen?
5: Man hat sein Blut am Opfer gefunden. Der Prozessbeginn ist für nächste Woche terminiert. Ich würde Ihnen empfehlen, nicht vor Gericht zu erscheinen. Mir scheint, dass Sie hier die einzige Person sind, die an seine Unschuld glaubt.
4: Weil ich weiß, dass er nicht lügt.
5: Kein Angeklagter der jüngeren Rechtsgeschichte hat je seine Schuld geleugnet, Frau Holl. Die Methode ist unfehlbar.
2: Mias Vater hat das nicht geglaubt und das wird ihr zum Verhängnis. Denn zu Beginn des Prozesses gegen ihren Bruder steht plötzlich sie im Blickpunkt.
6: Zweifeln Sie an der Basis unseres Zusammenlebens? So wie Ihr Vater? Sind Sie so eine wie er? Ein feiger Systemgegner und Verweigerer der Methode, der des Landes verwiesen wurde.
4: Die Methode hat eine geradezu nahtlose Datensicherheit. Ja, aber was ist mit dem Bruchteil, in dem wir uns irren können?
2: Die Mischung aus allgegenwärtiger KI und Gesundheitsüberwachung wirkt bedrückend aktuell. Dabei ist die Corpus Delicti Romanvorlage von Bestsellerautorin Julie C. bereits 17 Jahre alt. Stefan Grund

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1: Ich bin Moritz Einzel. Die AfD stellt erstmals den Präsidenten eines deutschen Landesparlaments. Der Landtag in Sachsen-Anhalt hat den 35-jährigen Tobias Rausch in das formal höchste Amt des Bundeslands gewählt. Und zwar mit 4 Stimmen mehr als AfD und BSW zusammen haben. Mehr von Simon Krämer.
2: Auf den Fluren hier im Magdeburger Landtag wird heftig darüber gemutmaßt, woher die 4 zusätzlichen Stimmen für den AfD-Politiker kamen. Kamen sie von der CDU? Deren Fraktion hatte die Empfehlung ausgesprochen, sich zu enthalten. Daran hielten sich aber nicht alle. Einige stimmten auch dagegen. Aber auch dafür?
1: Und auch bei der Wahl zum Vizepräsidenten erhielt der AfD-Kandidat Till Schneider überraschend schon im ersten Wahlgang eine Mehrheit. Das BSW hatte eigentlich angekündigt, Till Schneider, der als deutlich radikaler gilt, nicht zu unterstützen. Die Bundesanwaltschaft hat den ehemaligen Präsidenten des Bundesnachrichtendienstes Hanning festnehmen lassen. Er soll sich gegen Geld jahrelang geheime BND-Unterlagen beschafft und diese für seine private Beratertätigkeit genutzt haben. Gegen Hanning steht deshalb der Verdacht der Spionage und des versuchten Landesverrats im Raum. Bayerns Hochschulen verzeichnen zum Start des Wintersemesters einen Rekordzulauf. Mehr als 403.000 Studierende sind eingeschrieben, die zweithöchste Zahl, die es je im Freistaat gegeben hat. Die Zahl der Erstsemester ist im Vergleich zum Vorjahr um knapp 19% auf rund 68.000 gestiegen. Erstmals sind außerdem genauso viele Frauen wie Männer eingeschrieben. Der Herr der Ringe, Harry Potter oder auch DC-Comic-Verfilmungen rund um Superman und Batman. Für diese Filmwelten ist das Hollywood-Studio Warner Brothers bekannt. Jetzt hat Konkurrent Paramount die Übernahme von Warner offiziell abgeschlossen. Die beiden traditionsreichen Studios werden damit unter dem Dachkonzern Skydance gebündelt. 5 Tage lang dreht sich alles um Bücher. In Frankfurt am Main ist am Abend die 78. Frankfurter Buchmesse eröffnet worden. Zuerst nur für Fachbesucher. Ab Freitag dürfen dann alle auf das Messegelände. Ehrengast ist in diesem Jahr Tschechien. Bis Sonntag werden mehr als 250.000 Besucher erwartet.
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3: Mit Chris Wahle. Nachdem ein 43-Jähriger am Nürnberger Hauptbahnhof mehrere Reisende angegriffen und verletzt hat, bittet die Bundespolizei, weitere mögliche Opfer sich zu melden. Laut den Einsatzkräften kam der Mann am Freitagmittag mit einem Regionalexpress an. Schon im Zug soll er auf einen Mitreisenden losgegangen sein. Eine 56-Jährige, die dazwischen gehen wollte, bekam einen Faustschlag ins Gesicht und wurde an der Nase verletzt. In der Bahnhofshalle stieß der Mann dann eine 63-Jährige um, auch sie wurde leicht verletzt. Danach trat und schlug er auf einen weiteren Mann ein. Ein Bundespolizist außer Dienst und 2 Feldjäger der Bundeswehr konnten den 43-Jährigen schließlich stoppen und hielten ihn bis zum Eintreffen einer Streife fest. Ein Richter erließ am Samstag Haftbefehl.
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4: Es geht in eine meist sternenklare Nacht, nur hier und da ziehen ein paar Wolken durch. Am Morgen kann es erstmal neblig sein, nach Nebelauflösung wird es wieder freundlich und warm mit 20 bis 23 Grad.
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1: Ein riesiger goldener Ring, geschmückt mit vielen kleinen Engeln. In der Mitte Maria und der Engel Gabriel. Das ist der berühmte Engelsgruß von Veit Stoß. Normalerweise schwebt das jahrhundertealte Kunstwerk hoch oben in der Nürnberger Lorenzkirche. Aber gerade derzeit können wir dem Kunstwerk ganz nahe kommen.
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1: Ja, alle 7 bis 8 Jahre wird der Engelsgruß für Restaurierungsarbeiten heruntergelassen. Und genau das ist gerade der Fall. Verena Fries ist Pfarrerin in der Lorenzkirche in Nürnberg. Guten Morgen.
3: Guten Morgen.
1: Was ist für Sie das Besondere daran, ihn jetzt aus nächster Nähe zu sehen?
3: Veit Stoß hat dieses Kunstwerk so detailgetreu gemacht. Und das kann man ja oft gar nicht sehen, wenn das so ganz weit oben ist. Und mir wurde zum Beispiel immer erzählt, wenn man dem Engel Gabriel tief in die Augen schaut, dann sieht man tatsächlich die Spiegelungen von dem, was der Engel Gabriel von oben aus in der Kirche sieht. Und das möchte ich wirklich mal selber sehen, ob das stimmt oder ob das nur ein Gerücht ist.
1: Was können Besucher jetzt sonst noch sehen, was normalerweise eben zu weit weg ist?
3: Zum Beispiel die Oberflächen und auch nochmal die Farben, die da aufgetragen sind. Und vielleicht ja auch dieses Detail von den Augen vom Engel Gabriel oder die Glöckchen, die wirklich auch ganz plastisch bis in die Tiefen reingeschnitzt sind, dass wenn die aus Metall wären, die wirklich klingen würden wie kleine Glöckchen. Die Locken der Maria, überhaupt eigentlich jedes kleine Detail dieses wundervollen Kunstwerks.
1: Total beeindruckend. Haben Sie noch einen Tipp für uns alle, die die Lorenzkirche besuchen möchten? Wo ist es besonders schön?
3: Mein Lieblingsort in der Lorenzkirche ist an der Seite vom Engelsgruß, da drunter zu stehen und den anzuschauen. Gerade wenn es so leer ist und da gar keine Bänke da sind, dann bin ich einfach wirklich sehr gerne da. Und wenn mal gar niemand da ist, dann setze ich mich auch gerne und lehne mich am Chorgestühl an und setze mich auf den Boden und genieße es einfach nur da zu sein und dieses ja eigentlich auch spirituelle Kunstwerk zu genießen.
1: Also eine ganz besondere Stimmung, gerade natürlich auch für Pfarrerin Verena Fries. Ab Freitag können wir den Engelsgruß in der Lorenzkirche ohne Gerüst bestaunen. Da gibt es am Abend dann auch eine besondere Lichtshow und am Wochenende noch viele weitere Programmpunkte. Die Termine finden Sie alle auf radiof.de.
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1: Ich bin Moritz Einzel. Die AfD stellt erstmals den Präsidenten eines deutschen Landesparlaments. Der Landtag in Sachsen-Anhalt hat den 35-jährigen Tobias Rausch in das formal höchste Amt des Bundeslands gewählt. Und zwar mit 4 Stimmen mehr als AfD und BSW zusammen haben. Mehr von Simon Krämer.
2: Auf den Fluren hier im Magdeburger Landtag wird heftig darüber gemutmaßt, woher die 4 zusätzlichen Stimmen für den AfD-Politiker kamen. Kamen sie von der CDU? Deren Fraktion hatte die Empfehlung ausgesprochen, sich zu enthalten. Daran hielten sich aber nicht alle. Einige stimmten auch dagegen. Aber auch dafür?
1: Und auch bei der Wahl zum Vizepräsidenten erhielt der AfD-Kandidat Till Schneider überraschend schon im ersten Wahlgang eine Mehrheit. Das BSW hatte eigentlich angekündigt, Till Schneider, der als deutlich radikaler gilt, nicht zu unterstützen. Die Bundesanwaltschaft hat den ehemaligen Präsidenten des Bundesnachrichtendienstes Hanning festnehmen lassen. Er soll sich gegen Geld jahrelang geheime BND-Unterlagen beschafft und diese für seine private Beratertätigkeit genutzt haben. Gegen Hanning steht deshalb der Verdacht der Spionage und des versuchten Landesverrats im Raum. Bayerns Hochschulen verzeichnen zum Start des Wintersemesters einen Rekordzulauf. Mehr als 403.000 Studierende sind eingeschrieben, die zweithöchste Zahl, die es je im Freistaat gegeben hat. Die Zahl der Erstsemester ist im Vergleich zum Vorjahr um knapp 19% auf rund 68.000 gestiegen. Erstmals sind außerdem genauso viele Frauen wie Männer eingeschrieben. Der Herr der Ringe, Harry Potter oder auch DC-Comic-Verfilmungen rund um Superman und Batman. Für diese Filmwelten ist das Hollywood-Studio Warner Brothers bekannt. Jetzt hat Konkurrent Paramount die Übernahme von Warner offiziell abgeschlossen. Die beiden traditionsreichen Studios werden damit unter dem Dachkonzern Skydance gebündelt. 5 Tage lang dreht sich alles um Bücher. In Frankfurt am Main ist am Abend die 78. Frankfurter Buchmesse eröffnet worden. Zuerst nur für Fachbesucher, ab Freitag dürfen dann alle auf das Messegelände. Ehrengast ist in diesem Jahr Tschechien. Bis Sonntag werden mehr als 250.000 Besucher erwartet.
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3: Mit Chris Wahle. Neue Straße, aber erstmal Tempo 30. Auf der nördlichen Ringstraße in Schwabach ist die Fahrbahndecke zwar gerade erst erneuert worden, trotzdem gilt dort jetzt eine Geschwindigkeitsbegrenzung. Hintergrund: Bei der Abnahme wurde festgestellt, dass der neue Asphalt nicht den Anforderungen entspricht. Er ist noch nicht griffig genug. Das kann vor allem beim Bremsen und in Kurven problematisch sein. Die Baufirma arbeitet bereits daran, den Fehler zu beheben. Bis dahin bittet die Stadt, die Verkehrsteilnehmer Tempo 30 einzuhalten und vorsichtig zu fahren.
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1: Mit zwei großen Produktionen meldet sich Hollywood in unseren fränkischen Kinos. Vorhang auf für Verity, Dunkle Geheimnisse und Digger. Um den milliardenschweren Erdölmagnaten Digger Rockwell geht es in Digger. Er sitzt gerade in seinem kitschig eingerichteten Büro, als ein Videoanruf von einer seiner Ölplattformen in Grönland hereinkommt.
2: Mr. Rockwell, mein Name ist Sandy Clarkson.
3: Ja, Sandy, alles klar. Der Mann mit der 1,5-Meter-Spalte. Der Gletscher da in Grönland verschiebt sich 1,5 Meter. Also der Tisch hier vor mir ist breiter als 1,5 Meter. Mein Schwanz hat ein Zehntel von der Größe. Soll ich eine milliardenteure Plattform dicht machen? Wegen was? Das 10-mal größer ist als mein Schwanz?
1: Klarer Fall. Digger Rockwell will seine Ölbohrungen fortsetzen. Da kann ihm der Wissenschaftler noch so sehr davor warnen, dass es zu einer Katastrophe kommen könnte.
2: Ich glaube, Sie verstehen nicht, was hier passiert, Sir.
3: Ich weiß mit Sicherheit, was da los ist, weil ich die ganze Sache bezahle.
1: Tja, und dann passiert die Katastrophe aber dann doch. Und die Welt steht kurz vor ihrem Untergang. Das Besondere an der schrägen Komödie Digger ist ihr Hauptdarsteller. Tom Cruise spielt seine Rolle unglaublich gut. Mit grauen Haaren, Falten, über die Glatze gekämmten Haaren und
4: die Worte einer Autorin sollten ehrlich sein und ein bisschen furchteinflößend.
1: Aber diese Autobiografie kann die Schriftstellerin Verity Crawford in Verity, Dunkle Geheimnisse nicht fertig schreiben. Ihr Ehemann möchte, dass die junge Nachwuchsautorin Lowen dies übernimmt.
5: Wieso schreibt Ihre Frau die Reihe nicht selbst zu Ende?
6: Die Ärzte glauben nicht, dass sie jemals wieder sprechen oder laufen wird.
1: Also sagt Lowen zu und begibt sich damit in ein verstörendes Abenteuer. Die Romanvorlage stammt von Colleen Hoover. Sie ist eigentlich für Romantisches wie Nur noch ein einziges Mal bekannt, hat aber mit Verity, Dunkle Geheimnisse, einen kernigen Psychothriller geschrieben. Stefan Grundler, Radio F, Kinoredaktion.

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4: Ich bin Moritz Einzel.
5: Für den Wahlvorschlag stimmten 48 Abgeordnete, gegen den Wahlvorschlag 29 und es gab 5 Stimmenthaltungen. Sehr geehrter Herr Kollege Rausch, Sie sind damit zum Präsident des Landtages von Sachsen-Anhalt der 9. Wahlperiode gewählt worden und ich gratuliere Ihnen hierzu.
4: Die linke Alterspräsidentin von Angern mit der Verkündung eines geschichtsträchtigen Wahlergebnisses im Landtag von Sachsen-Anhalt. Erstmals ist mit Tobias Rausch ein AfD-Politiker zum Präsidenten eines Parlaments in Deutschland gewählt worden.
6: Ich danke Ihnen für das Vertrauen, das Sie mir mit der Wahl zum Präsidenten des Landtages von Sachsen-Anhalt entgegengebracht haben. Heute stehe ich mit großer Dankbarkeit, aber vor allem mit großem Respekt vor diesem Amt vor Ihnen.
4: Rausch bekam nicht nur die Stimmen seiner eigenen Partei und des BSW. In der geheimen Wahl stimmten offenbar auch Abgeordnete anderer Fraktionen für ihn. Zu einem der Stellvertreter wurde der AfD-Rechtsaußen Till Schneider gewählt, überraschend ebenfalls mit mehr Stimmen als AfD und BSW zusammen haben. Skandal um den Bundesnachrichtendienst. Der frühere BND-Präsident Hanning ist festgenommen worden. Er soll sich gegen Geld jahrelang geheime Unterlagen beschafft und diese für seine private Beratertätigkeit genutzt haben. Gegen den heute 80-jährigen Hanning steht der Verdacht der Spionage und des versuchten Landesverrats im Raum. Die Frankfurter Buchmesse ist offiziell eröffnet. Zum Auftakt hat Kulturstaatsminister Weimer für eine stärkere Regulierung von großen Digitalplattformen geworben. Sie würden dazu beitragen, dass extreme Haltungen gestärkt und abwägende Positionen geschwächt würden. Gastland der Buchmesse ist in diesem Jahr Tschechien. Im Rennen um Olympia 2036 muss München 6 Mitbewerber ausstechen. Als aktuelle Rivalen im Vergabeverfahren hat das Internationale Olympische Komitee Katar, Indien, Südkorea, Ungarn, die Türkei und Südafrika genannt. Im März entscheidet das IOC, welche Bewerber in die zweite Runde des Vergabeprozesses einziehen. Die deutschen U21-Fußballer haben das EM-Ticket gelöst. Mit einem 2:0 im abschließenden Gruppenspiel in Bielefeld gegen Georgien sicherte sich das DFB-Team Platz 1 in seiner Quali-Gruppe. Die U21-EM ist im kommenden Sommer in Albanien und Serbien.
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7: Mit Chris Wahle. Beim Thema Mobilitätswende in deutschen Städten ist Nürnberg ganz vorne mit dabei. Die Stadt gehört zu den Spitzenreitern in Deutschland. Das zeigt eine aktuelle Untersuchung der Deutschen Umwelthilfe.
8: Bei den 39 untersuchten Städten landet Nürnberg auf dem 4. Platz. Fast jeder zweite Bus im Stadtgebiet fuhr laut Ranking letztes Jahr bereits mit Strom. Weil in Nürnberg noch ältere Dieselbusse unterwegs sind, gab es für die Stadt zwar die gelbe Karte. Die Experten betonen aber, dass die Flotte hier schon viel weiter ist als in fast allen anderen Städten. Naima Örück, Nachrichtenredaktion.
7: Laut VRG hat sich das Verhältnis in Nürnberg im Laufe der letzten Monate noch einmal verbessert. Jetzt fahren rund 129 von 200 Bussen elektrisch, also mehr als die Hälfte. Und aktuell kommen noch weitere hinzu.
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1: Schreiben ist mein Lebenselixier. Mit diesen Worten beginnt das Buch Die Spuren des Lebens von Christine Leitl. Es ist das 10. Werk der gebürtigen Hessin, die seit 44 Jahren in Roßtal lebt. Und ich sage jetzt, hallo Frau Leitl.
2: Grüß Gott, Frau Feuerstein.
1: Sie haben bisher Romane, historische Erzählungen und Kinderbücher geschrieben. Ihr neues Buch besteht nun aus Kurzgeschichten. Kann man die so einem Genre zuordnen?
2: Also die Kurzgeschichten sind zum Teil anklagend auch, sind ein paar Krimis dabei, ein bisschen Gruseliges und auch mit Familienerinnerungen, die auch andere Leute so aufnehmen können. Also ist eigentlich alles dabei.
1: Also auch Geschichten, die so ein bisschen zu Herzen gehen und einem ein gutes Gefühl geben, ne?
2: Also im Wohlfühlbereich sind wir unterwegs schon ganz am Anfang. Dass ich eben auch über die Familie schreibe, auch über andere Familien. Und ganz am Ende auch empfehle ich dem Leser, dass er selbst das, was die Oma ihm schon erzählt hat, aufschreiben soll als Familienchronik.
1: Mhm. Und wie sollten wir Ihr Buch denn lesen? Häppchenweise oder so auf einen Rutsch durch?
2: Also ich würde sagen, man sollte es häppchenweise lesen. Ich habe schon die ersten Antworten bekommen darauf und habe mich da sehr gefreut, dass man das einfach vorm Schlafen gehen oder zwischendurch, selbst wenn man ein anderes Buch liest und man möchte mal ein paar Minuten auf andere Gedanken kommen, dass man das lesen kann.
1: Dankeschön, Frau Leitl. Die Spuren des Lebens, Kurzgeschichten von Christine Leitl aus Roßtal sind erschienen bei Triga, der Verlag. Nachlesen und nachhören können Sie das ganze Gespräch nochmal auf unserer Homepage radiof.de.
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2: Ich bin Moritz Einzel.
3: Für den Wahlvorschlag stimmten 48 Abgeordnete, gegen den Wahlvorschlag 29 und es gab 5 Stimmenthaltungen. Sehr geehrter Herr Kollege Rausch, Sie sind damit zum Präsident des Landtages von Sachsen-Anhalt der 9. Wahlperiode gewählt worden und ich gratuliere Ihnen hierzu.
2: Die linke Alterspräsidentin von Angern mit der Verkündung eines geschichtsträchtigen Wahlergebnisses im Landtag von Sachsen-Anhalt. Erstmals ist mit Tobias Rausch ein AfD-Politiker zum Präsidenten eines Parlaments in Deutschland gewählt worden.
4: Ich danke Ihnen für das Vertrauen, das Sie mir mit der Wahl zum Präsidenten des Landtages von Sachsen-Anhalt entgegengebracht haben. Heute stehe ich mit großer Dankbarkeit, aber vor allem mit großem Respekt vor diesem Amt vor Ihnen.
2: Rausch bekam nicht nur die Stimmen seiner eigenen Partei und des BSW. In der geheimen Wahl stimmten offenbar auch Abgeordnete anderer Fraktionen für ihn. Zu einem der Stellvertreter wurde der AfD-Rechtsaußen Till Schneider gewählt, überraschend ebenfalls mit mehr Stimmen als AfD und BSW zusammen haben. Skandal um den Bundesnachrichtendienst. Der frühere BND-Präsident Hanning ist festgenommen worden. Er soll sich gegen Geld jahrelang geheime Unterlagen beschafft und diese für seine private Beratertätigkeit genutzt haben. Gegen den heute 80-jährigen Hanning steht der Verdacht der Spionage und des versuchten Landesverrats im Raum. Die Frankfurter Buchmesse ist offiziell eröffnet. Zum Auftakt hat Kulturstaatsminister Weimer für eine stärkere Regulierung von großen Digitalplattformen geworben. Sie würden dazu beitragen, dass extreme Haltungen gestärkt und abwägende Positionen geschwächt würden. Gastland der Buchmesse ist in diesem Jahr Tschechien. Im Rennen um Olympia 2036 muss München 6 Mitbewerber ausstechen. Als aktuelle Rivalen im Vergabeverfahren hat das Internationale Olympische Komitee Katar, Indien, Südkorea, Ungarn, die Türkei und Südafrika genannt. Im März entscheidet das IOC, welche Bewerber in die zweite Runde des Vergabeprozesses einziehen. Die deutschen U21-Fußballer haben das EM-Ticket gelöst. Mit einem 2:0 im abschließenden Gruppenspiel in Bielefeld gegen Georgien sicherte sich das DFB-Team Platz 1 in seiner Quali-Gruppe. Die U21-EM ist im kommenden Sommer in Albanien und Serbien.
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5: Mit Chris Wahle. Neue Straße, aber erstmal Tempo 30. Auf der nördlichen Ringstraße in Schwabach ist die Fahrbahndecke zwar gerade erst erneuert worden, trotzdem gilt dort jetzt eine Geschwindigkeitsbegrenzung. Hintergrund: Bei der Abnahme wurde festgestellt, dass der neue Asphalt nicht den Anforderungen entspricht. Er ist noch nicht griffig genug. Das kann vor allem beim Bremsen und in Kurven problematisch sein. Die Baufirma arbeitet bereits daran, den Fehler zu beheben. Bis dahin bittet die Stadt, die Verkehrsteilnehmer Tempo 30 einzuhalten und vorsichtig zu fahren.
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1: In einer gar nicht so entfernten Zukunft spielt Frau Winkler verlässt das Haus. Da lebt Angela Winkler nach dem Tod ihres Ehemanns im Heim. Dort kümmern sich Pflege- und Service-Roboter um die Gesundheit der Bewohner.
2: Hallo, ich möchte einen Wodka.
3: Bitte Versicherungsausweis scannen.
2: Was?
3: Ohne Ausweis kein Alkohol.
2: Bitte?
3: Der Alkoholkonsum ist gesperrt.
2: Nur ein kleines Gläschen. Heute ist der Geburtstag von meinem Mann. Mach eine Ausnahme, ja?
3: Wir machen keine Ausnahmen.
2: Weil ihr alle Arschlöcher seid. Menschen machen Ausnahmen.
3: Ich bin kein Mensch.
2: Na eben, Arschloch.
1: Ja, Frau Winkler mag die Roboter eben nicht. Umso schlimmer, als in einem Sturz einen persönlichen Pflegeroboter bekommt.
4: Guten Tag, Frau Winkler. Oder soll ich lieber Grüß Gott sagen?
5: Sie können sich jetzt jeden Dialekt wünschen. Schwäbisch.
4: Grüß Göttle.
5: Sächsisch, Fränkisch, Österreichisch.
4: Küss die Hand, gnädige Frau.
2: Das ist ja unheimlich.
4: Es tut mir leid, wenn Sie mich nackt, kalt und unheimlich finden, aber es verletzt mich auch ein wenig.
2: So ein Blödsinn. Das ist eine Maschine.
1: Und wie schon Captain Picard bei den Borg erkannte, Widerstand ist zwecklos. Denn Frau Winklers Tochter besteht auf den Roboter. Naja, sie macht das Beste daraus.
2: Das Leben ist schön.
4: Ja, aber vielleicht scheint es auch nur so.
2: Es hat uns zu ersticken versucht wie Unkraut.
4: Mir fließen die Tränen.
2: Blödsinn, bei dir fließt doch nichts. Ich werde dich Pavlovich nennen.
4: Angenehm. Mein Name ist Pavlovich.
2: Au.
4: Ich messe ihre Vitalwerte.
1: Der Film ist der erste von Doris Dörri, der in der Zukunft spielt. Ihr gelang mit Frau Winkler verlässt das Haus eine kluge und bewegende Tragikkomödie. Stefan Grundler, Radio F, Kinoredaktion.

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1: Ich bin Moritz Einzel. Erstmals gibt es in Deutschland einen Landtagspräsidenten von der AfD. Tobias Rausch ist in Sachsen-Anhalt zum Parlamentspräsidenten gewählt worden und das sogar mit mehr Stimmen als AfD und das BSW zusammen haben. Da stellen sich viele jetzt die Frage, kamen die zusätzlichen Stimmen etwa aus der CDU? Bundestagsfraktionschef Frei will sich nicht an Spekulationen beteiligen, warum Rausch mehr Stimmen bekam als erwartet.
2: Es ist eine geheime Wahl und da kommt natürlich grundsätzlich jeder in Frage. Die Tatsache, dass es so ist, ist aus meiner Sicht in höchstem Maße bedenklich und besorgniserregend.
1: Scharfe Kritik kam von linken Chefin Reichineck.
3: Das, was heute im Landtag passiert ist, das ist keine Kleinigkeit. Das ist nichts, was man bedauernd zur Kenntnis nimmt, um dann zur Tagesordnung überzugehen. Das ist der nächste große Schritt zur Machtergreifung einer Partei, die die geistige Erbin derer ist, die dieses Land in seine dunkelste Zeit geführt haben.
1: Und die SPD-Bundestagsfraktion versammelte sich in Berlin spontan zu einem Protestmarsch. Nach der Festnahme des früheren Präsidenten des Bundesnachrichtendienstes Hanning hat der grüne Geheimdienstkontrolleur von Notz umfassende Aufklärung verlangt.
4: Das ist im Hinblick auf einen Präsidenten des Bundesnachrichtendienstes AD schon ein einmaliger Vorgang, muss man sagen, der die Züge einer Staatsaffäre hat.
1: Gegen Hanning besteht Spionageverdacht. Er soll sich jahrelang geheime BND-Unterlagen beschafft und sie für eine Beratertätigkeit genutzt haben. Physiknobelpreis für ein Observatorium, das tief im Eis der Antarktis steckt. Der belgisch-amerikanische Forscher Francis Hulson bekommt die Auszeichnung für IceCube, einen Detektor, der Neutrinos aus dem Weltall aufspürt. Hulson hat ihre Spur sichtbar gemacht. Ungefähr 5 Millionen Menschen in Bayern engagieren sich ehrenamtlich. Das entspricht 4 von 10 Bürgerinnen und Bürgern im Freistaat, wie die Staatskanzlei mitgeteilt hat. Und demnach ist der Anteil deutschlandweit der größte. Englands Fußballnationalmannschaft hat in der Nations League den 3. Sieg im 4. Spiel gefeiert. Das Team von Thomas Tuchel besiegte Tschechien mit 3:0. FC Bayern-Stürmer Harry Kane traf 2-mal. Weltmeister Spanien gewann auch sein 4. Spiel, 2:1 in Kroatien.
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5: Mit Chris Wahle. Beim Thema Mobilitätswende in deutschen Städten ist Nürnberg ganz vorne mit dabei. Die Stadt gehört zu den Spitzenreitern in Deutschland. Das zeigt eine aktuelle Untersuchung der Deutschen Umwelthilfe.
6: Bei den 39 untersuchten Städten landet Nürnberg auf dem 4. Platz. Fast jeder zweite Bus im Stadtgebiet fuhr laut Ranking letztes Jahr bereits mit Strom. Weil in Nürnberg noch ältere Dieselbusse unterwegs sind, gab es für die Stadt zwar die gelbe Karte. Die Experten betonen aber, dass die Flotte hier schon viel weiter ist als in fast allen anderen Städten. Naima Örück, Nachrichtenredaktion.
5: Laut VRG hat sich das Verhältnis in Nürnberg im Laufe der letzten Monate noch einmal verbessert. Jetzt fahren rund 129 von 200 Bussen elektrisch, also mehr als die Hälfte. Und aktuell kommen noch weitere hinzu.
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0: Eine gute Nacht aus dem Radio F Studio und herzlich willkommen zu Vorort Spezial Nachtausgabe. Heute gibt's die interessantesten Ausschnitte unserer Funkhaus-Podiumsdiskussion mit den Fraktionschefs der großen Parteien im Nürnberger Rathaus zum großen Rathausthema dieser Woche. Günter Moosberger für Sie am Radio F Mikrofon wünscht Ihnen eine gute Nacht zu Hause. Gute Fahrt, wenn Sie im Auto unterwegs sind, und angenehme Verrichtung, wenn Sie arbeiten müssen. Stadtratssitzung in dieser Woche. Erstes und großes Thema dort, die Haushaltssperre. Wir haben das diskutiert mit den Fraktionsvorsitzenden der großen Parteien. Und auch bei unserer Diskussionsrunde ging es erstmal mit den Namen los. Fraktionschef der CSU bei uns, Daniel Frank, der Fraktionschef der SPD, Michael Ziegler für die Grünen, die Doppelspitzenchefin sozusagen, Andrea Friedl ist da und aus dem Pressehaus zu uns gekommen, unser Mann für die kommunalpolitischen Einschätzungen und Kommentare von Nürnberger Nachrichten, Nürnberger Zeitung und NN.de, Rathausredakteur Dr. Marco Puschner. Uwe Schnee, unser Producer, Günter Moosberger, Ihr Gastgeber, sagt Ihnen guten Abend. Und damit fangen wir an, klären wir erst die Ferienfrage. Frau Friedl, wo waren Sie im Urlaub?
1: Ich bin tatsächlich den Jakobsweg gelaufen, den Camino Inglés.
0: Viel Sonne und viel frische Luft, ja. Und viel Spanien. Viel Bewegung. Wo war Daniel Frank, der Fraktionschef der CSU?
2: Wir fahren traditionell mit unserer Familie schon die letzten Jahre immer an die Ostseeküste und genießen es dort. Vor allem unsere Kinder freuen sich, wenn sie im Sand buddeln dürfen, ein bisschen im Meer planschen können. Und das ist für uns immer auch eine erholsame Familienzeit vor allem.
0: Travemünde.
2: Nee, tatsächlich sind wir in der Regel auf Usedom.
0: Michael Ziegler von der SPD hat den Sommer wo verbracht? Oder die Sommerferien, nicht den ganzen Sommer vermutlich.
3: Also es waren 10 Tage in Bibione und in Venedig.
0: Bibione klingt ein bisschen so wie Rimini Cattolica und
3: langer Sandstrand, viel im Wasser gewesen, ganz viel im Wasser gewesen. Und natürlich habe ich mir dann auch Venedig gegönnt, weil wenn man dort in der Nähe ist, muss man einfach immer wieder hin.
0: Kommt man nicht dran vorbei. Rimini und so, das also war ja lange Zeit dieses Jahr. Teutonengrill, aber...
3: Ach ja, das ist inzwischen gemischter, würde ich sagen. Ja. Menschen aus aller Welt. Und es ist einfach unglaublich feiner Sand, wie auch an der Ostsee. Eigentlich so gesehen ähnlich, nur nicht noch wärmer halt wahrscheinlich wie an der Ostsee. Aber eigentlich total wunderschön. Und man kann da wunderbare Sandburgen bauen.
0: Dr. Marco Puschner hat durchgearbeitet jetzt in den Sommerferien.
4: Ich habe durchgehalten, ja, oder durchgearbeitet. Ich habe Stallwache gehabt. Und die Kommunalpolitik war ja so nett, mir genug Themen zu hinterlassen, die ich dann im August abarbeiten konnte.
0: Das ist die ideale Überleitung zu meiner ersten Frage. Im Rathaus fehlt allenthalben das Geld, es muss gespart werden, beziehungsweise eingespart, muss man ja korrekterweise sagen. Sparen ist ja für Politiker von Berlin bis Nürnberg nicht unbedingt die Ultima Ratio, sondern einsparen. In Nürnberg kommt alles auf den Prüfstand. Und die Frage an Daniel Frank, den Fraktionschef der CSU: Damit wird der Club auch künftig dann in der Bundesliga inmitten des 400 Meter Leichtathletik-Ovals spielen.
2: Wir haben im Juli gemerkt, dass die Prognose der Gewerbesteuer anders verläuft als die tatsächliche Gewerbesteuereinnahmen. Und dann hat der Oberbürgermeister gemeinsam mit dem Kämmerer die Reißleine ziehen müssen, indem sie die Haushaltssperre verhängt haben. Und jetzt drehen wir natürlich jeden Stein um. Aber unsere Vision als CSU-Fraktion bleibt nach wie vor die gleiche, dass wir auch die Großprojekte realisieren wollen. Weil wir haben jetzt die einmalige Chance, gemeinsam mit dem 1. FC Nürnberg Großes für Nürnberg zu erreichen. Und wir sind nach wie vor davon überzeugt, dass es auch darstellbar ist im Haushalt. Denn beim Stadion sprechen wir über ein Projekt, mit dem man perspektivisch auch wirklich Geld verdienen kann. Man muss immer wissen, dass man mit neuen, modernen Stadien Geld machen kann, durch Veranstaltungen, durch Events, durch Tagungen. Und schon jetzt im Clubstadion ist tatsächlich so, ist, dass mehr als die Hälfte nicht über den Sport generiert wird, über den 1. FC Nürnberg, sondern eben über andere Bereiche. Und wenn wir uns da besser und neu aufstellen sind wir davon überzeugt, gibt es Konzepte, dass sich der Kredit auch tilgen lässt durch den Betrieb, durch eine gut organisierte Betriebsgesellschaft. Und daran arbeiten wir gerade, insbesondere unser zweiter Bürgermeister Andreas Kriegelstein, dass wir da eine vernünftige Lösung finden. Natürlich aber alles unter dem Vorbehalt, dass wir einen genehmigten Haushalt bekommen 2027. Und deswegen sind wir derzeit in so vielen Runden zusammen, um hier eben auch diesen großen Wurf zu machen, damit uns das gelingt.
0: Können die Bands von Rock im Park dann im Laufe des Jahres noch ein zweites Mal kommen und ins Stadion gehen?
2: Ja, absolut. Also wir können uns vorstellen, dass wir das deutlich ausbauen, was die Veranstaltungen anbelangt. Wir haben jetzt gemerkt, als die Bösen Onkels da waren, wie toll das einfach ist und was dann am Umsatz auch hängen bleibt in der Stadt. Und ich glaube, dass wir diese Chance nicht verstreichen lassen sollten in Zukunft.
0: Ist das auch die Stimmungslage bei der SPD, frage ich Michael Ziegler?
3: Also privat ist meine Stimmung ja immer gut.
0: Ja, Gott sei Dank.
3: Was den Haushalt betrifft, natürlich nicht, weil wir, ja, wie es Herr Frank sehr richtig gesagt hat, wir wirklich alles umdrehen, ganz lange Listen wälzen und auch wissen, dass manches nicht so bleiben kann, wie es ist. Also aber Stichwort Stadion. Ja. Da ist es ja tatsächlich so, dass mit einem ertüchtigten Stadion wir ganz andere Summen erreichen können. Also ich erinnere mich gut dran, Udo Lindenberg im Stadion, da war ich auch dabei und andere Dinge mehr. Und wenn das natürlich nochmal ganz anders und viel professioneller und viel einfacher geht, dann kann man erwarten, dass aus diesen 50% der anderen Einnahmen sogar noch mehr werden, also mehr Unabhängigkeit letzten Endes sogar vom Fußball, weil wir dürfen uns ja nicht abhängig machen von einem gut spielenden FCN. Natürlich spielt er meistens.
0: Ja, jetzt, wo der Club auf dem Weg in die Bundesliga.
3: Aber das macht uns dann da auch unabhängiger und flexibler. Aber wie gesagt, auch der nächste Punkt wurde schon genannt, eben der genehmigte Haushalt. Und daran liegt natürlich sehr viel. Und wird er nicht genehmigt, geht sehr vieles eben nicht.
0: Wird er genehmigt werden, frage ich Andrea Friedl von den Grünen.
5: Das ist die große Frage, vor der wir tatsächlich stehen. Also wir müssen viel, viel Geld einsparen. Ich glaube, deutlich mehr, als wir uns alle vorgestellt haben. Und ich glaube, so ein bisschen fehlt uns allen noch die Fantasie, wie wir das schaffen. Also da glaube ich, werden wir noch viele Runden drehen und viele Projekte schieben oder wie auch immer. Also es wird, es ist auf alle Fälle ein gewaltiger Kraftakt, der da vor uns liegt. Und Stadion ist eines. Also natürlich haben uns Anfragen erreicht, boah, ihr beschließt hier das Stadion und dann kommt die Haushaltssperre. Ich denke, das ging den anderen Fraktionen ganz genauso. Also man muss natürlich einfach immer sehen, dass wir jetzt in das Status quo des Stadions ja schon unheimlich viel Geld reinstecken müssen. Nur damit wir sozusagen den Erhalt haben von dieser alten Struktur. Also das heißt, da fließen Millionen rein und das muss man natürlich gegenrechnen, gegen ein neues Stadion und dem, was wir dann eben mit einem neuen Stadion generieren. Wir haben es ja jetzt gesehen, irgendwie Länderspiel in Augsburg. Ich habe mir dann gedacht, boah, ne, so ein Länderspiel in Nürnberg hätte ich jetzt auch cool gefunden. Und dazu braucht es aber tatsächlich, dass das Stadion einfach anders aufgebaut ist, sonst bekommen wir keine Länderspiele. Und wenn man das einmal sieht und ich bin eben im Aufsichtsrat in der Stadion GmbH, was ein so ein Länderspiel reinbringt an monetären Geld, ist wirklich, das sieht man tatsächlich, dass viel davon auch wirklich abhängt, wie wir das Stadion vermarkten, was dort für Konzerte etc., Events stattfinden. Also deswegen muss man das alles mit gegenrechnen und dann müssen wir uns scharf in die Augen schauen und gucken, was wir machen, ehrlicherweise.
0: Dr. Marco Puschner von Nürnberger Nachrichten, Nürnberger Zeitung. Klingt ein bisschen so, als ob das letzte Wort, wenn es ums Stadion geht, noch nicht gesprochen wäre.
4: Nein, das ist sicher noch nicht gesprochen, weil es gibt ja de facto auch noch keinen Baubeschluss. Es laufen Vorplanungen, es soll ein Businessplan erstellt werden. Und wie die Vorrednerinnen auch schon ausgeführt haben, ist es ja so, wenn die Regierung von Mittelfranken die rote Ampel aufstellt, dann wird es ja ganz schwierig mit dem Stadion. Dann wird es wahrscheinlich nicht funktionieren, das Projekt. Ich persönlich glaube aber, bin da durchaus, wie die Herren Frank und Ziegler ja auch sagten, schon der Meinung, dass das Projekt eine Perspektive hat, weil das aktuelle Stadion absoluter Zuschussbetrieb ist. Also ich habe mal die Größenordnung von 150 Millionen bis 2045 gehört, die allein an Sanierungsgeldern da reinfließen. Und insofern wäre es natürlich sinnvoll, perspektivisch das Ding umzubauen, damit man dann Erlöse generieren kann.
0: Und dann gibt es die Diskussion, dass die Bundespolitik, dass die Landespolitik der Stadt Nürnberg, wenn es ums Geld geht, sehr viele Beschlüsse auferlegt, die letztendlich in München oder in Berlin beschlossen werden und die wir hier in Nürnberg, gilt auch für Fürth, gilt auch für Erlangen, gilt für alle Städte, Schwabach, Lauf natürlich auch, dass dann hier vor Ort alles bezahlt werden muss. Kann man, frage ich Daniel Frank von der CSU, kann man da Abhilfe schaffen? Kann man das mal versuchen, da hinzubekommen, dass da, wo beschlossen wird, dass da, oder wer bestellt, dann auch tatsächlich bezahlt? Ich glaube, wie sagen die Lateiner? Konnektivitätsprinzip, sagen die, glaube ich. Muss doch möglich sein, sollte man glauben.
2: Absolut. Das ist tatsächlich ein ganz, ganz wichtiges Thema, über das wir sprechen müssen und über das wir auch schon intensiv sprechen mit unseren Abgeordneten im Landtag und vor allem auch im Bundestag. Weil, wenn ich mir die Lage, die Großwetterlage anschaue, auch in Bayern, würde es wahrscheinlich darauf hinauslaufen, dass in 2, 3, 4, 5 Jahren sämtliche Kommunen keinen genehmigungsfähigen Haushalt mehr haben. Und ich glaube, wenn wir so einen Trend erleben, dass jetzt eine Stadt nach der anderen entweder den Haushalt nicht mehr genehmigt bekommt oder eben auch eine Haushaltssperre verhängen muss, dann läuft da etwas falsch. Und deswegen glaube ich, muss man strukturell etwas verändern, dass die Kommunen anders ausgestattet werden. Aber ich möchte trotzdem auch sagen, auch wir müssen unsere Hausaufgaben machen. Also es hilft uns jetzt in der Ist-Situation nicht weiter, immer nur über den Freistaat oder über den Bund zu sprechen, sondern man muss schon sich auch ehrlich machen, dass wir in Nürnberg auch die letzten Jahrzehnte strukturelle Defizite uns aufgebaut haben im Haushalt. Und ich glaube, dass wir uns auch in den letzten Jahren vieles geleistet haben, was man sich leisten kann, wenn man Geld hat, und was wir jetzt eben uns in Zukunft nicht mehr leisten können. Deswegen müssen wir ganz klare Aufgabenkritik betreiben und uns auch von der einen oder anderen Aufgabe sicherlich in Zukunft trennen.
0: Dabei haben wir ja so viel Geld wie selten. Ich glaube, Gewerbesteuereinnahmen, die zweit- oder dritthöchsten seit die Gewerbesteuer zu dem Nürnberger Kämmerer dann auch auf die Konten fließt. Die Frage an Michael Ziegler von der SPD, wo ist denn damit zu rechnen, dass tatsächlich Bürgerleistungen auch jetzt tangiert werden, wenn diese Haushaltssperre kommt? Also wenn man beim Sport, so salopp gesagt, beim Sportverein sagt, oh, wir hätten auch mal wieder ein bisschen Unterstützung nötig, oder in der Kulturszene, wo es immer wieder Überlegungen gibt, in der Kunst, wo all diese Dinge auch im Bildungsbereich, wo jetzt viele befürchten, na ja, da wird da jetzt trotzdem das Stadion gebaut und viele Dinge auch im Bereich finanziert, die letztendlich durch politische Entscheidungen in Berlin dann auf den Weg gebracht worden sind. Nur wir kriegen nichts mehr. Ist gerade vor allem für einen Sozialdemokraten ja schwierige Fragestellung.
3: Ja, also noch ist ja eher die Befürchtung da als die Tatsache, weil wir ja noch in Verhandlungen sind. Deswegen fällt es auch schwer, jetzt schon irgendwas rauszugreifen, von dem wir sagen, das stellen wir jetzt aber massivst in Frage und schränken da irgendwelche Leistungen ein. Ich denke, beim Bürgerservice, also wenn Sie jetzt daran denken, Sie brauchen einen neuen Pass oder sowas, da denkt keiner von uns daran, in irgendeiner Form etwas einzuschränken zum Beispiel. Ja? Aber das macht es natürlich gleichzeitig sehr schwierig. Was denn dann? Ne? Also wir sind da wirklich in einer sehr breiten Diskussion. Und wie es der Herr Frank gesagt hat, die Steuereinnahmen haben eine Seitwärtsbewegung gemacht. Ein ganz merkwürdiger Begriff, aber so ist es. Sie sind nicht so gestiegen wie prognostiziert, deswegen die Haushaltssperre. Und deswegen auch, weil die Ausgaben steigen ja mit. Das ist ja immer das. Also selbst wenn man sagt, das ist ja immer noch ein Rekord, ein kleinerer Rekord als angenommen. Aber genau das ist das Problem, weil dadurch die eigentliche Lücke entsteht, weil eben die Aufgaben, Sie haben vom Konnexitätsprinzip ja gesprochen, weil ja diese Aufgaben immer mehr uns aufgebürdet werden und deswegen, genau, die zwei Säulen. Auf der einen Seite müssen wir sparen, müssen wir jeden Stein umdrehen. Und auf der anderen Seite müssen wir auch sagen, lieber Freistaat und lieber Bund, ihr könnt uns nicht alles aufbürden, aber zahlt dann nur zu 80% oder so.
0: Die Frage an Dr. Marco Puschner: Hat denn der Oberbürgermeister mal was unternommen? Gibt es da Ideen, Anordnungen vom OB, dass in diesem Bereich auch die Steinchen umgedreht werden?
4: Also ich weiß jetzt nicht, wenn Sie auf Kündigungen oder sowas anspielen, dann wird es nicht passieren, weil da gibt es einen Sozialkodex mit den Gewerkschaften, dass kein städtischer Beschäftigter betriebsbedingt gekündigt wird. Ja. Ansonsten wird schon in der Verwaltung jeder Stein umgedreht. Es war ja die Rede von 80 Millionen jährlich, die eingespart werden sollen, strukturell. Der Kollege Frank hat neulich sogar von 90 Millionen gesprochen. Ich habe jetzt im Rathaus auch gehört, dass es womöglich noch mehr sein werden. Also es wird da schon gespart.
0: Was heißt strukturell, frage ich Andrea Friedl von den Grünen.
5: Naja, was man zum Beispiel macht oder was jetzt angeordnet worden ist, dass zum Beispiel Stellen nur noch intern besetzt werden dürfen. Also dürfen nicht mehr nach außen ausgeschrieben werden. Dadurch bleibt jetzt erstmal die Anzahl gleich der Beamten oder der Leute, die in der Verwaltung arbeiten. Also das ist eine Maßnahme. Wir haben oft eine Wiederbesetzungssperre, dass ein halbes Jahr eine Stelle gar nicht besetzt werden darf. Also da gibt es schon Maßnahmen, die sozusagen da schauen, dass es keinen Aufbau gibt, sondern dass sich das sozusagen intern regelt. Und das sind jetzt auch einfach die Anordnungen, die der Thorsten Brehm getroffen hat, beziehungsweise der Oberbürgermeister und der Thorsten Brehm, die jetzt getroffen haben, um das Ganze zu begrenzen.
0: Ist das erfolgversprechend? Kommt das auf dem richtigen Weg? Ist das ein wesentlicher Baustein? Daniel Frank, CSU.
2: Ja, wir müssen, glaube ich, zweigleisig fahren. Wir müssen zum einen eine Verwaltungsreform betreiben. Das heißt, wir müssen in der Verwaltung effektiver werden, Doppelstrukturen abbauen. Das ist der eine Bereich. Und wir müssen zeitgleich aber auch schauen, ich habe es vorher erwähnt, welche Aufgaben können wir uns in Zukunft nicht mehr leisten. Und ich glaube, wenn man beides zusammenfügt, dann können wir unseren konsumtiven Haushalt reduzieren. Konsumtiv bedeutet, das sind die laufenden Verwaltungskosten, die wir jährlich zu erbringen haben. Und darum geht es ja letztendlich, dass wir hier zu hohe jährliche Kosten haben in der laufenden Verwaltung. Und ich glaube, da haben wir auch durchaus Potenzial, noch das ein oder andere einzusparen. Und genau darüber diskutieren wir jetzt intensiv. Ja. Da gibt es jetzt noch keine finalen Entscheidungen. Aber in den nächsten Wochen bis Mitte November müssen diese Entscheidungen auch dann getroffen werden. Und die sind natürlich auch zum Teil schmerzhaft.
0: Werden wir erste Tendenzen bekommen, wenn dann der Haushaltsplan beziehungsweise der Haushalt fürs, nicht nur der Entwurf, sondern wenn der Haushalt fürs nächste Jahr abgesegnet werden muss, Michael Ziegler?
3: Ja, also dann wird es klarer und wenn dann praktisch die Fakten auf dem Tisch liegen, wenn wir uns auch geeinigt haben, was wir denn genau anpacken wollen. Und jeder einzelne Punkt, egal welchen ich da herausgreifen würde, ist ein sensibler Punkt. Und wir wissen aber, dass wir viele sensible Punkte anfassen müssen, weil sonst wird es ja nichts.
0: Können die Verantwortlichen im Rathaus, Dr. Puschner, können froh sein, dass nicht gewählt wird, oder? Wenn jetzt Wahlen vor der Tür stünden, wäre das alles ein bisschen schwieriger.
4: Ja, wobei man ja sagen muss, auch die Haushaltsverhandlungen letztes Jahr waren schwierig. Der Haushalt ist nur ganz knapp genehmigt worden. Und die Klage der Kommunen, die wir jetzt vorhin gehört haben, die existiert ja schon sehr lange.
0: Und der Oberbürgermeister wird es diesmal auch ein bisschen früher in die Runde kommunizieren, als das jetzt im Sommer der Fall war.
4: Ja, also es wird jetzt in dieser Woche auch diskutiert schon über den Haushalt. Das ist eigentlich unüblich. Normal wird erst im November dann öffentlich diskutiert. Und insofern, ja, ist es dann schon ein besonderes Jahr.
0: Was wird denn am heftigsten diskutiert, Frau Friedl?
5: Ich könnte jetzt gar nichts nennen, wo ich sagen würde, das wird am heftigsten diskutiert. Ich glaube, alles, was irgendwie kommt, also irgendwelche Zuschüsse, alles muss einfach auf den, müssen wir einfach überlegen, geht es noch oder geht es nicht? Und manchmal geht es um ganz kleine Summen und man denkt sich, ja komm, aber das Geld müssten wir doch noch haben. Und trotzdem müssen wir einfach alles durchdenken, weil wenn wir nicht an die kleinen Sachen rangehen, genauso wie an die großen, dann wird es halt letztendlich wirklich nichts.
0: Wird viel zu diskutieren sein, auch in dieser Runde hier im Nürnberger Funkhaus. Und viel Arbeit für Dr. Marco Puschner und für seine Kolleginnen und Kollegen, weil ich denke, die Befindlichkeit von Bürgerinnen und Bürgern, wenn es dann an den eigenen Sportverein, an die eigene Gruppe, an das eigene Projekt geht, ist dann noch manchmal größer, als wenn man abstrakt nicht weiß, wo der 25. Schreibtisch im Tiefbauamt auch noch irgendwie wichtig ist. Michael Ziegler.
3: Was Sie auch gesagt hatten, Herr Moosberger, wann bringt man was ein und wann kümmert man sich um den Haushalt? Ich glaube, das wird uns die nächsten Jahre nicht verlassen, diese Diskussion. Und wir müssen sie viel stärker dann unterjährig machen und immer wieder neu uns die Zahlen noch viel genauer anschauen. Und das ist vielleicht, das ist nichts Positives, ja, aber das ist vielleicht die Chance, die wir haben, dass wir uns da so eingraben, dass wir dann die nächsten Jahre, dass praktisch diesen Austausch, den wir haben über die Zahlen, auch zu einer Daueraufgabe machen müssen, auch zwischen den Jahren, auch mal im Sommer oder im Frühjahr, um dann am Ende des Jahres keine Überraschung zu erleben.
0: Aber durchaus passable Stimmung erstmal im Rathaus.
5: Ja, wobei es halt einfach viele Dinge gibt, die wir tatsächlich gar nicht in der Hand haben. Also ne, es kommen dann, also ich sag mal jetzt, okay, Volksbad war klar, das wird ein bisschen teurer, dass es so viel teurer wird, war jetzt auch eine Hiobsbotschaft. Dann aber auch die wirtschaftliche Jugendhilfe, die einfach massiv gestiegen ist. Also und das ist was, das müssen wir als Kommune machen. Und das bleibt, aber diese Ausgaben bleiben einfach bei uns hängen. Und dann ist noch ein Punkt neben Klinikum, was ja schon auch gesagt worden ist, natürlich Bezirksumlage. Da sind wir praktisch bis zum Jahresende völlig blank, wie viel Geld die genau wollen. Und der Bezirk legt sich da auch nicht fest. Und das, da wird es auch einfach zu Steigerungen kommen, weil Pflege einfach auch so teuer ist. Und da können wir tatsächlich auch nichts machen. Also wir haben die Ausgaben, die wir beschränken können. Wir haben aber ganz viele Sachen, die haben wir gar nicht in der Hand, sondern die kriegen wir letztendlich mitgeteilt und müssen sie dann halt auch letztendlich bezahlen.
0: Ums Sparen und um die Haushaltssperre ging es in dieser Woche im Nürnberger Stadtrat. Und das ist heute Nacht auch unser Thema in Vorort-Spezial-Nachtausgabe. Die interessantesten Ausschnitte unserer Podiumsdiskussion mit den Fraktionschefs der großen Parteien heute Nacht. Unser Thema gewesen. Günther Moosberger war für Sie am Radio-F-Mikrofon, wünscht Ihnen gute Nacht zu Hause. Gute Fahrt, wenn Sie im Auto unterwegs sind, und angenehme Verrichtung, wenn Sie noch arbeiten müssen. Schön, dass Sie bei Radio F dabei sind, und noch eine gute Nacht.

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1: Ich bin Moritz Einzel. Erstmals gibt es in Deutschland einen Landtagspräsidenten von der AfD. Tobias Rausch ist in Sachsen-Anhalt zum Parlamentspräsidenten gewählt worden und das sogar mit mehr Stimmen als AfD und das BSW zusammen haben. Da stellen sich viele jetzt die Frage, kamen die zusätzlichen Stimmen etwa aus der CDU? Bundestagsfraktionschef Frei will sich nicht an Spekulationen beteiligen, warum Rausch mehr Stimmen bekam als erwartet.
2: Es ist eine geheime Wahl und da kommt natürlich grundsätzlich jeder in Frage. Die Tatsache, dass es so ist, ist aus meiner Sicht in höchstem Maße bedenklich und besorgniserregend.
1: Scharfe Kritik kam von linken Chefin Reichineck.
3: Das, was heute im Landtag passiert ist, das ist keine Kleinigkeit. Das ist nichts, was man bedauernd zur Kenntnis nimmt, um dann zur Tagesordnung überzugehen. Das ist der nächste große Schritt zur Machtergreifung einer Partei, die die geistige Erbin derer ist, die dieses Land in seine dunkelste Zeit geführt haben.
1: Und die SPD-Bundestagsfraktion versammelte sich in Berlin spontan zu einem Protestmarsch. Nach der Festnahme des früheren Präsidenten des Bundesnachrichtendienstes Hanning hat der grüne Geheimdienstkontrolleur von Notz umfassende Aufklärung verlangt.
4: Das ist im Hinblick auf einen Präsidenten des Bundesnachrichtendienstes AD schon ein einmaliger Vorgang, muss man sagen, der die Züge einer Staatsaffäre hat.
1: Gegen Hanning besteht Spionageverdacht. Er soll sich jahrelang geheime BND-Unterlagen beschafft und sie für eine Beratertätigkeit genutzt haben. Physiknobelpreis für ein Observatorium, das tief im Eis der Antarktis steckt. Der belgisch-amerikanische Forscher Francis Hulson bekommt die Auszeichnung für IceCube, einen Detektor, der Neutrinos aus dem Weltall aufspürt. Hulson hat ihre Spur sichtbar gemacht. Ungefähr 5 Millionen Menschen in Bayern engagieren sich ehrenamtlich. Das entspricht 4 von 10 Bürgerinnen und Bürgern im Freistaat, wie die Staatskanzlei mitgeteilt hat. Und demnach ist der Anteil deutschlandweit der größte. Englands Fußballnationalmannschaft hat in der Nations League den 3. Sieg im 4. Spiel gefeiert. Das Team von Thomas Tuchel besiegte Tschechien mit 3:0. FC Bayern-Stürmer Harry Kane traf 2-mal. Weltmeister Spanien gewann auch sein 4. Spiel, 2:1 in Kroatien.
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5: Mit Chris Wahle. Nachdem ein 43-Jähriger am Nürnberger Hauptbahnhof mehrere Reisende angegriffen und verletzt hat, bittet die Bundespolizei, weitere mögliche Opfer sich zu melden. Laut den Einsatzkräften kam der Mann am Freitagmittag mit einem Regionalexpress an. Schon im Zug soll er auf einen Mitreisenden losgegangen sein. Eine 56-Jährige, die dazwischen gehen wollte, bekam einen Faustschlag ins Gesicht und wurde an der Nase verletzt. In der Bahnhofshalle stieß der Mann dann eine 63-Jährige um, auch sie wurde leicht verletzt. Danach trat und schlug er auf einen weiteren Mann ein. Ein Bundespolizist außer Dienst und 2 Feldjäger der Bundeswehr konnten den 43-Jährigen schließlich stoppen und hielten ihn bis zum Eintreffen einer Streife fest. Ein Richter erließ am Samstag Haftbefehl.
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1: Ein riesiger goldener Ring, geschmückt mit vielen kleinen Engeln. In der Mitte Maria und der Engel Gabriel. Das ist der berühmte Engelsgruß von Veit Stoß. Normalerweise schwebt das jahrhundertealte Kunstwerk hoch oben in der Nürnberger Lorenzkirche. Aber gerade derzeit können wir dem Kunstwerk ganz nahe kommen.
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1: Ja, alle 7 bis 8 Jahre wird der Engelsgruß für Restaurierungsarbeiten heruntergelassen. Und genau das ist gerade der Fall. Verena Fries ist Pfarrerin in der Lorenzkirche in Nürnberg. Guten Morgen.
3: Guten Morgen.
1: Was ist für Sie das Besondere daran, ihn jetzt aus nächster Nähe zu sehen?
3: Veit Stoß hat dieses Kunstwerk so detailgetreu gemacht. Und das kann man ja oft gar nicht sehen, wenn das so ganz weit oben ist. Und mir wurde zum Beispiel immer erzählt, wenn man dem Engel Gabriel tief in die Augen schaut, dann sieht man tatsächlich die Spiegelungen von dem, was der Engel Gabriel von oben aus in der Kirche sieht. Und das möchte ich wirklich mal selber sehen, ob das stimmt oder ob das nur ein Gerücht ist.
1: Was können Besucher jetzt sonst noch sehen, was normalerweise eben zu weit weg ist?
3: Zum Beispiel die Oberflächen und auch nochmal die Farben, die da aufgetragen sind. Und vielleicht ja auch dieses Detail von den Augen vom Engel Gabriel oder die Glöckchen, die wirklich auch ganz plastisch bis in die Tiefen reingeschnitzt sind, dass wenn die aus Metall wären, die wirklich klingen würden wie kleine Glöckchen. Die Locken der Maria, überhaupt eigentlich jedes kleine Detail dieses wundervollen Kunstwerks.
1: Total beeindruckend. Haben Sie noch einen Tipp für uns alle, die die Lorenzkirche besuchen möchten? Wo ist es besonders schön?
3: Mein Lieblingsort in der Lorenzkirche ist an der Seite vom Engelsgruß, da drunter zu stehen und den anzuschauen. Gerade wenn es so leer ist und da gar keine Bänke da sind, dann bin ich einfach wirklich sehr gerne da. Und wenn mal gar niemand da ist, dann setze ich mich auch gerne und lehne mich am Chorgestühl an und setze mich auf den Boden und genieße es einfach nur da zu sein und dieses ja eigentlich auch spirituelle Kunstwerk zu genießen.
1: Also eine ganz besondere Stimmung, gerade natürlich auch für Pfarrerin Verena Fries. Ab Freitag können wir den Engelsgruß in der Lorenzkirche ohne Gerüst bestaunen. Da gibt es am Abend dann auch eine besondere Lichtshow und am Wochenende noch viele weitere Programmpunkte. Die Termine finden Sie alle auf radiof.de.
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1: Die Methode ist unfehlbar.
2: Und die besagte Methode ist eine neue Gesellschaftsordnung. Sie überwacht in Corpus Delicti mithilfe von KI das Leben und die Gesundheit der Menschen in einer gar nicht so fernen Zukunft. Als der Bruder der Wissenschaftlerin Mia des Mordes beschuldigt wird, kann sie es im Gegensatz zu ihrer Kollegin nicht glauben.
3: Die Nachrichten sind voll damit.
4: Er kannte die Frau gar nicht. Die Forensik muss die Daten vertauscht haben.
1: Seine DNA ist überall.
4: Da stimmt was nicht.
3: Du darfst auf gar keinen Fall in diese Sache reingezogen werden.
4: Welche Sache?
3: Wenn du dich mit einem Mord zusammenbringst, gefährdest du alles, für was wir stehen. Ich will überhaupt nicht darüber nachdenken, was passieren könnte, wenn du in Frage stellst, dass hier irgendwas nicht stimmt.
2: Das tut sie aber. Mia ist von der Unschuld ihres Bruders überzeugt und besorgt sich einen Anwalt. Aber dieser glaubt felsenfest an die Methode.
4: Wollen Sie den Fall überhaupt gewinnen?
5: Man hat sein Blut am Opfer gefunden. Der Prozessbeginn ist für nächste Woche terminiert. Ich würde Ihnen empfehlen, nicht vor Gericht zu erscheinen. Mir scheint, dass Sie hier die einzige Person sind, die an seine Unschuld glaubt.
4: Weil ich weiß, dass er nicht lügt.
5: Kein Angeklagter der jüngeren Rechtsgeschichte hat je seine Schuld geleugnet, Frau Holl. Die Methode ist unfehlbar.
2: Mias Vater hat das nicht geglaubt und das wird ihr zum Verhängnis. Denn zu Beginn des Prozesses gegen ihren Bruder steht plötzlich sie im Blickpunkt.
6: Zweifeln Sie an der Basis unseres Zusammenhangs?

0: Zusammenlebens? So wie Ihr Vater?
1: Sind Sie so eine wie er? Ein feiger Systemgegner und Verweigerer der Methode, der des Landes verwiesen wurde.
2: Die Methode hat eine geradezu nahtlose Datensicherheit. Ja, aber was ist mit dem Bruchteil, in dem wir uns irren können?
3: Die Mischung aus allgegenwärtiger KI und Gesundheitsüberwachung wirkt bedrückend aktuell. Dabei ist die Corpus Delicti Romanvorlage von Bestsellerautorin Julie C. bereits 17 Jahre alt. Stefan Grundler, Radio F, Kinoredaktion.

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12: Ich bin Moritz Einzel. Die im US-Bundesstaat Tennessee zum Tode verurteilte Christa Pike hat nach ihrer gescheiterten Hinrichtung das Bewusstsein wiedererlangt. Das haben ihre Anwälte mitgeteilt. Pike könne auch sprechen. Die 50-Jährige werde weiter intensivmedizinisch behandelt. Sie hatte letzte Woche 2 Giftspritzen überlebt. Der Landtag von Sachsen-Anhalt wird künftig von einem AfD-Politiker geführt. Tobias Rausch ist der erste Parlamentspräsident der in Teilen als rechtsextrem eingestuften Partei. Unmittelbar nach seiner Wahl gestern hat die grüne Fraktionschefin in Sachsen-Anhalt, Schiborra Seidlitz, angekündigt, die AfD demokratisch in die Zange zu nehmen.
13: Sachsen-Anhalt braucht Menschen, die hier bleiben, die hierher kommen, die hier investieren und die sich hier engagieren. Unser Land kann es sich nicht leisten, dass Ausgrenzung zum Aushängeschild, zum politischen Aushängeschild dieses Parlaments und unseres Landes wird.
12: Der neue Landtagspräsident Rausch sagte, er wolle sein Amt mit Fairness, Ruhe und der nötigen Konsequenz führen.
14: Politische Härte in der Sache und persönlicher Respekt schließen sich nicht aus. Man hat manchmal das Gefühl, dass die Gesellschaft und Teile der Repräsentanten verlernt haben, dass man anderer politischer Meinung sein kann und trotzdem normal und fair miteinander umgehen kann.
12: Die SPD-Bundestagsfraktion versammelte sich am Abend in Berlin zu einem Protestmarsch. Verteidigungsminister Pistorius sprach von einem einzigartigen Tabubruch. Der frühere Chef des Bundesnachrichtendienstes Hanning wird heute am Bundesgerichtshof in Karlsruhe dem Haftrichter vorgeführt. Gestern wurde Hanning festgenommen wegen Spionagevorwürfen. Er soll sich geheime Unterlagen beschafft und versucht haben, sie als Berater zu Geld zu machen. Junge Menschen in Frankreich demonstrieren seit rund einer Woche für bessere Lernbedingungen an Schulen. Zu einem nationalen Aktionstag haben die Schülerproteste gestern einen neuen Höhepunkt erreicht. Hunderttausende Menschen beteiligten sich. An vielen Gymnasien und Universitäten kam es zu Blockadeaktionen. Es gab auch wieder Ausschreitungen. In der Nations League hat Englands Fußballnationalmannschaft den dritten Sieg im vierten Spiel eingefahren. Das Team von Thomas Tuchel gewann gegen Tschechien mit 3:0. Bayern-Stürmer Harry Kane traf zweimal. Und Deutschlands U21-Nationalteam ist nach einem 2:0 gegen Georgien für die EM im kommenden Jahr qualifiziert.
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15: Mit Chris Wahle. Neue Straße, aber erstmal Tempo 30. Auf der nördlichen Ringstraße in Schwabach ist die Fahrbahndecke zwar gerade erst erneuert worden, trotzdem gilt dort jetzt eine Geschwindigkeitsbegrenzung. Hintergrund: Bei der Abnahme wurde festgestellt, dass der neue Asphalt nicht den Anforderungen entspricht. Er ist noch nicht griffig genug. Das kann vor allem beim Bremsen und in Kurven problematisch sein. Die Baufirma arbeitet bereits daran, den Fehler zu beheben. Bis dahin bittet die Stadt, die Verkehrsteilnehmer Tempo 30 einzuhalten und vorsichtig zu fahren.
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1: Widder 5 Sterne, Sie starten mit vollem Elan durch.
2: Stier 3 Sterne, Sie brauchen genug Raum für kleine Erholungspausen.
1: Zwillinge 4 Sterne, neue Aufgaben verlangen Ihre volle Konzentration.
2: Krebs 2 Sterne, nehmen Sie Kritik jetzt nicht zu persönlich.
1: Löwe 3 Sterne, ein ausgewogener Tag bringt Ihnen innere Balance.
2: Jungfrau 4 Sterne, Sie können jetzt Platz schaffen für neue Ideen.
1: Waage 2 Sterne, einige Kleinigkeiten erfordern Ihre Geduld.
2: Skorpion 3 Sterne, vertrauen Sie Ihrer Erfahrung.
1: Schütze 2 Sterne, ein ruhigeres Tempo schützt Ihre Energie.
2: Steinbock 4 Sterne, Sie meistern Herausforderungen jetzt regelrecht mühelos.
1: Wassermann 5 Sterne, großartige Ideen beflügeln Ihren Alltag.
2: Fische 3 Sterne, verlassen Sie sich bei Ihren Vorhaben jetzt auf Ihr feines Gespür.
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2: Ich bin Moritz Einzel. Die im US-Bundesstaat Tennessee zum Tode verurteilte Christa Pike hat nach ihrer gescheiterten Hinrichtung das Bewusstsein wiedererlangt. Das haben ihre Anwälte mitgeteilt. Pike könne auch sprechen. Die 50-Jährige werde weiter intensivmedizinisch behandelt. Sie hatte letzte Woche 2 Giftspritzen überlebt. Der Landtag von Sachsen-Anhalt wird künftig von einem AfD-Politiker geführt. Tobias Rausch ist der erste Parlamentspräsident der in Teilen als rechtsextrem eingestuften Partei. Unmittelbar nach seiner Wahl gestern hat die grüne Fraktionschefin in Sachsen-Anhalt, Schiborra Seidlitz, angekündigt, die AfD demokratisch in die Zange zu nehmen.
3: Sachsen-Anhalt braucht Menschen, die hier bleiben, die hierher kommen, die hier investieren und die sich hier engagieren. Unser Land kann es sich nicht leisten, dass Ausgrenzung zum Aushängeschild, zum politischen Aushängeschild dieses Parlaments und unseres Landes wird.
2: Der neue Landtagspräsident Rausch sagte, er wolle sein Amt mit Fairness, Ruhe und der nötigen Konsequenz führen.
4: Politische Härte in der Sache und persönlicher Respekt schließen sich nicht aus. Man hat manchmal das Gefühl, dass die Gesellschaft und Teile der Repräsentanten verlernt haben, dass man anderer politischer Meinung sein kann und trotzdem normal und fair miteinander umgehen kann.
2: Die SPD-Bundestagsfraktion versammelte sich am Abend in Berlin zu einem Protestmarsch. Verteidigungsminister Pistorius sprach von einem einzigartigen Tabubruch. Der frühere Chef des Bundesnachrichtendienstes Hanning wird heute am Bundesgerichtshof in Karlsruhe dem Haftrichter vorgeführt. Gestern wurde Hanning festgenommen wegen Spionagevorwürfen. Er soll sich geheime Unterlagen beschafft und versucht haben, sie als Berater zu Geld zu machen. Junge Menschen in Frankreich demonstrieren seit rund einer Woche für bessere Lernbedingungen an Schulen. Zu einem nationalen Aktionstag haben die Schülerproteste gestern einen neuen Höhepunkt erreicht. Hunderttausende Menschen beteiligten sich. An vielen Gymnasien und Universitäten kam es zu Blockadeaktionen. Es gab auch wieder Ausschreitungen. In der Nations League hat Englands Fußballnationalmannschaft den 3. Sieg im 4. Spiel eingefahren. Das Team von Thomas Tuchel gewann gegen Tschechien mit 3:0. Bayern-Stürmer Harry Kane traf 2-mal. Und Deutschlands U21-Nationalteam ist nach einem 2:0 gegen Georgien für die EM im kommenden Jahr qualifiziert.
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5: Mit Chris Wahle. Beim Thema Mobilitätswende in deutschen Städten ist Nürnberg ganz vorne mit dabei. Die Stadt gehört zu den Spitzenreitern in Deutschland. Das zeigt eine aktuelle Untersuchung der Deutschen Umwelthilfe.
6: Bei den 39 untersuchten Städten landet Nürnberg auf dem 4. Platz. Fast jeder 2. Bus im Stadtgebiet fuhr laut Ranking letztes Jahr bereits mit Strom. Weil in Nürnberg noch ältere Dieselbusse unterwegs sind, gab es für die Stadt zwar die gelbe Karte. Die Experten betonen aber, dass die Flotte hier schon viel weiter ist als in fast allen anderen Städten. Naima Örig, Nachrichtenredaktion.
5: Laut VAG hat sich das Verhältnis in Nürnberg im Laufe der letzten Monate noch einmal verbessert. Jetzt fahren rund 129 von 200 Bussen elektrisch, also mehr als die Hälfte. Und aktuell kommen noch weitere hinzu.
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1: Mit zwei großen Produktionen meldet sich Hollywood in unseren fränkischen Kinos. Vorhang auf für Verity, Dunkle Geheimnisse und Digger. Um den milliardenschweren Erdölmagnaten Digger Rockwell geht es in Digger. Er sitzt gerade in seinem kitschig eingerichteten Büro, als ein Videoanruf von einer seiner Ölplattformen in Grönland hereinkommt.
2: Mr. Rockwell, mein Name ist Sandy Clarkson.
3: Ja, Sandy, alles klar. Der Mann mit der 1,5-Meter-Spalte. Der Gletscher da in Grönland verschiebt sich 1,5 Meter. Also der Tisch hier vor mir ist breiter als 1,5 Meter. Mein Schwanz hat ein Zehntel von der Größe. Soll ich eine milliardenteure Plattform dicht machen? Wegen was? Das 10-mal größer ist als mein Schwanz?
1: Klarer Fall. Digger Rockwell will seine Ölbohrungen fortsetzen. Da kann ihm der Wissenschaftler noch so sehr davor warnen, dass es zu einer Katastrophe kommen könnte.
2: Ich glaube, Sie verstehen nicht, was hier passiert, Sir.
3: Ich weiß mit Sicherheit, was da los ist, weil ich die ganze Sache bezahle.
1: Tja, und dann passiert die Katastrophe aber dann doch. Und die Welt steht kurz vor ihrem Untergang. Das Besondere an der schrägen Komödie Digger ist ihr Hauptdarsteller. Tom Cruise spielt seine Rolle unglaublich gut. Mit grauen Haaren, Falten, über die Glatze gekämmten Haaren und
4: die Worte einer Autorin sollten ehrlich sein und ein bisschen furchteinflößend.
1: Aber diese Autobiografie kann die Schriftstellerin Verity Crawford in Verity, Dunkle Geheimnisse nicht fertig schreiben. Ihr Ehemann möchte, dass die junge Nachwuchsautorin Lowen dies übernimmt.
5: Wieso schreibt Ihre Frau die Reihe nicht selbst zu Ende?
6: Die Ärzte glauben nicht, dass sie jemals widersprechen oder laufen wird.
1: Also sagt Lowen zu und begibt sich damit in ein verstörendes Abenteuer. Die Romanvorlage stammt von Colleen Hoover. Sie ist eigentlich für Romantisches wie Nur noch ein einziges Mal bekannt, hat aber mit Verity, Dunkle Geheimnisse, einen kernigen Psychothriller geschrieben. Stefan Grundler, Radio F, Kinoredaktion.

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10: Ich bin Moritz Einzel. Nach der Festnahme des früheren Präsidenten des Bundesnachrichtendienstes Hanning hat der Chef des parlamentarischen Kontrollgremiums umfassende Aufklärung gefordert. Der CDU-Politiker Henrich Mann sagte in der ARD, die Vorwürfe gingen in Richtung Landesverrat.
11: Und das bei einem hochrangigen Funktionsträger, der jetzt 20 Jahre nicht mehr im Amte ist. Aber trotzdem muss das mit Blick auf die Zukunft jetzt wirklich heißen, aufklären und keinen Stein im Zweifel auf dem anderen lassen.
10: Heute soll Hanning dem Haftrichter vorgeführt werden. Er soll versucht haben, geheime Informationen als Berater zu Geld zu machen. Entsetzen bei den meisten Bundesparteien nach der Wahl des AfD-Politikers Rausch zum Landtagspräsidenten in Sachsen-Anhalt. Die SPD-Fraktion kam am Abend zu einem Protestmarsch in Berlin zusammen. Verteidigungsminister Pistorius kritisierte insbesondere, dass Rausch 4 Stimmen mehr bekam als erwartet, womöglich aus der CDU.
12: Das ist ein Desaster für einen Teil der demokratischen Mitte. Ich hätte mir das nicht vorstellen können und bin entsprechend entsetzt. Ich frage mich auch wirklich, was in der CDU Sachsen-Anhalt vor sich geht.
10: Unionsfraktionschef Frei wies die Vorwürfe zurück.
13: Das gibt Anlass zu allergrößter Besorgnis. Ich will aber auch darauf hinweisen, dass das, was Sie jetzt angesprochen haben und was auch zu lesen ist, reine Spekulation ist. Und ich lasse mich auf eine solche Spekulation nicht ein.
10: Tobias Rausch ist der erste Parlamentspräsident der AfD. Nach der gescheiterten Hinrichtung im US-Bundesstaat Tennessee ist die verurteilte Christa Pike wieder bei Bewusstsein. Das haben ihre Anwälte mitgeteilt. Demnach kann Pike auch sprechen. Die 50-Jährige wird weiter intensivmedizinisch behandelt. Sie hatte letzte Woche 2 Giftspritzen überlebt. Die 78. Frankfurter Buchmesse ist eröffnet worden, zuerst nur für Fachbesucher. Ab Freitag dürfen dann alle auf das Messegelände. Im Fokus stehen in diesem Jahr die Themen Leseschwäche, Urheberrechte und die Bedrohung durch KI. Gastland ist Tschechien. FC Bayern-Stürmer Harry Kane hat mal wieder geliefert, auch bei der englischen Fußballnationalmannschaft. Beim 3:0 der Three Lions gegen Tschechien in der Nations League erzielte Kane 2 Tore. Auch Weltmeister Spanien hat wieder gewonnen, 2:1 in Kroatien.
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14: Mit Chris Wahle. Nachdem ein 43-Jähriger am Nürnberger Hauptbahnhof mehrere Reisende angegriffen und verletzt hat, bittet die Bundespolizei, weitere mögliche Opfer sich zu melden. Laut den Einsatzkräften kam der Mann am Freitagmittag mit einem Regionalexpress an. Schon im Zug soll er auf einen Mitreisenden losgegangen sein. Eine 56-Jährige, die dazwischen gehen wollte, bekam einen Faustschlag ins Gesicht und wurde an der Nase verletzt. In der Bahnhofshalle stieß der Mann dann eine 63-Jährige um, auch sie wurde leicht verletzt. Danach trat und schlug er auf einen weiteren Mann ein. Ein Bundespolizist außer Dienst und zwei Feldjäger der Bundeswehr konnten den 43-Jährigen schließlich stoppen und hielten ihn bis zum Eintreffen einer Streife fest. Ein Richter erließ am Samstag Haftbefehl.
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